0: Fußball-WM hat Norwegen den Einzug ins Viertelfinale geschafft. Eine absolute Überraschung. Die norwegische Mannschaft besiegte Brasilien mit 2:1. Die beiden Treffer für Norwegen erzielte Stürmer Haaland in der 79. und 90. Minute. Das brasilianische Tor erzielte Neymar in der Nachspielzeit per Foul-Elfmeter.
1: Das Wetter. Geht wolkig durch die Nacht. In Westfalen wird es auch noch mal nass. Die Werte gehen zurück auf 17 bis 13 Grad. Der Montag, ja, hat auch viele Wolken mit dabei. Die bringen dann vor allem in Ostwestfalen noch mal ein bisschen Regen. Der Rest bleibt trocken. Der Nordosten kommt auf 23 Grad. Und am Rhein messen wir Werte, die liegen so knapp unter 30 Grad.
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3: Zurzeit liegen uns keine Meldungen vor. Wir wünschen allen unterwegs gute Fahrt.
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1: Tja, und Musik jetzt bei uns von Sixpence None the Richer. Die hatten einen Riesenhit und zwar im Jahr 1999. Ja, ich würde mich wirklich festlegen und sagen, die hatten einen einzigen Riesenhit. Also wenn das nicht stimmt, dann ist da mächtig was an mir vorbeigegangen. Jetzt bei uns hier Kiss Me. Ich bin Andreas Grunwald. Hallo zusammen.

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0: Das Wetter.
1: Jetzt in der Nacht oft wolkig, in Ostwestfalen auch mal nass, das bei 17 bis 13 Grad. Der Montag macht dann bewölkt und trocken weiter. Nur in Ostwestfalen, da kann es auch mal ein bisschen Regen geben. Werte dazu, die liegen noch mal so bei 23 Grad. Am Rhein sind bis zu 28 Grad möglich.
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2: Zurzeit liegen uns keine Meldungen vor. Wir wünschen allen unterwegs gute Fahrt.
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1: Tja, und wer hat jetzt nochmal Lust auf Musik aus dem Jahr 2005? Oh, das sind viele. Gut, dass ich was eingepackt habe. Nehmen wir den hier. Von den Pussycat Dolls spielen wir jetzt Don't Cha. Ich bin Andreas Grunwald, euch eine angenehme

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1: Ich bin Zoe Tassovali. Der Bundeshaushalt für das kommende Jahr ist praktisch fertig. Heute soll das Kabinett den Entwurf beschließen. Die Milliardenlücke ist laut Finanzministerium geschlossen, unter anderem mit einem strikten Sparkurs sowie höheren Steuern und Abgaben.
2: Alle Ressorts sollen 1% ihrer geplanten Ausgaben einsparen. Das bringt 4 Milliarden Euro. Auch sollen Bundeszuschüsse an die Sozialversicherungen zurückgefahren werden. Außerdem sollen eine höhere Tabaksteuer und eine Abgabe auf Plastik weitere Einnahmen bringen. Reichen tut es nach Koalitionskreisen dennoch nicht. Bundesfinanzminister Klingbeil muss demnach Rücklagen in Höhe von rund 10 Milliarden Euro heranziehen, um die Finanzlücke zu schließen. Geld, was in Zeiten schwächelnder Wirtschaft fehlen wird. Der Bundestag soll den Haushalt dann im Herbst beschließen. Tanja Wagner, Nachrichtenredaktion.
1: Im Ukraine-Krieg reißt die Gewalt nicht ab. Die Ukraine griff nach eigenen Angaben einen Militärflughafen auf der besetzten Krim an. Russland nahm später erneut Ziele in Kharkiv unter Beschuss.
3: Die genauen Schäden auf der Krim sind noch unklar, aber der Militärflughafen dort gilt als der wichtigste Stützpunkt der Russen auf der besetzten Halbinsel. Außerdem haben ukrainische Militärs wichtige Verkehrswege für russischen Nachschub angegriffen. Unter anderem wurden 2 Straßenbrücken im Donbass zerstört. Russland wiederum attackierte unter anderem die Großstadt Kharkiv. Es gab Tote und Verletzte. Der ukrainische Präsident Zelensky warnt vor besonders massiven russischen Angriffen vor dem NATO-Gipfel ab Dienstag in der Türkei. Zelensky will von seinen Verbündeten vor allem mehr Flugabwehr. Onni Thorau, Berlin.
1: Und wir bleiben bei der Ukraine. US-Präsident Trump will nämlich beim NATO-Gipfel in Ankara darüber persönlich mit dem ukrainischen Präsidenten Zelensky sprechen. Das hat das Weiße Haus bestätigt. Trump wolle die Bemühungen für ein Ende des Kriegs mit Nachdruck vorantreiben, heißt es. Der 2-tägige Gipfel beginnt morgen. Am Mittwoch will Trump dann mit Zelensky sprechen. Zum Sport. Es ist eine völlige Überraschung. Norwegen steht zum ersten Mal überhaupt im Viertelfinale einer Fußball-WM. Die Mannschaft hat Rekordweltmeister Brasilien mit 2:1 rausgeworfen, dank 2er später Tore von Haaland. Brasilien gelang in der Nachspielzeit nur noch der Anschlusstreffer. Im Viertelfinale wartet nun entweder Mexiko oder England.
4: Das Wetter.
5: Nach einer sehr durchwachsenen Nacht mit 16 bis 12 Grad wird das ein richtig schöner Montag. Bis zu 30 Grad sind heute wieder drin, also sehr, sehr sommerlich. Regen ist kaum noch zu erwarten, höchstens mal im Nordosten von NRW.
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7: Zurzeit liegen uns keine Meldungen vor. Wir wünschen allen unterwegs gute Fahrt.
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5: Hallo, Vera Körber ist hier. Eine schöne Nacht. Da gehen wir jetzt ganz, ganz locker durch mit Taylor Swift und Opalite.

0: mich oder nicht. Und jetzt gibt es wieder neue Musik von Katy Perry. Sie hat ja eine Twin-Single sozusagen rausgebracht. Also das heißt, der aktuelle Song knüpft thematisch an ihre letzte Single Band-Aids an. Dort ging es nur um Herzschmerz einer zerbrechenden Beziehung. Und jetzt im neuen Song hat sie sich quasi davon gelöst und sich stattdessen für die Liebe am Leben und an sich selbst entschieden.
1: I wrote two songs, Band-Aids and Watch It Burn. And I was terrified of putting Watch It Burn out. I was a little scared of putting Band-Aids out because they're so honest and they really tell a lot about my story. And I was like, I'm never putting this out. And cut to now, I'm putting it out.
0: So, also sie hatte ein bisschen Schiss, die Songs zu veröffentlichen, weil sie schon sehr viel von ihr preisgeben. Aber jetzt hat sie eben doch beide rausgebracht. Und ich würde sagen, wir hören doch dann jetzt mal rein in die neue von Katy Perry.
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0: Das Wetter.
1: Auf eine gruselige und auch doch recht frische Nacht mit 16 bis 12 Grad folgt dann jetzt aber ein umso schönerer Montag, muss man sagen. Es wird wieder sommerlich warm mit bis zu 30 Grad. Es ist kaum noch Regen in Sicht, höchstens mal so im Norden und Osten von NRW. Ansonsten ganz, ganz viel Sonne und eben meist trocken.
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2: Zurzeit liegen uns keine Meldungen vor. Wir wünschen allen unterwegs gute Fahrt.
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1: Eine schöne Nacht wünsche ich euch mit mir. Ich bin Vera Körber und das hier ist Milo mit You Don't Know.

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1: Ich bin Zoe Tassovali. Der Bund will im kommenden Jahr deutlich mehr Schulden machen. Bundesfinanzminister Klingbeil hat diesen Kurs jetzt verteidigt. Im ARD-Sommerinterview sagte Klingbeil dazu:
2: Dass man Rücklagen angeht, ist völlig normal. Mal tut man das nicht. Und wir sind gerade in einer Zeit, muss man ja auch sagen, wo dieser Iran-Krieg, den Donald Trump angefangen hat, Wachstumshoffnung abgebremst haben. Das schlägt voll rein, das sehen wir in den Zahlen. Dass wir Schulden machen, hat damit zu tun, dass wir unsere Bundeswehr aufrüsten, dass wir modernisieren. Ich meine, man kann sich gegenüber Putin nicht mit der schwarzen Null verteidigen. Wir wollen, dass unser Land 20 Jahre lang wenig Ausgaben in Rüstung aufholt. Und das tun wir und dafür nehmen wir Geld in die Hand.
1: Das Kabinett will heute den Regierungsentwurf des Haushalts für das kommende Jahr beschließen. Insgesamt soll die Neuverschuldung bei gut 200 Milliarden Euro liegen. Im Ukraine-Krieg richten sich die Blicke jetzt auf den NATO-Gipfel in Ankara. Dort wollen sich US-Präsident Trump und der ukrainische Präsident Zelensky am Rande des Treffens persönlich austauschen. Aus dem Weißen Haus heißt es, Trump wolle die Bemühungen für ein Ende des Kriegs mit Nachdruck vorantreiben. Der zweitägige Gipfel beginnt morgen. Am Mittwoch wollen Trump und Zelensky dann miteinander sprechen. Jürgen Klopp soll dem DFB für das Amt als Bundestrainer zugesagt haben. Das berichtet zumindest Transferexperte Fabrizio Romano. Aber was ist da dran?
3: Ein Vollzug ist das Ganze nicht, denn selbst der Transferexperte schreibt ja, Details zu Klopps Vertrag und auch zu seinem Ausstieg bei Red Bull müssten noch besprochen werden. Seine grundsätzliche Bereitschaft, Bundestrainer sein zu wollen, hatte Klopp ja schon in der Nacht auf Samstag bei Magenta TV deutlich gemacht.
4: Also ich bin bereit.
3: Auch da erklärte Klopp aber schon, dass zunächst noch Details mit dem DFB und Red Bull geklärt werden müssten. Insofern kein neuer offizieller Stand, aber dass Jürgen Klopp beim DFB der Wunschnachfolger für Julian Nagelsmann ist und die Chancen gut stehen, das stimmt weiter. René Thorau, Nachrichtenredaktion.
1: Und wir bleiben direkt beim Sport. Bei der Fußball-WM hat Norwegen den Einzug ins Viertelfinale geschafft. Eine absolute Überraschung. Die norwegische Mannschaft besiegte Brasilien mit 2:1. Die beiden Treffer für Norwegen erzielte Stürmer Haaland in der 79. und 90. Minute. Das brasilianische Tor erzielte Neymar in der Nachspielzeit per Foulelfmeter.
5: Das Wetter. Nach einer sehr durchwachsenen Nacht mit 16 bis 12 Grad wird das ein richtig schöner Montag. Bis zu 30 Grad sind heute wieder drin, also sehr, sehr sommerlich. Regen ist kaum noch zu erwarten, höchstens mal im Nordosten von NRW.
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7: Zurzeit liegen uns keine Meldungen vor. Wir wünschen allen unterwegs gute Fahrt.
5: Ich bin Vera Körber. Kommt gut durch die Nacht. Das hier ist Teddy Swims mit Mr. Know-It-All. Passt zur Nacht, finde ich. Nicht allzu laut, nicht allzu schnell. Das läuft.

0: Habt ihr das letzte Woche von diesem Pfau gehört? Also das ist irgendwie schon eine süße Story, fand ich. Ne? Also so ein Pfau irgendwo in der Nähe von Frankfurt oder in Frankfurt ist abgehauen. Futsch war er. Irgendwann ist er in einem Keller wieder aufgetaucht, wo ich mich frage, wie ist dieser Pfau mit seinem riesen Gefieder überhaupt in diesen Keller gekommen? So, die Polizei kam, wollte den dann einsammeln. Was macht der Pfau? Nö, kein Bock, ich hau ab. So, hat also die Flucht ergriffen, ne? Wie die Polizei sagen würde. Lirum larum, irgendwann ist er dann wieder aufgetaucht und das ist jetzt wirklich ganz, ganz niedlich und zwar bei Hühnern, also in so einem Hühnerstall bei einer Frau. Da ist er dann untergekommen auch erstmal. Ja, aber wenn ihr jetzt so ein Pfau wärt, ihr würdet euch verlaufen und würdet denken, wo soll ich jetzt hin? Ihr geht ja auch dann irgendwo hin, wo man vielleicht eure Sprache spricht, ne? Denke ich mir. Es ist auf jeden Fall so, dass er jetzt zurück beim Besitzer ist, dieser Pfau. Und ich stelle mir aber eine ganz, ganz, ganz wichtige Frage. Wer zum Teufel hält sich einen Pfau?
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0: Das Wetter.
1: Auf eine gruselige und auch doch recht frische Nacht mit 16 bis 12 Grad folgt dann jetzt aber ein umso schönerer Montag, muss man sagen. Es wird wieder sommerlich warm mit bis zu 30 Grad. Es ist kaum noch Regen in Sicht, höchstens mal so im Norden und Osten von NRW. Ansonsten ganz, ganz viel Sonne und eben meist trocken.
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2: Zurzeit liegen uns keine Meldungen vor. Wir wünschen allen unterwegs gute Fahrt.

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1: Ich bin Zoe Tassovali. Der Bundeshaushalt für das kommende Jahr ist praktisch fertig. Heute soll das Kabinett den Entwurf beschließen. Die Milliardenlücke ist laut Finanzministerium geschlossen, unter anderem mit einem strikten Sparkurs sowie höheren Steuern und Abgaben.
2: Alle Ressorts sollen 1% ihrer geplanten Ausgaben einsparen. Das bringt 4 Milliarden Euro. Auch sollen Bundeszuschüsse an die Sozialversicherungen zurückgefahren werden. Außerdem sollen eine höhere Tabaksteuer und eine Abgabe auf Plastik weitere Einnahmen bringen. Reichen tut es nach Koalitionskreisen dennoch nicht. Bundesfinanzminister Klingbeil muss demnach Rücklagen in Höhe von rund 10 Milliarden Euro heranziehen, um die Finanzlücke zu schließen. Geld, was in Zeiten schwächelnder Wirtschaft fehlen wird. Der Bundestag soll den Haushalt dann im Herbst beschließen. Tanja Wagner, Nachrichtenredaktion.
1: Im Ukraine-Krieg reißt die Gewalt nicht ab. Die Ukraine griff nach eigenen Angaben einen Militärflughafen auf der besetzten Krim an. Russland nahm später erneut Ziele in Kharkiv unter Beschuss.
3: Die genauen Schäden auf der Krim sind noch unklar, aber der Militärflughafen dort gilt als der wichtigste Stützpunkt der Russen auf der besetzten Halbinsel. Außerdem haben ukrainische Militärs wichtige Verkehrswege für russischen Nachschub angegriffen. Unter anderem wurden 2 Straßenbrücken im Donbass zerstört. Russland wiederum attackierte unter anderem die Großstadt Kharkiv. Es gab Tote und Verletzte. Der ukrainische Präsident Selenskyj warnt vor besonders massiven russischen Angriffen vor dem NATO-Gipfel ab Dienstag in der Türkei. Selenskyj will von seinen Verbündeten vor allem mehr Flugabwehr. Onni Torau, Berlin.
1: Und wir bleiben bei der Ukraine. US-Präsident Trump will nämlich beim NATO-Gipfel in Ankara darüber persönlich mit dem ukrainischen Präsidenten Selenskyj sprechen. Das hat das Weiße Haus bestätigt. Trump wolle die Bemühungen für ein Ende des Kriegs mit Nachdruck vorantreiben, heißt es. Der 2-tägige Gipfel beginnt morgen. Am Mittwoch will Trump dann mit Selenskyj sprechen. Zum Sport. Es ist eine völlige Überraschung. Norwegen steht zum ersten Mal überhaupt im Viertelfinale einer Fußball-WM. Die Mannschaft hat Rekordweltmeister Brasilien mit 2:1 rausgeworfen, dank 2er später Tore von Haaland. Brasilien gelang in der Nachspielzeit nur noch der Anschlusstreffer. Im Viertelfinale wartet nun entweder Mexiko oder England.
4: Das Wetter.
5: Nach einer sehr durchwachsenen Nacht mit 16 bis 12 Grad wird das ein richtig schöner Montag. Bis zu 30 Grad sind heute wieder drin, also sehr, sehr sommerlich. Regen ist kaum noch zu erwarten, höchstens mal im Nordosten von NRW.
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6: Zurzeit liegen uns keine Meldungen vor. Wir wünschen allen unterwegs gute Fahrt.
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5: Guten Morgen mit Vera Körber und jetzt gibt's ein bisschen was zum Wachwerden. Toby Romeo und You Not Us, What It Feels Like. Schönen Start in die neue Woche.

0: Einen schönen Montagmorgen wünsche ich euch und einen guten Start in die neue Woche.
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0: So einiges, aber der Kollege Robert Jans weiß, es ist nicht irgendein Montag.
2: Nein, heute ist Tag des Kusses. Der soll seinen Ursprung in Großbritannien haben. Am 6. Juli 1990 soll er da erstmals gefeiert worden sein. Damals herrschte da unter der Regierung von Margaret Thatcher herrschten noch strenge Moralvorstellungen. Und das heißt, dass dieser Aktionstag damals noch National Kissing Day als so eine Art Protest gegen diese gesellschaftlichen Normen eingeführt wurde. Von Großbritannien aus verbreitete sich der Tag dann auch international und wurde zum International Kissing Day.
0: Protest durch Knutschen, ich find's herrlich. Küssen hat ja auch ein paar gesundheitliche Vorteile, wie du ja weißt.
2: Absolut. Küssen fördert das Immunsystem. Beim Küssen werden Millionen Bakterien ausgetauscht, die die Immunabwehr stärken. Also das ist was Gutes. Küssen macht glücklich. Beim Küssen werden verschiedene Glückshormone ausgeschüttet. Dann Küssen stärkt die Muskulatur. Ich habe so durchgezählt, 34 Gesichtsmuskeln werden beim Küssen betätigt. Je nach Intensität sogar mehr. Also man kann das steuern. Küsse verbrennen Kalorien und wer eine Minute lang küsst, wer eine Minute lang küsst, verbrennt bis zu 12 Kilokalorien.
0: Ich finde es großartig, weil das ist ungefähr gar nichts und bei dir klingt das aber, als könnte man sich dadurch das Fitnessstudio sparen. Ich würde sagen, Robert Jans, such dir jetzt jemanden zum Küssen, tu mir nur bitte einen Gefallen, frag vorher nach.
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0: über viele Kilometer entfernt, sondern da, wo man sich im Alltagsleben begegnet, wo man im Austausch steht, wo man auch sonst etwa über Vereinstätigkeit miteinander vernetzt ist.
1: Außerdem erinnert der Kirchengeschichtler Kampmann an eine besondere evangelische Stärke.

0: dass auch Gemeindeglieder in geistlich ganz gleichberechtigter Weise auch kirchliche Dienste mit übernehmen können, wie das ordinierten Pastorinnen und Pastoren möglich ist, sodass trotzdem am Ort das gemeindliche Leben weitergeführt wird in Regelmäßigkeit.
1: Dazu nimmt Kampmann nicht nur die Kirchenleitenden, sondern auch die Gemeindeglieder in die Pflicht und lädt sie zum Gottesdienstbesuch ein.
0: Wie Martin Luther das erklärt hat, dass man da wirklich auch gerne hört und lernt. Und damit das geschieht, ist eins unverzichtbar, dass man sich selber auf den Weg macht.
1: Wenn man will, dass die Kirche im Dorf bleibt, dann sollte das Dorf auch in der Kirche sein. Reinhard Elsel von der Evangelischen Kirche für Augenblick mal.
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1: Mit Thorsten Adolfs. Guten Morgen. Die Fußball-WM hat ihre nächste Sensation. Rekordweltmeister Brasilien ist raus. Die Seleção hat im Achtelfinale 1:2 gegen Norwegen verloren. Beide Tore für Norwegen erzielte Erling Haaland. Das Aus war für Brasilien sehr tränenreich. Nach dem Spiel verkündete Superstar Neymar seinen Rücktritt aus der Nationalmannschaft. Und Trainer Ancelotti sagte, dass jetzt eine neue Zeit anbreche. Infos von Marc Weiß.
2: Der Anspruch der Brasilianer war hoch bei dieser WM. Man wollte unbedingt den Titel. Wirklich überzeugen konnten sie aber bei keinem Spiel, auch nicht gestern. Junior von Real Madrid war mit 4 Toren bei diesem Turnier der einzige brasilianische Offensivspieler, der begeistern konnte. Ansonsten war man sich einig, Brasilien spielt okay, aber nicht überragend. Auch Superstar Neymar konnte daran nichts mehr ändern. Nach etlichen Verletzungen reichte es für den 34-Jährigen zu gerade mal 2 Kurzeinsätzen. Schon seine Nominierung hatte in der Heimat nicht nur für Begeisterung gesorgt. Und die Fachwelt ist sich einig, Neymar ist nicht mehr in der Form seiner einstigen Glanzzeit bei Barcelona oder Paris Saint-Germain. Ein anderer Mitfavorit setzte sich vorhin durch, allerdings mit sehr viel Mühe. England schlug Gastgeber Mexiko im legendären Aztekenstadion 3:2. Für England traf 2-mal Bellingham und 1-mal Kane. In der 2. Hälfte wurde es dramatisch. Nach einer roten Karte mussten die Briten ihren Vorsprung in Unterzahl über die Zeit retten, was mit nur sehr viel Mühe gelang. Im Viertelfinale treffen die Three Lions jetzt auf Brasilien-Bezwinger Norwegen.
1: Und jetzt weitere Meldungen im Überblick. Gesundheitsministerin Wagen soll den Gesetzentwurf für die geplante Finanzreform der Krankenkassen in mehreren Punkten geändert haben. Laut FAZ sollen bisher kostenfrei mitversicherte Ehe- oder Lebenspartner nicht 3,5% ihres beitragspflichtigen Einkommens zahlen, sondern nur 2,5%. Auch bei der Zuzahlung für Medikamente und Krankenhausaufenthalte soll es Entlastungen geben. Die Verkehrsbranche geht davon aus, dass sie in den nächsten Jahren Zehntausende neue Bus- und Bahnfahrer braucht, weil dann viele Ältere aus dem Job ausscheiden werden. Diese geburtenstarken Babyboomer-Jahrgänge, die nun nach und nach in Ruhestand gehen, seien deutlich größer als die nachrückenden Generationen, heißt es. Im Zusammenhang mit einem der größten Kriegswaffenfunde in Deutschland seit Jahrzehnten beginnt heute in Wuppertal der Prozess. Die Polizei hatte in Remscheid rund 300 scharfe Waffen sichergestellt. Darunter waren über 120 Maschinengewehre, Dutzende Maschinenpistolen und sogar Panzerabwehrwaffen. Und als ob das nicht schon genug gewesen wäre, kamen noch fast 100.000 Schuss Munition dazu. Die Anklage wirft einem 60-Jährigen vor, das riesige Lager betrieben zu haben. Ein 38-Jähriger soll die Waffen dann gemeinsam mit einem 35-Jährigen weiterverkauft haben. Die Staatsanwaltschaft wirft allen 3 Verstöße gegen das Kriegswaffenkontrollgesetz vor. Soweit die Meldungen mit Thorsten Adolfs.
3: Dankeschön, Thorsten. Das Hellweg-Radio-Wetter jetzt für euch. Grau und warm ist es heute Morgen an diesem Montag. Um die 23 Grad sind es schon. Bis zum Nachmittag bleibt es auch bewölkt. Teilweise kann hier und da noch ein bisschen Regen mit dabei sein. Überwiegend bleibt es aber trocken. Nachmittags zeigt sich dann aber auch die Sonne. Dann wird es wieder wärmer. 24 Grad bei euch in Anröchte-Waldringhausen. 26 Grad in Soest-Paradiese. Morgen geht es genauso warm weiter und es wird wieder sonniger.
4: Und hier der schnellste Verkehrsservice zwischen Lippe und Möhne. Im Lippstädter Norden, da ist die Straßenbeleuchtung ausgefallen. Laut Polizei sind die Stadtwerke aber schon dran, versuchen das Ganze zu reparieren. Wenn ihr noch was habt, gerne auch über die Kreisgrenze hinaus. Ihr hört uns ja jetzt auch über DAB+. Ne? Hallo, viel Grüße. Gerne anrufen 0800 377 8080 oder schickt eine WhatsApp.
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4: Guten Morgen. Schönen guten Morgen, Friederike Umminger hier.
3: Und André Josten.
4: Bitte wer? Denken sich wahrscheinlich jetzt einige, ist da jemand krank? Haben die wirklich nichts Neues gefunden bei mir?
3: Ja doch, mich.
4: Ja.
3: Ja. Du kannst ja nicht ewig morgens hier alleine bleiben. Ne?
4: Stimmt, das ist auch
3: ja,
4: wieder.
3: Ne? Und Chef hat sich halt gedacht, guck mal hier, der Josten, der kann einen relativ guten Kaffee morgens kochen. Den packen wir doch jetzt mal. Komm. Den stellen wir der Omega jetzt mal an der Seite.
4: Finde ich gut. Zwei Alte, die aber das neue Morgenteam sind. Mhm. Hier bei Hellweg Radio. Ab jetzt Friederike Omega und André Josten. Bin ich die nächsten Stunden mal gespannt, die nächsten 4, wie das so läuft. Naja, wir gucken mal.
3: Oh, das wird schon.
4: Ah, wird. Ja. Naja. Schönen guten Morgen.

0: Musikradio um 9 nach 6 am Montagmorgen und mit einem Thema, bei dem ich mich sowas von auskenne, aber hallo.
1: Ach, hast du jetzt ein E-Bike?
0: Ich hätte gern eins.
1: Ach.
0: Ja, okay. Aber mit dem würde ich dann so unsicher machen, das siehst du ja. Nur noch eine kleine Staubwolke. So.
1: Ach, du wärst dann auch so eine von denen, ne, die so durch die Gräfte brettern.
0: Ja.
1: Und man kann nur noch so an die Seite springen, weil du gefühlte 50 Sachen dann drauf hast, irgendwie so, ne?
0: So, okay.
1: Ja. Also, wir klären das jetzt einfach mal. So, welche Regeln da wirklich nämlich gelten auf diesen diesen Spazierwegen? Heavy-Grad-Reporter Ben Hetwa, den nehmen wir nämlich mal jetzt mit in die Fußgängerzone. Und da dürfen da Radfahrer. Ben, dürfen die da durchfahren? Das ist jetzt die
2: große
1: Frage.
2: Also grundsätzlich nein. In den Fußgängerzonen im Kreis Soest ist Rad- oder E-Bike-Fahren verboten. Erlaubt ist es nur dann, wenn ein Zusatzschild das ausdrücklich zulässt. Also zum Beispiel mit dem Hinweis Radfahrer frei. Fehlt das aber und da steht nur dieses blaue Schild von der Frau mit dem Kind an der Hand, müssen Radfahrer absteigen und schieben, dann gelten sie nämlich als Fußgänger.
1: Okay, welche Regeln gelten, wenn Radfahrer frei ist?
2: Dann darf man zwar fahren, aber halt nur unter klaren Bedingungen. Rad- und E-Bike-Fahrer müssen Schrittgeschwindigkeit einhalten, also sehr langsam unterwegs sein. Sowieso gilt auch in der Fußgängerzone immer, Fußgänger haben Vorrang. Radfahrer müssen also besonders rücksichtsvoll, bremsbereit und vorsichtig fahren. Irgendwie drängeln oder dichtes Vorbeifahren, das ist nicht erlaubt. Eine freigegebene Fußgängerzone ist eben kein normaler Radweg, sondern ein Bereich, in dem sich Radfahrer dem Fußverkehr klar unterordnen müssen. Und das haben viele nicht auf dem Schirm, aber zum Beispiel gelten genau diese Regeln auch in der Soester Gräfte.
1: So, da stehen nämlich auch die Fußgängerzonen-Zusatzschilder. Also gilt auch nur in Schrittgeschwindigkeit und mit besonderer Rücksicht auf alle zu Fuß fahren.
0: Aha.
1: Dankeschön, Ben.
0: Ja, komm, sind wir mal realistisch, da halten sich doch die Leute nicht dran, oder? Hast du schon mal in der Kräfte ein E-Bike gesehen, in Schrittgeschwindigkeit? Also ich nicht.
1: Du, wir haben ja letztes Mal Fotos doch gemacht hier von der Redaktion. Wie oft sind wir an der Seite gesprungen?
0: Ne? Ein paar Mal.
1: Das war ein paar Mal.
0: Ja,
1: ja tatsächlich.
0: Ja, ja.
1: So, wir bereiten euch vor zum Start in diese neue Woche. Es gibt E-Bike-Regeln, zum Beispiel in der Soester Gräfte. Gehört habt ihr das hier heute Morgen bei uns.

0: Wind of Change. Auch jetzt hier ein bisschen bei Hellwig Radio, ne? Ja, mit dem neuen Morgenteam, mit André Josten.
1: Und Frederico Umhinger, hallo.
0: So, fit wie ein Fußballprofi. Oder sagen wir mal zumindest wie fast Profis vom SV Lippstadt. Das wären wir doch alle gerne, oder?
1: Ja, schon. Und dazu muss man eigentlich nicht ein komplettes Sportprogramm machen.
0: Nee.
1: Wirklich nicht. Also es reicht wirklich eigentlich, auf dem Dorf zu wohnen. So. Ja, kennst du doch.
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3: Wer auf dem Dorf wohnt, hat meistens kein Fitnessstudio um die Ecke, braucht aber auch keins. Fitness machst du als Dörfler automatisch. Schulter und Unterarm trainierst du durchs Winken. Du musst ja auf jedem Feldweg mindestens 8 Leute grüßen, obwohl du nur 3 kennst.
4: Hallo, Herr, hier, links.
3: Rückentraining gibt's auch gratis. Wenn irgendein Nachbar sagt, kannst du mal eben mit anfassen, dann baut ihr halt den ganzen Tag über das Gartenhaus auf. Ja, und Cardio machst du immer beim Schützenfest, erst in der Polonaise. Und hinterher kannst du natürlich nicht mehr fahren und die 10 Kilometer nach Hause sind zu Fuß schon eine Herausforderung mit 3 Promille.
5: Komm, wir nehmen uns noch ein Wegbier mit.
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0: 20 nach 6, Hellwig Radio am Montagmorgen. Er ist mit 36 Jahren der älteste Spieler bei Wimbledon. Der Warsteiner Tennisprofi Jan-Lennard Struff. Zum alten Eisen gehört aber trotzdem nicht.
1: Ja, aber mit alt kennst du dich ja aus, ne?
0: Sag mal.
1: Jetzt guck nicht so. Den musst du, komm, so eine Vorlage, ja. Da musst du dich dran gewöhnen. Ja, das passiert jetzt so häufiger. Nein, kommen wir zurück zu Jan-Lennard Struff. Der hat nämlich am Abend den größten Erfolg seiner Karriere gefeiert. Mhm. Er ist ins Viertelfinale eingezogen, lag ja erst 0-2 zurück, hat sich dann aber zurückgekämpft und am Ende hat er seinen Gegner, und das ist der Pole Hubert Hurkacz, verletzungsbedingt dann ausgegeben.
0: Ja, was aber jetzt seinem Erfolg keinster Weise schmälert.
1: Nein,
0: ne?
1: Überhaupt nicht.
0: Er ist übrigens auch der älteste Tennisprofi seit 1968, der zum ersten Mal ein Grand Slam Viertelfinale erreicht hat. Habe ich gegoogelt. Ne? Mhm. Wie geht's jetzt weiter? Es wartet ein dicker Brocken, der Weltranglisten-Erste Jannik Sinner. Aber ich meine, der hat auch mal einen schlechten Tag.
1: So. Nein, natürlich, klar. So, und Struff jetzt mit neuem Selbstvertrauen. Wir drücken die Daumen. Jan-Lennard Struff ist im Viertelfinale von Wimbledon. Gehört habt das hier bei uns.

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0: Aufstehen mit Hellweg Radio. Schönen guten Morgen. Es ist 6:30.
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2: Mit Sören Sölter, guten Morgen. Die Bundesregierung will heute ihren ersten Entwurf des Haushalts für das kommende Jahr beschließen. Er sieht höhere Ausgaben vor, etwa im Bereich Verteidigung. Außerdem soll es neue Schulden geben. Finanzminister Klingbeil plant, rund 6,8 Milliarden Euro aus Rücklagen zu entnehmen. Norwegen und England stehen im Viertelfinale der Fußball-WM. Die Norweger bezwangen Rekordweltmeister Brasilien mit 2:1. England schlug mit Gastgeber Mexiko mit 3:2. Beide Teams treffen jetzt im Viertelfinale direkt aufeinander. Und jetzt die Nachrichten für den Kreis Soest. Sie sind schneller als reguläre Fahrräder und werden so öfter zur Gefahr für Fußgänger. E-Bikes in der Soester Gräfte und auch in den Fußgängerzonen im Kreis Soest fahren viele Rad- und E-Bike-Fahrer deutlich zu schnell. Die Polizei erinnert deshalb jetzt an die Regeln und macht klar, sie kontrolliert. Mehr von Ben Hetwar aus der Hellweg Radio Nachrichtenredaktion.
3: Radfahrer frei, das Schild hängt zum Beispiel rund um die Soester Gräfte. Aber Vorsicht, das bedeutet keine freie Fahrt. Erlaubtes Radfahren dort nur im Schritttempo und Fußgänger haben immer Vorrang. Wer schneller unterwegs ist, muss mit einem Bußgeld rechnen. 15 Euro, bei Gefährdung anderer sogar 30 Euro. Die Polizei im Kreis Soest macht deutlich, wer immer wieder auffällt, riskiert sogar im schlimmsten Fall seinen Führerschein.
2: Für das Handwerk bei uns in der Region ist die wirtschaftliche Lage aktuell besonders schwierig. Viele Betriebe kämpften mit weniger Aufträgen und Umsatz, könnten weniger Personal einstellen und müssten ihre Preise erhöhen, hieß es vor kurzem auf dem Jahresempfang des Handwerks im Hellweg-Lippe-Raum. Handwerkskammern und Kreishandwerkerschaften haben den erstmals gemeinsam ausgerichtet, um nach eigenen Angaben Geschlossenheit zu demonstrieren und Interessen künftig noch stärker gemeinsam zu vertreten. Das Wimbledon-Märchen von Jan-Lennard Struff geht weiter. Der Warsteiner hat beim wohl bekanntesten Tennisturnier der Welt das Viertelfinale erreicht. Er gewann gestern nach 0:2 Satzrückstand gegen den Polen Hubert Hurkacz. Dabei profitierte er im fünften Satz auch von der verletzungsbedingten Aufgabe seines Gegners. Struff steht damit zum ersten Mal überhaupt im Viertelfinale eines Grand-Slam-Turniers und das mit 36 Jahren. Als nächstes geht es jetzt für ihn morgen gegen den Weltranglisten-Ersten Jannik Sinner aus Italien. Und soweit die Nachrichten mit Sören Sölter.
4: Dankeschön, Sören. Das Hellweg Radio Wetter startet in die neue Woche mit vielen dichten Wolken. Warm ist es aber schon heute Morgen um die 23 Grad. Bis zum Nachmittag soll es auch bewölkt bleiben. Hier und da mit etwas Regen noch, größtenteils aber trocken. Am Nachmittag machen die Wolken dann Platz, dann kommt auch wieder die Sonne durch. Es wird wärmer, 24 Grad heute bei euch in Warstein-Belecke. In Erwitte-Ebbinghausen kommt ihr auf 26 Grad, also richtig sommerlich. Und so geht es dann auch morgen weiter. So warm wie heute und morgen dann wieder mit mehr Sonne.
0: Und der Blick auf die Straßen, der schnellste Verkehrsservice zwischen Lippe und Möhne, da müsstet ihr gut durchkommen. Keine Meldungen über Staus, Störungen oder Blitzer. Solltet ihr was sehen, sagt uns da gerne Bescheid. Per WhatsApp oder über die 0800 377 8080.
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4: Und mit mir, André Josten.
0: Ja, ihr habt richtig gehört. Wir haben sie jetzt auch hier in Josten hingesetzt.
4: Finde ich voll super. Hast du dir was anderes vorgestellt? Ja, schon ein bisschen, glaube ich, ne? Oder, Cass?
0: Ja, also, mehr Haare hätte ich jetzt schon erwartet.
4: Das sind die berühmten Abstriche, die man manchmal machen muss.
0: Ja, wobei, der Vorteil ist...
4: Ja, auch.
0: Ja, da. Wie jetzt, was du machst, Abstriche hier.
4: Moment. Nein, also mit meinen Haaren.
0: Ja.
4: Meine Haare.
0: Ja, ja, Haare. Naja. So. Ja, aber der Vorteil ist auch, wir kennen uns ja schon ein bisschen. Ne?
4: Ja.
0: Also diese Kennenlernphase, die überspringen wir einfach.
4: Das lassen wir einfach sein. Ne?
0: Ja.
4: So. Vielleicht bringt euch ja dieser Wochenstart auch ein paar Überraschungen mit. Guten Morgen, es ist Montag.

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0: Dua Lipa, das Beste von heute hier bei Hellweg Radio. Gleich noch die 90er mit Ace of Base um 20 vor 7. So, wir gucken mal nach vorne, nur noch 2 Wochen. Dann sehen wir nämlich auf der Strecke zwischen Soest und Hamm wieder so viele Fahrradfahrer wie sonst nie im Jahr. Am 19. Juli ist nämlich wieder das große Sattelfest.
1: Und ich glaube, wenn ihr da auf der Strecke unterwegs seid, habt ihr das selber auch schon gemerkt. Mittlerweile sind fast mehr E-Bikes als Räder ohne Motor da. Hm. Das ist schon irre. Die sind so leise, aber schnell. Und tauchen die plötzlich so neben einem auf. So zack.
0: Ja, ja, komm mal von der Seite mal so irgendwie auf die Strecke. Ne? Du kommst da gar nicht zwischen. Kennt, glaube ich, jeder. Erlebt man auch außerhalb vom Sattelfest. Zum Beispiel in der Gräfte in Soest. Also eigentlich gilt da Schrittgeschwindigkeit, aber die E-Bikes und Fahrräder, also die rasen da im Prinzip so, wie sie wollen. Ne? Und Marc aus Hattrop, der wusste bis vor kurzem gar nichts von dieser Geschwindigkeitsregel.
2: Ach. Seit 3 Tagen, mein Vater hatte mir das gesagt, ich wusste es selber auch noch nicht. Ich bin ja auch mit dem E-Scooter immer, ehrlich gesagt, mit 20 Sachen, was er ja fahren darf, durchgefahren. Gut, ich achte da immer drauf, aber ich wusste es selber auch nicht. Seitdem fahre ich auch ein bisschen langsamer. Das könnte ja auch mal kontrolliert werden, kann ich ja auch verstehen, aber ja gut, gewusst habe ich es auch nicht vorher.
1: Man lernt ja immer dazu. Mhm. Ne? Marc hat aber auch schon negative Erfahrungen mit anderen E-Bike-Fahrern gemacht.
2: Ja, tatsächlich öfter schon, sowohl mit Fahrrädern als auch mit E-Scootern. In der Regel waren das eher Jugendliche gewesen, die relativ schnell gefahren sind. Und ja, wenn da mal Fußgänger unterwegs waren oder Leute mit Hunden, sind die doch sehr oft sehr schnell und sehr nah dran hergefahren. Und da war schon das ein oder andere Mal, dass ich gesehen habe, dass es beinahe gekracht hätte.
1: Ja, aber ob sich jetzt wirklich jeder E-Bike-Fahrer an die Schrittgeschwindigkeit in der Gräfte hält, ich meine, das ist wahrscheinlich eher Wunschdenken der Polizei.
0: Aber wir können uns ja darauf einigen, einfach grundsätzlich etwas mehr Rücksicht zu nehmen, ja. Gerade auch auf Fußgänger zum Beispiel. Und merken sollten wir uns das auch schon mal fürs Sattelfest in 2 Wochen.
1: Aufgemerkt, hier ist Hellweg Radio 6:42 Uhr. Schönen guten Morgen.

0: 16 Minuten vor 7 am Montagmorgen, Hellweg Radio hier. Draußen in der Kapelle wird sich das Ja-Wort gegeben, dazu Live-Musik, Essen. Später wird im VIP-Häuschen noch so ein bisschen relaxed, so mit Sekt, privater Sauna.
1: Das hört sich an, als wärst du auf dieser Luxushochzeit von Taylor Swift gewesen.
0: Ja, schon ein bisschen, ne?
1: Ja.
0: Nein, aber in dem Fall trägst du nur Schlappen und einen Bademantel, denn in Soest findet wieder das, das ist total cool, das Sauna-Festival statt.
1: Und wie immer im Aquafun mit verschiedenen DJs auf der Mainstage gibt es auch noch Live-Musik mit Deluxe, der Radioband. Gibt unter anderem Event-Aufgüsse, eine Dart-Area, Bierpong-Arena.
0: Boah, da bleiben ja gar keine Wünsche mehr offen. Und in einer Kapelle könnt ihr euch dann halt, habe ich gerade schon gesagt, so das Ja-Wort auch auffrischen. Und das Coole, es gibt auf dem Festival auch die Möglichkeit, mal so ein bisschen zu entspannen, sagt Nina Hahn vom Aquafun in Soest. Das geht in den Dayspa-Häusern.
2: Mit privater Sauna, mit ein paar Snacks, einem Bett, einer eigenen Terrasse und sogar einer eigenen Dusche. Also saunieren ganz für sich alleine und der Möglichkeit trotzdem,

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0: Rexa, New Religion hier bei Hellweg Radio, 16.48 Uhr. Der neue Morgen mit uns beiden, Friederike Ohminger.
1: Und, wie fühlt es sich an?
0: Das war übrigens André Josen. Es fühlt sich bis jetzt ganz gut an, muss ich sagen. Ich hätte es nicht gedacht.
1: Hättest du nicht gedacht,
0: dass das so smooth läuft.
1: Jetzt warten wir aber die nächsten 3 Stunden nochmal ab.
0: Das ist richtig.
1: Und dann gucken wir mal, was morgen so los ist.
0: Das auch.
1: So, euer neues Morgenteam, so ganz langsam, hier bei Hellweg Radio. André Josen hier.
0: Ich sag nochmal meinen Namen, Friederike Ohminger. So. Schönen guten Morgen.

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1: Mit Thorsten Adolfs. Guten Morgen. Die Bundesregierung will die umstrittenen Sparpläne von Gesundheitsministerin Warken noch in dieser Woche durch den Bundestag bringen. Mittlerweile deutet sich allerdings an, so wie ursprünglich geplant, wird das neue Gesetz wohl nicht aussehen. Es wird an verschiedenen Stellen nachgebessert, auch bei den Änderungen für gesetzlich Versicherte. Frage an Marc Weiß, was genau ändert sich?
2: Also es soll wohl bei der kostenlosen Mitversicherung von Ehepartnern noch justiert werden. Geplant war da ja ursprünglich, dass nur noch Eltern von Kindern unter 7 diese kostenlose Mitversicherung bekommen können. Jetzt soll die Altersgrenze der Kinder wohl auf 12 erhöht werden. Das heißt also, dass sich mehr Menschen kostenlos mitversichern können. Auch die Zuschüsse des Bundes für die Kassen stehen auf dem Prüfstand. Die wollte die Gesundheitsministerin um 2 Milliarden Euro kürzen. Jetzt hört man, dass weniger gekürzt werden soll. Auch die Pharmaindustrie guckt gerade sehr gespannt nach Berlin, denn ursprünglich sollten die Pharmafirmen ja einen flexiblen Herstellerrabatt auf Medikamente zahlen, damit Patienten und Kassen eben nicht mehr so viel zahlen müssen. Und dieser Anteil der Hersteller wäre automatisch gestiegen, wenn die Kassen weiterhin nicht klargekommen wären. Jetzt soll es einen konstanten Abschlag geben, mit dem die Industrie dann besser planen kann. Das sind alles Themen aus den Ausschüssen, in denen an diesem Gesetz noch gefeilt wird. Die Koalition will es dann mit den Änderungen noch in dieser Woche im Bundestag beschließen und es soll dann am Freitag auch noch durch den Bundesrat.
1: Danke, Marc. Und jetzt weitere Meldungen im Überblick. Das Kabinett will heute den Haushaltsentwurf für das kommende Jahr beschließen. Finanzminister Klingbeil will knapp 119 Milliarden Euro neue Schulden machen. Die Gesamtausgaben liegen bei gut 555 Milliarden. Das ist deutlich mehr als noch im April vorgesehen. Porsche muss möglicherweise bis zu 4.000 weitere Stellen streichen. Betroffen seien Jobs im Management und in der Verwaltung, schreibt das Handelsblatt. Bis 2029 sollen im Raum Stuttgart außerdem rund 1.900 Stellen sozialverträglich wegfallen. Auch die Verträge von etwa 2.000 befristet Angestellten werden nicht verlängert. Mit Brasilien ist ein weiterer Mitfavorit bei der Fußball-WM ausgeschieden. Die Brasilianer verloren ihr Achtelfinale gegen Norwegen mit 1:2. England steht dagegen in der Runde der letzten 8 durch einen 3:2-Sieg gegen Mitgastgeber Mexiko. In Südeuropa sorgen Waldbrände weiter für Probleme. Vor allem Südfrankreich ist betroffen. In den Pyrenäen versuchen mehr als 700 Feuerwehrleute, die Flammen zu bekämpfen. Auch Löschflugzeuge und Hubschrauber sind im Einsatz. Die Feuer breiten sich durch den starken Wind aber im Moment weiter aus. Auch aus Griechenland, Spanien und Portugal werden Brände gemeldet. Die dritte Etappe der Tour de France soll heute zwar stattfinden, sie muss wegen des Feuers aber angepasst werden. Im französischen Teil werden nur die Fahrer und die für die Organisation des Rennens unbedingt nötigen Fahrzeuge unterwegs sein. Das Publikum wurde aufgerufen, weder an die Strecke noch zum Zielort zu kommen. Das waren die Nachrichten mit Thorsten Adolfs.
3: Dankeschön, Thorsten. Wir gucken aufs Hellweg Radio Wetter für euren Wochenstart. Heute Morgen grau bei 17 Grad. Aktuell, es hat sich jetzt ein bisschen abgekühlt. Bis zum Nachmittag bleibt es auch erstmal bewölkt. Hier und da mit ein bisschen Regen, überwiegend aber trocken. Heute Nachmittag kommt dann die Sonne durch. Dann machen die Wolken Platz und dann wird's auch wärmer. 24 Grad dann nachher bei euch in Warstein-Belecke. Warme 26 Grad in Soest. Morgen dann genauso wie heute. Morgen aber nur sonniger.
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5: Und hier ist der schnellste Verkehrsservice zwischen Lippe und Möhne, die A1 Münster-Dortmund zwischen dem Kamener Kreuz und Unna, 4 Kilometer stockend, 5 Minuten plus. Die A44 Kassel-Dortmund zwischen dem Kreuz Werl und dem Kreuz Dortmund-Unna, 2 Kilometer Stop and Go, 3 Minuten Zeitverlust. Und wenn ihr jetzt noch was seht, auch gerne über die Kreisgrenze hinaus, weil ihr uns ja auch über DAB Plus mittlerweile empfangen könnt, dann ruft uns gerne an, also ein Blitzer oder so. Oder schickt eine WhatsApp. Die Nummer zum Anrufen ist die 0800 377 80 80.
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3: Guten Morgen. Schönen guten Morgen. Hellweg Radio am Montag hier mit André Josten.
5: Und Friederike Umminger, das neue Morgenteam hier bei Hellweg Radio. Grüße geht raus an alle, die heute Morgen mit dem Fahrrad zur Arbeit oder zur Schule fahren tun.
3: Ja, aber achtet auf die Verkehrsregeln. Ja, ich klinge jetzt ein bisschen wie der Papa. Oh. Aber es gibt Beispiele, wo gerade E-Bike-Fahrer nicht wissen, wie schnell sie überhaupt fahren dürfen.
5: Und das große Thema ist nach wie vor die Geschwindigkeit. E-Bikes sind einfach viel schneller unterwegs, kann auch schon mal zu Stress auf der Straße führen. Die Soester Kräfte hat das klar geregelt, aber die wenigsten wissen auch das. Wir haben uns da mal hingestellt und das Fahrverhalten angeguckt. Hört ihr gleich um 10 nach 7 hier bei Hellweg Radio. Schönen guten Morgen.

0: Das sind die 80er mit Taylor Dane, Tell It To My Heart bei Hellweg Radio. 11:07, guten Morgen.
1: Hellweg Radio hier und es ist nicht das Leben, nein, E-Bikes rauschen so an einem vorbei.
0: Ja, die Dinger haben echt Speed drauf, ne? Ja. Familien mit Kindern kennen die Situation, glaube ich.
1: Ja, wenn E-Bike-Fahrer dann Stress machen, ne? Weil wir aus ihrer Sicht vor ihnen einfach zu langsam unterwegs sind. Das habe ich schon erlebt, gab mächtig Ärger.
0: Ja. Kann ich mir vorstellen. Ich fahre ja selber jetzt nicht so oft Fahrrad, aber sehe das natürlich auch, wie die E-Bike-Fahrer durch die Straßen flitzen. Wurde auch schon ein, zwei Mal fast umgefahren.
1: Ja, nehmen wir mal die Soester Kräfte. Mhm. Das ist ein gutes Beispiel, glaube ich. Das ist nämlich vielen nicht so bewusst. Da darf man nämlich Fahrrad und E-Bike fahren, aber eigentlich nur im Schritttempo, mit Rücksicht auf die Fußgänger, wissen halt nur die wenigsten.
2: Nee, tatsächlich noch nicht. Ich wusste auch bis gerade gar nicht, dass das hier als Fußgängerzone gilt.
3: Und ich erlebe es immer wieder, dass ich also von hinten überholt werde mit 25 km/h durch die Bank. Nehmen Sie nicht die Rücksicht, die vielleicht wünschenswert wäre.
4: Ja, es ist schon anstrengend, weil wenn man hier langläuft in der Mittagspause, sind eigentlich immer Fahrradfahrer unterwegs und wenige, die dann halt auch klingeln, wo man dann wirklich in letzter Sekunde noch irgendwie an die Seite springt, weil dann Fahrradfahrer kommt und eben doch sehr schnell unterwegs ist auch. Es ist schon anstrengend.
0: Ja, anstrengend ist es, wenn man immer wieder beim Spazierengehen ausweichen muss. Wir haben aber auch zwei E-Bike-Fahrer in der Kräfte erwischt und gefragt, haltet ihr euch denn an die Regeln?
5: Ich bemühe mich eigentlich, die Fahrradregeln zu befolgen. Es gibt auch Ausnahmen.
6: Ich gebe mir Mühe, aber ich bin schon ein bisschen motiviert, möchte schon mal gerne ein bisschen flott fahren und ja, ab und zu kommt man schon mal in den Bereich, wo man ein bisschen vorsichtiger fahren muss.
1: Das ist doch richtig. Ist okay. Ich gebe mir Mühe, aber wenn das Fahrrad nur mal 25 km/h fährt, was soll ich denn machen?
0: Naja. So ist das halt. Wobei ich kann es verstehen, ich würde es wahrscheinlich auch nicht anders machen. Aber trotzdem wichtig, auf die Mitmenschen achten. Können wir alle auch für Sattelfest zwischen Soest und Hamm uns schon merken, sind ja auch nur noch 2 Wochen
1: genau.
0: hin. Ja, also gibt es auch immer Diskussionen. E-Bike-Fahrer, fahrt einfach alle nett.

0: Viertel nach sieben am Montag, ihr hört Hellweg Radio und die WM hat ihre nächste faustdicke Überraschung bekommen.
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0: Brasilien ist raus. Ja. Norwegen gewinnt am Abend gegen Neymar und Co. Wer hätte das gedacht mit 2:1?
2: Ich hab's gedacht, ich hab's nämlich getippt in unserem Tippspiel, ja.
0: Ach, guck mal, ja. Ich hab vergessen zu tippen. So, aber ganz ehrlich, also warum überhaupt noch tippen? Warum sich mit WM überhaupt beschäftigen, wenn das nämlich stimmt, was da so hinter den Kulissen gerade passiert sein soll, dann ganz ehrlich, kannst den Laden noch zumachen. Also, wenn wir mal ehrlich sind, das geht auf keine grüne Kur.
2: Nee. Und es sieht so aus, als ob es tatsächlich stimmt. Donald Trump soll bei Infantino angerufen haben und ihn wohl dazu gedrängt haben, die Rotsperre für US-Stürmer Balogun aufzuheben.
0: Ja, der hat nämlich seinem Team auch einen wirklich Bärendienst erwiesen. Ja. Die kommen ja nur noch aus der Nummer raus, wenn sie den jetzt nicht aufstellen und trotzdem gewinnen. Also, wenn sie verlieren, hat der Trainer keinen Job mehr. Ja. Wenn sie ihn aufstellen, findet den, ganz ehrlich, den mag doch dann keiner.
2: Nee, ja, den mag keiner, die mag keiner. Aber es gibt wohl auch einigen Unmut in der Fußballwelt. Laut Bild will sich jetzt auch die UEFA einschalten. Mit dem belgischen Verband laufen offenbar Gespräche, wie die Reaktion auf die Entscheidung ausfallen soll. Ich sage, wir spielen da einfach nicht mehr mit. So.
0: Jetzt mal ganz ehrlich. Ja. So, das sagst du jetzt, aber auch nur, weil es bei Deutschland auch gerade nicht so läuft.
2: Das behauptest du einfach.
0: Ja, das Turnier brauchen wir doch gar nicht mehr. So eine WM.
2: Ach, wer will das nicht?
0: Wir spielen da nur noch Korrupte mit.

0: Was anderes will.
1: Lars Pernspiel bei Hellwig Radio. Schönen guten Morgen. 20:07 mit einem neuen Morgenteam am Morgen.
2: Ja.
1: Die hier. Alten neuen.
2: Genau.
1: Friederike Umminger.
2: Bei Hellwig Radio haben sie sich gedacht, ein geiles Leben für Friederike Umminger. Setzen wir den Josten ein.
1: Toll.
2: So.

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0: Morgen. Schönen guten Morgen, es ist Montag mit Hellweg Radio 7:30.
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2: Mit Sören Sölter, guten Morgen. An der geplanten Reform des Gesundheitssystems soll es noch Änderungen geben. Nach Medienberichten will Gesundheitsministerin Wagen etwa den Zusatzbeitrag für mitversicherte Ehe- oder Lebenspartner runtersetzen. Auch bei der Zuzahlung für Medikamente und Krankenhausaufenthalte soll es demnach Entlastungen geben. Das Konzept für den Bundeshaushalt 2027 steht. Die Regierung will den Entwurf heute beschließen. Unterm Strich steigt die Neuverschuldung auf gut 200 Milliarden Euro. Mehr Geld will die Bundesregierung etwa für den Bereich Sicherheit und Verteidigung ausgeben. Und jetzt die Nachrichten für den Kreis Soest. Wer in der Soester Gräfte Rad fährt, muss Schrittgeschwindigkeit einhalten und Fußgänger haben immer Vorrang. Das gilt auch dann, wenn ein Schild Radfahrer frei zeigt. Darauf weist die Polizei hin, sie kontrolliert nach eigenen Angaben dort aktuell regelmäßig und verhängt auch Bußgelder. 15 Euro bei zu hohem Tempo, 30 Euro, wenn andere gefährdet werden. Wir haben bei Rad- und E-Bike-Fahrern nachgefragt, beachtet ihr denn in der Gräfte die Regeln?
3: Ich bemühe mich eigentlich, die Fahrradregeln zu befolgen. Es gibt auch Ausnahmen.
4: Ich gebe mir Mühe, aber ich bin schon ein bisschen motiviert, möchte schon mal gerne ein bisschen flott fahren und ja, ab und zu kommt man schon mal in den Bereich, wo man ein bisschen vorsichtiger fahren muss, das ist schon richtig.
2: Wer wiederholt zu schnell in der Gräfte unterwegs ist, riskiert sogar seinen Autoführerschein, so die Polizei. Das organisierte Handwerk im Hellweg-Lippe-Raum ist Anfang Juli bei einem neuen Jahresempfang im Kammerbezirk Dortmund zusammengekommen. Die Veranstalter wollen damit den Austausch stärken. Im Mittelpunkt standen auch die Sorgen vieler Betriebe. Lars Kosmel aus der Hellweg-Radio-Nachrichtenredaktion mit den Einzelheiten.
5: Die Handwerkskammer Dortmund und die Kreishandwerkerschaften Hellweg-Lippe, Dortmund, Hagen, Lünen und Ruhr haben den Empfang erstmals gemeinsam ausgerichtet. Nach Angaben der Veranstalter soll das Format zur zentralen Jahresveranstaltung werden. Handwerkskammerpräsident Bertolt Schröder hat von einer schwierigeren wirtschaftlichen Lage gesprochen. Viele Betriebe hätten Rückgänge bei Aufträgen, Umsatz, Investitionen und Beschäftigung gemeldet. Als wichtige Themen nannte er Bürokratieabbau, Fachkräftesicherung und die Betriebsnachfolge.
2: Das Wimbledon-Märchen von Jan-Lennard Struff geht weiter. Der Warsteiner hat beim wohl bekanntesten Tennisturnier der Welt das Viertelfinale erreicht. Er gewann gestern nach 0:2 Satzrückstand gegen den Polen Robert Hurkacz. Dabei profitierte er im fünften Satz auch von der verletzungsbedingten Aufgabe seines Gegners. Struff steht damit zum ersten Mal überhaupt im Viertelfinale eines Grand-Slam-Turniers und das mit 36 Jahren. Als nächstes geht es jetzt für ihn morgen gegen den Weltranglisten-Ersten und Titelverteidiger Jannik Sinner aus Italien. Und soweit die Nachrichten mit Sören Sölter.
6: Dankeschön, Sören. Das Hellweg Radio Wetter heute Morgen 17 Grad und bewölkt zum Wochenstart. Bis zum Nachmittag bleibt es auch bedeckt, immer wieder dicht bewölkt. Im Laufe des Vormittags kann es hier und da leicht regnen. Überwiegend ist es aber heute dann trocken. Heute Nachmittag lockert es dann auch mal auf, dann kommt die Sonne durch, dann wird es schöner und vor allem auch wieder wärmer. Sommerliche 24 Grad dann bei euch im Warstein-Anlagen, 26 Grad in Soest-Bergede. Ab morgen dann wieder mehr Sommer nach dieser kurzen Pause, denn morgen wieder mit viel mehr Sonne.
7: Und hier ist der schnellste Verkehrsservice zwischen Lippe und Möhne. Die A1 Dortmund, Münster-Dortmund, so rum. Zwischen Kamener Kreuz und Unna, 5 Kilometer stocken, 7 Minuten plus. Die A44 Kassel-Dortmund, zwischen dem Kreuz Werl und dem Kreuz Dortmund-Unna, 3 Kilometer stocken, 4 Minuten Zeitverlust. Und es sind Blitze reingekommen, einmal von Joachim auf dem Hattrober Weg in Soest, Stadt auswärts. Vielen Dank dir. Und Winnie hat sich auch noch gemeldet. Alter Blitzermelder im Lippetal zwischen Lippborg und Herzfeld in Kessler. Auch dir vielen Dank. Und wenn ihr noch was seht, gerne anrufen 0800 377 8080 oder WhatsApp schicken.
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6: Einen schönen guten Morgen. Es ist Montag. Hellweg Radio hier mit uns, André Josten.
7: Und Friederike Umminger. Und nach so einem Wochenende ist der Wunsch nach ein bisschen Entspannung doch immer sehr groß. Ne? Das Wochenende ist leider wieder vorbei. Wir hätten da was für euch. Es wird nur nicht so ruhig.
6: Nee, laute Entspannung, ja, wenn du es so willst. Ne? Also diesen Freitag ist im Soester Aquafun das Sauna-Festival. Also Live-Musik und Handtuch um die Hüfte. Mhm. Na, versuch mal mit zu tanzen. So, wir verlosen heute zwei VIP-Sparhäuser auf dem Festivalgelände. In diesen Sparhäusern, da findest du dann die Ruhe.
7: Hm? Okay, da ist aber auch noch mehr drin. Ja. Details gibt's gleich in 7 Minuten nochmal bei uns, bei Hellweg Radio.

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0: Melissa Etheridge, Like the Way I Do. Die 80er hier bei Hellweg Radio. 18 Minuten vor 8 haben wir es am Montag. So, draußen in der Kapelle wird sich das Ja-Wort gegeben. Du bekommst noch Live-Musik dazu, ne? Also so richtig live. Und dann gibt es noch richtig schön Essen. Später wird dann in dem VIP-Häuschen noch so ein bisschen entspannt, relaxed, ne? Du kannst ein Sektchen trinken, weil es ist ja deine private Sauna.
1: Aha, jetzt fehlt nur noch das Ja-Wort von Taylor Swift und Travis Kelce oder so. Könnte das auch sein?
0: Geht so ein bisschen in die Richtung. Ja. Ich meine, man kann sich ja Taylor nennen an dem Tag, ist ja kein Problem.
1: Ja.
0: Aber in dem Fall trägst du halt nur Schlappen und einen Bademantel, denn in Soest gibt es jetzt diesen Freitag das beliebte Saunafestival.
1: Schon zum dritten Mal. Immer im Aquafun mit verschiedenen DJs. Diesmal aber auch auf der Mainstage mit Deluxe, der Radio Band. Es gibt Eventaufgüsse zum Beispiel, eine Bierpong-Arena, eine Dart-Area.
0: Ja, und in einer Kapelle, wie gesagt, könnt ihr euch dann da sogar nochmal das Ja-Wort auffrischen, wenn ihr möchtet. Und das Coole, es gibt auf dem Festival auch die Möglichkeit, wirklich dann auch ein bisschen zu entspannen, sagt nämlich Nina Hahn vom Aquafun in Soest. Das geht dann halt in diesen Day-Spa-Häusern.
2: Mit privater Sauna, mit ein paar Snacks, einem Bett, einer eigenen Terrasse und sogar einer eigenen Dusche. Also saunieren ganz für sich alleine und der Möglichkeit, trotzdem das ganze Gelände unserer Saunawelt zu genießen.
1: Na, Bock? Genau da schicken wir euch hin. Ihr habt die Chance, beim Saunafestival dabei zu sein. Wir haben ein richtig schönes Päckchen für euch geschnürt.
2: Selbstverständlich der Eintritt für das Festival. Ihr werdet begrüßt mit einem roten Teppich, mit einem Säckchen, einer Käseplatte. Ihr habt eure eigene Sauna auf dem Festivalgelände. Und das Ganze in einem Gesamtwert von ca. 400 Euro.
0: So, und wenn ihr das gewinnen wollt, dann könnt ihr noch mitmachen. Und zwar bis 10 Uhr zwei Sauna-Festival-Pakete im Wert von je 400 Euro. Hauen wir heute hier raus bei Hellweg Radio mit Privat-VIP-Sauna und anderen coolen Goodies.
1: Geht also schnell auf den passenden Hellweg Radio-Beitrag bei Insta oder Facebook. Kommentieren, mit wem ihr da gerne hin möchtet zum Sauna-Festival. Und zack, seid ihr schon im Lostopf drin.
0: Nochmal, bis 10 Uhr habt ihr Zeit. Viel Glück.

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1: Hey, wir gerade um 7:45 der neue Morgen mit einem neuen Team am Morgen. Ne? Mhm. Ist ja schön, dass wir auch mal so hier. Ja. Wie wir so, du weißt schon.
2: Ja, wir am Morgen halt. Ja. Ne? So, du, ich finde, die ersten 2 Stunden laufen noch wie geschnitten Brot, oder?
1: Stimmt.
2: Also ich meine, gut, wir beide kennen uns jetzt auch schon einige Jahre, ne?
1: Ja,
2: muss man auch mal sagen.
1: Ja, natürlich, ja. So auf Arbeitsebene auch. Aber ich bin mir sicher, ich habe auch ein paar Sachen, die du jetzt nicht über mich weißt. Da werde ich mit dir.
2: Ich bitte dich.
1: Ja, doch.
2: Dann komm, bitte.
1: Komm. Also, ich mein, komm. 4 Sachen, die du nicht über mich weißt.
2: Ja, jetzt kommen wir aber nicht damit um die Ecke, dass du gerne nach London fährst. Nee. Das weiß ja jeder.
1: Ja, das soll ja auch ein bisschen einfacher, nicht so einfach sein. Ne? Sache Nummer 1.
2: Ja?
1: Ich habe Schildkröten, 4 griechische Landschildkröten.
2: Ernsthaft?
1: Ja. Ja. Ja.
2: Komm, das ist ein Träumchen.
1: Nein.
2: Also,
1: nein. Okay. Sind bei Mama, die hat einen Garten, aber die gehören mir.
2: Okay, nee, das wusste ich wirklich nicht.
1: Siehst du? Ja. Sache Nummer 2. Mein Opa, der war Mechaniker bei Mercedes bei der Formel 1.
2: Hm? Oh, guck mal.
1: Ja.
2: Ungeahnte Talente im Hause Omega.
1: Ja. Hause Schrüffel in dem Fall, aber ist mein Opa. Ne? Sache Nummer 3.
2: Ja.
1: Ich hatte schon mal blaue Haare.
2: Mit Absicht?
1: Tatsächlich mit Absicht. Ja, du musst bei Blau muss man nachfragen. Ne? Ja, okay. 1 brauche ich noch, ne?
2: Ja, 1.
1: Okay.
2: Ja.
1: Sache Nummer 4.
2: Jetzt bin ich gespannt.
1: Ich hasse Fenchel. So.
2: Ja, okay. Die Info hätte ich jetzt, also ohne diese Info hätte ich auch gut leben können, aber gut.
1: Ja, ja.
2: Trinken wir zumindest hier morgens nur Kaffee.

0: Das Underdog Project mit dem Thema für diese Woche, Summer Jam, hier bei Hellweg Radio 7.51, neuer Morgen mit uns, Friederike Ominger.
1: Und André Josten. Habt einen schönen Montag.

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1: Mit Nico Hartmann. Bei der Fußball-WM ist Rekordweltmeister Brasilien überraschend bereits im Achtelfinale gescheitert. Die Seleção unterlag Norwegen mit 1:2, weil Superstar Erling Haaland in der Schlussphase 2 Tore erzielte. Zum ersten Mal seit 1990 erreichte der fünffache Champion damit nicht das Viertelfinale. Im zweiten Achtelfinalspiel der Nacht gewann England gegen Co-Gastgeber Mexiko mit 3:2. In der Runde der letzten acht messen sich nun die Engländer um Trainer Thomas Tuchel mit Norwegen.
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2: Mit Thorsten Adolfs. Guten Morgen. Die Fußballwelt spricht seit dem Morgen kaum noch über den Sport. Die Politik ist in den Mittelpunkt gerückt. US-Präsident Trump soll nämlich mit einem Anruf bei FIFA-Boss Infantino die Rücknahme der Sperre des US-Nationalspielers Balogun erwirkt haben. Der Fall schlägt jetzt hohe Wellen. Nico Hartmann im WM-Studio hat die Einzelheiten.
1: Ob in Deutschland, Europa oder weltweit, es herrscht Entsetzen über die Aufhebung aller Regeln im Fall Balogun. Der US-Stürmer war im Spiel gegen Bosnien nach einem Tritt auf den Knöchel des bosnischen Spielers Mohamerovic nach VAR-Einsatz völlig zu Recht vom Platz geflogen. Donald Trump hat nun mal wieder sich über geltendes Recht hinweggesetzt und FIFA-Boss Infantino gebeten, diese Entscheidung zu überdenken. Mit Erfolg. Balogun's Sperre wurde aufgehoben, aber nun kommt es zu einem wütenden Aufschrei der Fußballwelt. Sogar intern gerät Infantino ins Kreuzfeuer der Kritik. Gegenüber der Bild sagte selbst ein Vizepräsident der FIFA: Das ist eine absolute Schande. Der Europäische Fußballverband UEFA und der belgische Fußballverband, nächster Gegner der US-Boys im Achtelfinale, führen laut der Zeitung Gespräche über den Eingriff. Der Top-Kandidat für den Bundestrainerposten Jürgen Klopp sprach bei Magenta TV: Das ist unser Spiel, nicht deren Spiel.
2: Und jetzt weitere Nachrichten im Überblick. In einigen Jahren braucht die Verkehrsbranche zehntausende neue Bus- und Bahnfahrer. Bis 2031 scheiden laut einer Studie des Kompetenzzentrums Fachkräftesicherung nämlich mehr als 60.000 Fahrer aus dem Job aus. Die Branche hofft auch auf autonom fahrende Busse. Das enorme Potenzial im öffentlichen Nahverkehr werde von der Politik aber noch zu wenig berücksichtigt, heißt es vom Verband Deutscher Verkehrsunternehmen. In Venezuela sind nach dem verheerenden Doppelerdbeben mittlerweile mehr als 3.300 Todesopfer geborgen. Außerdem ist von mehr als 16.700 Verletzten die Rede. Zur Zahl der Vermissten wurden keine Angaben gemacht, sie könnte aber bei bis zu 50.000 liegen. Davon gehen die Vereinten Nationen aus. Zusätzlich zum schon geplanten Stellenabbau könnten bei Porsche bis zu 4.000 weitere Arbeitsplätze abgebaut werden. Das schreibt das Handelsblatt. Davon betroffen sein sollen Mitarbeiter in den Bereichen Management und Verwaltung. Außerdem sollen am Entwicklungsstandort Weissach rund 30% der Kapazitäten auf dem Prüfstand stehen. Der CSD in Köln ist gestern mit einem Besucherrekord zu Ende gegangen. Nach Angaben des Veranstalters waren rund 1,5 Millionen Menschen dabei. Allein am Umzug mit rund 100 Festwagen waren über 60.000 Teilnehmer aktiv beteiligt. Die Demo stand diesmal unter dem Motto für Queer-Rechte, viele gemeinsam stark. Laut Polizei gab es bis zum Sonntagnachmittag keine Zwischenfälle. Der Kölner CSD zählt zu den größten in Deutschland und Europa. Soweit die Meldungen mit Thorsten Adolfs.
3: Dankeschön, Thorsten. So, wir starten grau in die neue Woche bei uns im Kreis Soest. Im Hellweg-Radio-Wetter heute Morgen 17 Grad. Ja, vielleicht so ein Strickjäckchen, vielleicht noch mal irgendwie überziehen. Ist noch, könnte ein bisschen frisch sein. Heute Nachmittag machen die Wolken dann aber Platz und dann zeigt sich auch die Sonne. Und dann bekommen wir auch im Laufe des Tages sommerliche Temperaturen, wieder T-Shirt-taugliche 24 Grad dann bei euch in Ensebilm, 26 Grad in Lippstadt-Herringhausen. Morgen dann am Dienstag, auch da sommerlich warm und wieder sonniger.
4: Und hier ist der schnellste Verkehrsservice zwischen Lippe und Möhne, die A1 Münster-Dortmund. Zwischen dem Karmener Kreuz und Unna 4 Kilometer stocken 6 Minuten plus. Eine Viertelstunde länger dauert es auf der A44 gerade Kassel-Dortmund. Zwischen dem Kreuz Werl und dem Kreuz Dortmund-Unna 7 Kilometer stockender Verkehr. Außerdem ist noch ein neuer Blitzer reingekommen, gemeldet von Michael in Wickede auf der Hauptstraße am Ortsausgang Höhe Westerhaar. Und auf dem Hattropper Weg in Soeststadt auswärts wird ebenfalls geblitzt. Genauso wie in Lippetal zwischen Lipborg und Herzfeld im Kesseler. Danke an und Joachim dafür das Bescheid geben. Staus und Blitzer gerne auch über die Kreisgrenzen hinweg. Könnt ihr melden über die 0800 377 8080.
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0: 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Guten Morgen.
4: Der Montagmorgen mit Friederike Umhänger und ich habe ja heute wieder einen neuen Kollegen an meiner Seite. Ich bin nicht mehr alleine.
3: Ja, schönen guten Morgen. André Josten hier.
4: Ja, Abstriche muss halt machen.
3: Ey, das schreit jetzt hier aber gleich nach einer roten Karte.
4: Na und? Würde mein Opa beim Chef anrufen und die Karte wird wieder aufgehoben. Ach. So.

0: nach acht, Hellweg Radio am Montagmorgen. Es gab gestern zwei ganz dramatische Achtelfinalpartien bei der WM. Eine große Fußballnation ist ausgeschieden und eine andere hat es gerade noch so ins Viertelfinale geschafft.
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2: Sprechen wir drüber mit dem Kollegen Nico Hartmann aus dem WM-Studio. Nico, es ist fast schon surreal, ne? Also Brasilien hat sich bereits im Achtelfinale dieser Fußballweltmeisterschaft verabschiedet.
3: Ja, und sie sind an einem Spieler gescheitert. Ihr könnt es euch denken, Erling Haaland. Mit einem späten Doppelpack schickte er den Rekordweltmeister heim. In der 79. Minute traf er per Kopfball und dann in der 90. Minute mit einem ansatzlosen Schuss flach ins Eck. Neymar konnte per Elfmeter nur noch verkürzen und perfekt war die Sensation schlechthin. Brasilien scheiterte zum ersten Mal seit 36 Jahren im Achtelfinale und für die Ruderer aus Skandinavien ist jetzt alles möglich. Sie haben ja einen Haaland mit 7 Toren im Turnier und einen großartigen Nyland im Tor, der gestern wieder über sich hinauswuchs.
2: England dagegen hat sich gegen Mexiko durchgekämpft, könnte man das so sagen?
3: Ja, und das kann ein Schlüsselmoment für die Engländer auf dem Weg zum heiß ersehnten Titel gewesen sein. Jude Bellingham legte die Basis mit einem Doppelpack binnen 120 Sekunden kurz vor der Pause. Mexiko traf dann aber auch schnell zum 1:2, weil Gerald Kwanzaa von Bayer 04 Leverkusen aber dann nach VAR-Prüfung rot sah, wurde es ganz dramatisch. England wankte, fiel aber nicht. Harry Kanes Elfmeter brachte die Vorentscheidung. Mexiko kam nochmal heran, aber am Ende verteidigte das Team von Trainer Thomas Tuchel den Vorsprung. England geht jetzt mit breiter Brust ins Duell mit Norwegen und Erling Haaland.
2: So, jetzt aber noch ein anderes Thema, was nämlich dagegen die die Gemüter ordentlich erhitzt. Es geht um die Aufhebung einer Rotsperre.
3: Ja, und das ist ein Skandal mit weitreichenden Folgen. Die FIFA hat nämlich die Rotsperre gegen den besten Torjäger der USA bei der WM, Balogun, aufgehoben. Und US-Präsident Donald Trump soll das beeinflusst haben. The Athletic, der Nachrichtensender CNN und die Nachrichtenagentur AP berichten, dass Trump persönlich bei Verbandsboss Infantino angerufen habe, um die rote Karte gegen Balogun zurückzunehmen. Und genauso ist es dann auch geschehen. Unfassbar. Nicht nur die Belgier, der nächste Gegner der USA, reagierten empört. Es ist ein Aufschrei, der derzeit durch die Fußballwelt geht. Ein handfester Skandal, der uns noch Tage beschäftigen wird.
0: Das fürchte ich auch. Ein großer Schatten, der da ab sofort auf dieser WM liegt. Danke an Nico aus unserem WM-Studio.
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0: Radio um 9:05. Schönen guten Morgen am Montag. Er ist mit 36 der älteste Spieler bei Wimbledon. Der Warsteiner Tennisprofi Jan-Lennard Struff. Aber man muss sagen, zum alten Eisen gehört er trotzdem nicht.
1: Ja, Jan-Lennard Struff hat nämlich gestern den größten Erfolg seiner Karriere gefeiert. Ja. So, und er ist ins Viertelfinale eingezogen, lag erst mit 0-2 zurück, hat sich dann aber zurückgekämpft und am Ende hat sein Gegner, der Pole Hurkacz, verletzungsbedingt dann aufgegeben.
0: Was aber jetzt seinen Erfolg auch in keinster Weise schmälert. Ne?
1: Nein.
0: Er ist übrigens auch der älteste Tennisprofi seit 1968, der zum ersten Mal ein Grand Slam Viertelfinale erreicht hat.
1: Guck mal. Hab ich
0: gegoogelt, ja.
1: Ja, finde ich gut.
0: Jetzt schauen wir auf das folgende Programm. Wie geht's weiter? Dicker Brocken leider. Der Weltranglisten erste wartet, Jannik Sinner. Aber jetzt, der hat auch mal einen schlechten Tag.
1: Du, vielleicht verletzt er sich ja auch noch.
0: Nein, das wollen wir
1: natürlich
0: keinen
1: wünschen. Nein, nicht, dass es hinterher heißt vom Weg, ne? So.
0: Nee.
1: Nein, wir drücken auf jeden Fall die Daumen. Das geht auch sportlich. Jan-Lennard Struff ist im Viertelfinale von Wimbledon. Gehört habt das hier bei uns bei Hellweg Radio.
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2: Mit Sören Selter, guten Morgen. Im Güterverkehr und im öffentlichen Nahverkehr könnte sich der Personalmangel in den kommenden Jahren deutlich verschärfen. Der Grund ist eine große Zahl bevorstehender Renteneintritte. Viele Bus- und Lkw-Fahrer seien älter als 55, das zeigt eine Studie des Kompetenzzentrums Fachkräftesicherung. Die geplante Gesundheitsreform soll diese Woche im Bundestag beschlossen werden. Vorab gibt es offenbar aber noch Änderungen. Nach Medienberichten plant Gesundheitsministerin Wagen mehr Entlastung, etwa beim Zusatzbeitrag für mitversicherte Ehe- oder Lebenspartner sowie bei der Zuzahlung für Medikamente. Und jetzt die Nachrichten für den Kreis Soest. Sie sind schneller als reguläre Fahrräder und werden so öfter zur Gefahr für Fußgänger, E-Bikes. In der Soester Gräfte und auch in den Fußgängerzonen im Kreis Soest fahren viele Rad- und auch E-Bike-Fahrer deutlich zu schnell. Die Polizei erinnert deshalb jetzt an die Regeln und macht klar, sie kontrolliert. Mehr von Ben Hetwer aus der Hellweg Radio Nachrichtenredaktion.
3: Radfahrer frei, das Schild hängt zum Beispiel rund um die Soester Gräfte. Aber Vorsicht, das bedeutet keine freie Fahrt. Erlaubtes Radfahren dort nur im Schritttempo und Fußgänger haben immer Vorrang. Wer schneller unterwegs ist, muss mit einem Bußgeld rechnen. 15 Euro, bei Gefährdung anderer sogar 30 Euro. Die Polizei im Kreis Soest macht deutlich, wer immer wieder auffällt, riskiert sogar im schlimmsten Fall seinen Führerschein.
2: Für das Handwerk bei uns in der Region ist die wirtschaftliche Lage aktuell besonders schwierig. Viele Betriebe kämpften mit weniger Aufträgen und Umsatz, könnten weniger Personal einstellen und müssten ihre Preise erhöhen, hieß es vor kurzem auf dem Jahresempfang des Handwerks im Hellweg-Lippe-Raum. Handwerkskammern und Kreishandwerkerschaften haben den erstmals gemeinsam ausgerichtet, um nach eigenen Angaben geschlossener zu demonstrieren und Interessen künftig noch stärker gemeinsam zu vertreten. Wer heute und morgen mit dem Auto in der Soester Innenstadt unterwegs ist, muss sich auf Einschränkungen einstellen. Am Turmetor laufen Arbeiten der kommunalen Betriebe. Jeweils von 8 bis 16 Uhr werden nacheinander einzelne Fahrbahnabschnitte gesperrt. Zeitweise kann etwa die Spur stadteinwärts nicht genutzt werden. Auch Gehwege und der Parkplatz am Turmetor sind betroffen. Hintergrund ist die geplante Sanierung des Walls. Die soll in diesem Bereich voraussichtlich Ende 2027 beginnen. Und soweit die Nachrichten mit Sören Selter.
4: Dankeschön, Sören. Das Hellweg Radio Wetter ist bedeckt heute. Auch erstmal so im Laufe des Vormittags noch. Das Ganze bei Temperaturen aktuell um 18 Grad bei uns im Kreis Soest. Überwiegend bleibt es heute trocken ab dem Nachmittag. Da können wir uns dann wieder auf sommerlicheres Wetter freuen. Dann machen die Wolken dann Platz, dann kommt die Sonne durch und es wird vor allem auch warm nachher. 24 Grad zum Beispiel bei euch in Rütenmeiste, 26 Grad in Lippstadt-Eichelborn. Morgen dann wieder sommerlicher bei uns im Kreis Soest mit mehr Sonne und es bleibt warm.
0: Und hier ist der schnellste Verkehrsservice zwischen Lippe und Möhne, die A1 Münster-Dortmund. Zwischen dem Kamener Kreuz und Unna 5 Kilometer stocken 7 Minuten plus. Die A44 Dortmund-Kassel zwischen dem Kreuz Werl und dem Kreuz Dortmund-Unna 5 Kilometer stockend 6 Minuten Zeitverlust. Außerdem wird geblitzt in Wickede auf der Hauptstraße am Ortsausgang Höhe Westerhaar, auf dem Hattropper Weg in Soest stadtauswärts und im Lippetal zwischen Lippborg und Herzfeld in Kesseler. Danke an Winnie, Joachim, Michael und Lars fürs Bescheid geben. Könnt ihr auch gerne machen per WhatsApp oder über die 0800 377 80 80, gerne auch über die Kreisgrenze hinaus. 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
4: Der neue Morgen mit den alten Hasen.
0: Ja!
4: Man könnte meinen, da gibt's keine Überraschung mehr, aber nein. Die Umminger hat tatsächlich Schildkröten. Hm. Also das ist wirklich eine Info heute Morgen, da habe ich gedacht. Ja. Mein lieber Schwan.
0: Schwan, du. Schildkröten. Wahnsinn.
4: Ja. Ehrlich.
0: Ja. Auch wenn wir uns schon lange kennen, gibt es Dinge, die wir noch nicht voneinander wissen. Ja. Wobei ich stelle die Wette
4: offenbar auf,
0: bei dir weiß ich, glaube ich, alles.
4: Wäre schon ein bisschen gruselig. Nicht mal meine Frau weiß alles von mir. So, hier, zwinki-zwonki.
0: Ich glaube, ist auch ganz gut so, ne?
4: Ja. Nein. Nein, ich überrasche dich gleich mal. Pass mal auf. Ja? Und euch vielleicht ja auch. André Josten hier, schönen guten Morgen.
0: Und Friederike Umminger, guten Morgen am Montag.

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0: Tajus, und jetzt, wo du mit mir arbeitest, musst du auch wieder irgendwelches unnützes Wissen ertragen über Songs. Dieser Song aus Vier Hochzeiten und ein Todesfall. So.
1: Oh.
0: Wet, wet, wet.
1: Habe ich gar nicht so am Schirm.
0: Ehrlich?
1: Ja.
0: Vier Hochzeiten und ein Todesfall.
1: Ja,
0: ja, ja. Ihr habt es vielleicht schon mitbekommen, ich bin auch heute nicht mehr alleine morgens hier im Studio. Helwig Radio ist hier, 8.45 Uhr. Wir haben uns gedacht, der andere sitzt doch die zweite Woche morgens mit Petra Zimmer her, kann er doch die andere Woche auch mit mir hier sitzen.
1: Ja, so ist es. Ey, ganz ehrlich, ich freue mich ja auch.
0: Ja.
1: Aber läuft ja auch bisher, ne?
0: Ja. Auch, ich meine, auch wenn wir uns schon viele Jahre kennen, ja, aber es gibt doch bestimmt so ein paar Punkte, die ich von dir noch nicht gehört habe. Meine vier Punkte hast du vorhin schon gehört. Du bist dran.
1: Oh, gibt's denn da was? Jetzt muss ich kurz überlegen.
0: Ja,
1: ja, komm, Punkt 1.
0: Warte, du hattest Haare.
1: Dieser Einschub war klar,
0: ja, ne?
1: Ist immer so das Naheliegendste, ja, bei mir, ne? Klar. Hatte ich aber tatsächlich.
0: Ja, aber ich war, nee, ich war, ja.

0: Ich war richtig blond.
1: Okay.
0: Ja, hier so ein Nick Carter Gedächtnisfrisur hatte ich, so Mittelscheitel und so, ne? Der damalige Pilzkopf und so, was man da so hatte. Ne? Mhm. Punkt 2.
1: Ja.
0: Ich habe mal in der Jugend beim BVB gespielt.
1: Aha.
0: Ja, zur ganz großen Karriere hat es dann allerdings nicht gereicht. Ah. Naja, gut,
1: da ist dann... Ne? Aha, hat das Knie gezickt wahrscheinlich.
0: Oder das Talent.
1: Schade. Ja. Was ist mal ein guter Fußballer? Nicht schlecht. Hast du noch nie erzählt. Punkt 2. Aha.
0: Ich war für einen Abend mal die Vorgruppe von Bonnie M.
1: Jetzt wird's wild.
0: Ja, das war vor meiner Zeit noch bei Hellwig Radio. Da habe ich für einen anderen Radiosender, hatten wir so einen Spaßauftritt. Da haben wir richtig eine Choreografie einstudiert und so weiter. Das war wirklich sehr, sehr lustig.
1: Aha.
0: Und nach uns trat auf dieser Veranstaltung dann Bonnie M. Original Bonnie M. auf der Bühne auf. Also,
1: okay.
0: Ja. Ja, und dann noch etwas. Ja, aber es kann ja auch egal sein. Mhm. Ich mag keine Pilze.
1: Ah, ja, danke. Wichtige Info.

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1: Mit Thorsten Adolfs. Guten Morgen. Deutschland hat in ein paar Jahren zu wenige Busfahrer. Auch die Bahn ist betroffen. Davor warnt eine Studie des Kompetenzzentrums Fachkräftesicherung. Demnach sind 40% der aktuellen Fahrerinnen und Fahrer mindestens 55 Jahre alt. Über 60.000 Beschäftigte der Branche würden bis 2041 in Rente gehen, heißt es. Es kämen aber Stand heute viel weniger aus jüngeren Generationen nach. Infos von Marc Weiß.
2: Laut der Studie haben die Verkehrsunternehmen zwei große Probleme. Das eine sind die vielen Babyboomer, die sich langsam verabschieden. Die geburtenstarken Jahrgänge sind einfach viel größer als alle nachrückenden Generationen. Der Jahrgang 1964 sei zum Beispiel doppelt so groß wie der 2024er, heißt es. Das zweite Problem ist, dass die wenigen Jüngeren ohnehin nicht Busfahrer oder Lokführer werden wollen oder nur sehr wenige von ihnen. Das führe zu Einschränkungen, weniger ÖPNV und das bremse die Mobilitätswende aus. Den Arbeitgebern wird empfohlen, sich auf die jüngere Generation zuzubewegen. Man müsse als Arbeitgeber attraktiv sein, sagen die Forscher, und das bedeutet mit Blick auf die Wünsche der Jüngeren vor allem flexiblere Arbeitszeitmodelle. Unklar ist, ob sich das drohende Personalproblem durch autonom fahrende Busse vielleicht doch erledigt. Verlassen könne man sich darauf aber heute noch nicht, sagen die Forscher. Dafür werde zu wenig in dieses Gebiet investiert. Hier sollten Bund und Länder Finanzierungsmöglichkeiten schaffen, damit es nicht bei vereinzelten Testfahrten von autonom fahrenden Bussen bleibe.
1: Und jetzt weitere Meldungen im Überblick. Der wohl künftige Bundestrainer Jürgen Klopp wütet gegen US-Präsident Trump und FIFA-Boss Infantino. Es geht um die Rücknahme einer roten Karte gegen einen Spieler der USA. Trump soll bei dem Thema Einfluss auf Infantino genommen haben. Klopp sagte dazu bei Magenta TV, diese beiden Menschen, die beide keine Ahnung von Fußball hätten, sollten gar nichts damit zu tun haben. Die FIFA-Entscheidung stelle alles in Frage. Der Onlinehandel in Deutschland macht gute Umsätze. Vom Verband BEVH heißt es, dass die Umsätze von April bis Juni um gut 5% gestiegen sind. Besonders stark zulegen konnten Anbieter von Waren des täglichen Bedarfs und Drogeriehändler. Auch bei Online-Blumenhändlern, Anbietern von Freizeitartikeln und von Motorradzubehör liefen die Geschäfte gut. Im Zusammenhang mit einem der größten Kriegswaffenfunde in Deutschland seit Jahrzehnten beginnt in diesen Minuten in Wuppertal der Prozess. Die Polizei hatte in Remscheid rund 300 scharfe Waffen sichergestellt. Darunter waren über 120 Maschinen, Gewehre, Dutzende Maschinenpistolen und sogar Panzerabwehrwaffen. Und als ob das nicht schon genug gewesen wäre, kamen noch fast 100.000 Schuss Munition dazu. Das Ganze war in geheimen Räumen versteckt und sollte wohl größtenteils verkauft werden. Die drei Beschuldigten wurden überführt, als sie ihre Waffen verdeckten Ermittlern zum Kauf anboten. Das waren die Nachrichten mit Thorsten Adolfs.
3: Dankeschön, Thorsten. Wir gucken aufs Hellweg Radio Wetter. Heute an diesem Montag und es gibt viele graue Wolken. Aktuell noch Temperaturen so um 19 Grad. Schon ganz angenehm draußen. Aber nachher geht dann noch mehr. Wir erreichen heute Nachmittag dann um die 24 Grad. Bei euch im Möhnesee-Wippringsen. Erwitte kommt auf 26 Grad. Erstmal noch bewölkt, aber heute im Laufe des Tages machen dann die Wolken Platz. Dann kommt die Sonne durch, dann wird es auch mal schöner. Morgen dann wieder sommerlicher bei uns im Kreis Soest, ähnlich warm wie heute, morgen aber wieder mit mehr Sonne.
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5: Und hier ist der schnellste Verkehrsservice zwischen Lippe und Möhne, die A1 Köln-Münster, zwischen Schwerte und dem Kreuz Dortmund-Unna. 1 Kilometer stockend, ein paar Minuten mehr. Noch ein paar Minuten drauf auf der A1 Münster-Dortmund, zwischen Kamenzentrum und Unna, 2 Kilometer stockend. Die A44 Dortmund-Kassel zwischen Welt-Süd und Soest, 1 Kilometer Stau, 7 Minuten plus. In der Gegenrichtung zwischen dem Kreuz Werl und dem Kreuz Dortmund-Unna mittlerweile 5 Kilometer Stau. Da müsst ihr auf jeden Fall 10 Minuten mehr einplanen, wahrscheinlich ein bisschen mehr. Und geblitzt wird noch in Wickede auf der Hauptstraße am Ortsausgang Höhe Westerhaar. Gemeldet von Michael und Lars. Vielen Dank. Und wenn ihr noch was seht, gerne auch über die Kreisgrenze hinaus, dann meldet es gerne kostenlos über die 0800 377 80 80 oder WhatsApp schicken.
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5: Guten Morgen. Schönen guten Morgen und gleich bei uns Michael Patrick Kelly.
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5: Du hast ja Karten fürs Konzert, ne?
3: Ja, in 3 Wochen schon. Open Air hier nebenan im benachbarten Hamm.
5: Ach, guck.
3: Meine Frau ist ja großer Fan. Mhm. Ja, gehe ich natürlich mit. Und wir haben hier auch sogar noch Tickets für dieses Konzert für euch. Ende der Woche habt ihr die Chance, welche hier zu gewinnen.
5: Oh, Spoiler. Aber immer schön Hellwegradio hören.
3: Ja, natürlich.
5: Wir sind's, das neue Frühteam, Friederike Umhinger und André Josten. Schönen Montag. Mhm.

0: 16 nach 9, Hellweg Radio hier. Fit wie ein Fußballprofi sein. Mir würde ja persönlich schon reichen, wenn ich einfach genauso trainiert wäre wie ein Spieler vom SV Lippstadt. Ne, die sind ja auch schon fast Profis, ne? Aber wir haben doch alle irgendwo auch ein bisschen gerne, ne? So ein bisschen fitter, ne? So.
1: Ja, mir würde es reichen, wenn ich mal ohne Keuchen ein paar Treppen hochkomme. Wäre auch schon schön, ne? Aber du brauchst ja nicht mal ein kompliziertes Sportprogramm machen.
0: Nee?
1: Na, wirklich nicht. Reicht ja, auf dem Dorf zu wohnen. Das kennst du doch.
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3: Wer auf dem Dorf wohnt, hat meistens kein Fitnessstudio um die Ecke, braucht aber auch keins. Fitness machst du als Dörfler automatisch. Schulter und Unterarm trainierst du durchs Winken. Du musst ja auf jedem Feldweg mindestens 8 Leute grüßen, obwohl du nur 3 kennst.
4: Hallo, Herr, hier. Links.
3: Rückentraining gibt's auch gratis. Wenn irgendein Nachbar sagt, kannst du mal eben mit anfassen, dann baut ihr halt den ganzen Tag über das Gartenhaus auf. Ja, und Cardio machst du immer beim Schützenfest, erst in der Polonaise. Und hinterher kannst du natürlich nicht mehr fahren und die 10 Kilometer nach Hause sind zu Fuß schon eine Herausforderung mit 3 Promille.
4: Komm, wir nehmen uns noch ein Wegbier mit.
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0: Hellweg Radio um 9.24 Uhr. Jetzt mal ganz ehrlich, heute Morgen habt ihr doch bestimmt mit euren E-Bikes schon ein paar überholt, oder? Ja. Dinger sind dann auch schneller als normale Fahrräder.
1: Ja, und das sorgt dann auch gerne mal für stressige Situationen, wenn E-Bikes dann etwas Druck vielleicht auch auf andere Radfahrer ausüben. Das ist auch ein Thema beim Sattelfest und das ist ja wieder in 2 Wochen.
0: Genau, und dabei gibt es aber Geschwindigkeitsbegrenzungen natürlich auch für Radfahrer, zum Beispiel in der Soester Gräfte. Halten sich nur wenige dran?
2: Ich bemühe mich eigentlich, die Fahrradregeln zu befolgen. Es gibt auch Ausnahmen.
3: Ich gebe mir Mühe, aber ich bin schon ein bisschen motiviert und möchte schon mal gerne ein bisschen flott fahren. Und ja, ab und zu kommt man schon mal in den Bereich, wo man ein bisschen vorsichtiger fahren muss. Das ist schon richtig.
0: Ihr habt auch eine Meinung zu dem Thema. Silke schreibt, ich glaube, das mit der Schrittgeschwindigkeit ist niemandem klar. Ich bin da auch schon mehrfach zur Seite gehüpft als Joggerin. Oder Calimero, er sagt, Radfahrer in Soest sind Raudis.
1: So. So hart würde ich das jetzt nicht ausdrücken, aber Miss Leonie hat sich auch noch gemeldet hier bei uns. Sie schreibt nämlich, das passt hervorragend zu einem Thema, das mir schon seit längerem auf dem Herzen liegt. Immer wieder beobachte ich Fahrradfahrer, die mit hoher Geschwindigkeit über Zebrastreifen fahren. Vielen ist wohl nicht bewusst, dass Radfahrer auf dem Zebrastreifen keinen Vorrang haben, solange sie auf dem Fahrrad sitzen.
0: Hallo, wie auch so ein Kandidat, der gerne mal das Fenster runter macht, wenn einer
1: so...
0: Ja, absteigen! Nur sonst darf ich hier. Ja. Aber es gibt echt genug, die wissen das nicht. Oder sie interessiert das einfach auch nicht. Schreibt uns da gerne weiter eure Meinung auf Facebook oder Insta. Hier ist Hellweg Radio. Schönen guten Morgen.
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0: Schönen guten Morgen mit Hellweg Radio. Es ist 9:30.
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2: Mit Sören Sölter, guten Morgen. Hat US-Präsident Trump die FIFA beeinflusst? Der Fußball-Weltverband hat die Rotsperre gegen den besten Torjäger der USA bei der WM aufgehoben. Medien berichten, dass Trump Druck auf FIFA-Boss Infantino ausgeübt hat. An dem Vorgehen gibt es deutliche Kritik von verschiedenen Fußballverbänden und Experten. In Deutschland könnte es künftig deutlichen Personalmangel bei Bus- und Lkw-Fahrern geben. Zu dem Ergebnis kommt eine Studie des Kompetenzzentrums Fachkräftesicherung. Demnach gehen viele Fahrer in den kommenden Jahren in Rente und es fehle Nachwuchs. Und jetzt die Nachrichten für den Kreis Soest. Im Kreis Soest werden künftig wohl deutlich mehr Menschen an Demenz erkranken. Laut Prognosen des Wissenschaftlichen Instituts der AOK und mehrerer Unis steigt die Zahl der Betroffenen von aktuell rund 4.900 auf etwa 8.000 im Jahr 2060. Weil es bisher noch keine Heilung für Demenz gibt, sei es besonders wichtig, vorzubeugen, so die AOK. Dabei helfen können ein gesunder Lebensstil mit einer ausgewogenen Ernährung, ausreichend Bewegung und der Verzicht auf Alkohol und Rauchen. Wer in der Soester Gräfte Rad fährt, muss Schrittgeschwindigkeit einhalten und Fußgänger haben immer Vorrang. Das gilt auch dann, wenn ein Schild Radfahrer frei zeigt. Darauf weist die Polizei hin. Sie kontrolliert nach eigenen Angaben dort aktuell regelmäßig und verhängt auch Bußgelder. 15 Euro bei zu hohem Tempo, 30 Euro, wenn andere dabei gefährdet werden. Wir haben mal bei Rad- und E-Bike-Fahrern nachgefragt. Beachtet ihr in der Gräfte die Regeln?
3: Ich bemühe mich eigentlich, die Fahrradregeln zu befolgen. Es gibt auch Ausnahmen.
4: Gibt mir Mühe, aber ich bin schon ein bisschen motiviert und möchte schon mal gerne ein bisschen flott fahren. Und ja, ab und zu kommt man schon mal in den Bereich, wo man ein bisschen vorsichtiger fahren muss. Das ist schon richtig.
2: Wer wiederholt zu schnell in der Gräfte unterwegs ist, riskiert sogar seinen Autoführerschein, so die Polizei. Das organisierte Handwerk im Hellweg-Lippe-Raum ist Anfang Juli bei einem neuen Jahresempfang im Kammerbezirk Dortmund zusammengekommen. Die Veranstalter wollen damit den Austausch stärken. Im Mittelpunkt standen auch die Sorgen vieler Betriebe. Lars Kosmehl aus der Hellweg-Radio-Nachrichtenredaktion mit den Einzelheiten.
5: Die Handwerkskammer Dortmund und die Kreishandwerkerschaften Hellweg-Lippe, Dortmund, Hagen, Lünen und Ruhr haben den Empfang erstmals gemeinsam ausgerichtet. Nach Angaben der Veranstalter soll das Format zur zentralen Jahresveranstaltung werden. Handwerkskammerpräsident Bertolt Schröder hat von einer schwierigeren wirtschaftlichen Lage gesprochen. Viele Betriebe hätten Rückgänge bei Aufträgen, Umsatz, Investitionen und Beschäftigung gemeldet. Als wichtige Themen nannte er Bürokratieabbau, Fachkräftesicherung und die Betriebsnachfolge.
2: Und soweit die Nachrichten mit Sören Sölter.
6: Dankeschön, Sören. Das Hellweg Radio Wetter ist bewölkt. Heute Vormittag müssen wir stellenweise uns auch auf etwas Regen nochmal einstellen. Das Ganze aktuell bei 19 Grad. Heute Nachmittag wird es dann aber schöner. Die Wolkendecke lockert dann nochmal auf. Die Sonne kommt durch. Und sommerlich warm wird es mit 24 Grad, zum Beispiel in Rüthen-Nettelstedt oder in Werl mit 26 Grad. Morgen dann am Dienstag insgesamt wieder sommerlicher mit mehr Sonne. Es bleibt warm.
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8: Und hier der schnellste Verkehrsservice zwischen Lippe und Möhne. Die A1 Köln-Münster zwischen dem Westhofener Kreuz und dem Kreuz Dortmund-Unna. 3 Kilometer Stau, 7 Minuten plus. Die A44 Dortmund-Kassel zwischen Wert-Süd und Soest. 3 Kilometer Stau, 12 Minuten Zeitverlust. Außerdem die Gegenrichtung, Fahrtrichtung Dortmund, die A44 zwischen Unna Ost und dem Kreuz Dortmund Unna, 3 Kilometer Stocken, da 5 Minuten mehr. Und geblitzt wird noch in Wickede auf der Hauptstraße am Ortsausgang Höhe Westerhaar. Danke an Michael und Lars fürs Melden. Das könnt ihr auch gerne machen über die 0800 377 8080 oder ihr schickt uns einfach eine WhatsApp.
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10: Ist das ein Spruch aus den 80ern?
8: Ja, wahrscheinlich, ne? Ich kenne nur, das ist blaues Licht. Und was macht es? Es leuchtet blau.
6: Es leuchtet blau, ne?
8: Ja.
6: Ja, so ist das halt, wenn du mit Sylvester Stallone zusammen feierst. Der Schauspieler feiert nämlich jetzt, und zwar seinen 80. Geburtstag. Und wir feiern gleich mit.
8: Genau das. Der neue Morgen hier bei Hellweg Radio mit André Husten und Friederike Umminger. Schönen guten Morgen.
6: Morgen.

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0: 17 vor 10, Hellweg Radio am Montagmorgen hier mit uns beiden. Premiere, Friederike Umminger und André Josten.
1: Und seine Filmmusik, die treibt dich doch beim Sport immer an, so wie ich das mitbekommen habe.
0: Tatsächlich, ja.
1: Die Trainingmontage aus Rocky 4.
0: Ja, voll gut.
1: André und ich, wir lernen uns ja ganz neu kennen jetzt, ne? Die Filmmusik von Rocky natürlich.
0: Von einer ganz anderen Seite, ne?
1: Ja.
0: Da hat Sylvester Stallone, ich sag mal, ein Händchen für, also so richtig gute 80er-Musik in seinen Filmen war ja immer dabei, ne?
1: Ja, stimmt wohl. So alt wird der Mann heute auch, der Rocky und Rambo gespielt hat. Sylvester Stallone feiert seinen 80. Geburtstag und Kinomann Jörg Albrecht gratuliert.
2: Ich beschütze dich vor den Gangs. Das kann riskant werden.
3: Hier war nichts riskant, bevor sie aufgetaucht sind.
4: Ein New Yorker Mafioso wird in die Provinz geschickt. Sylvester Stallone ist der Tulsa King in der gleichnamigen Serie, von der gerade die 4. Staffel gedreht wird. Eine Rolle, wie sie sich Stallone auf seine alten Tage gewünscht hat.
5: I've always wanted to play a gangster, but play it.
4: Ich wollte schon immer einen Gangster spielen. Außerdem wollte ich mich selbst spielen. Also das, was man da sieht, bin im Grunde genommen ich. Das perfekte Konzept für einen, der weiß, dass er nicht gerade der weltbeste Schauspieler ist.
5: I know. I'm not the best actor, Nora. I know.
4: Trotzdem hat Sylvester Stallone Karriere gemacht. Dank diesem Typen hier.
6: Mr. Balboa.
7: Rocky. Nennen Sie mich Rocky.
4: Rocky, der Underdog aus Philadelphia, der sich nach oben boxt. Anfang der 1970er Jahre hat er die Idee zu der Story. Er verkauft nicht nur das Drehbuch. Stallone macht auch zur Bedingung, dass er die Titelrolle spielt.
5: Rocky, I had no idea.
4: Ich hätte nie geglaubt, dass Rocky auf diese Resonanz stoßen würde. Mich riefen viele berühmte Leute aus Hollywood an. Alle waren voll des Lobes und ich dachte, es funktioniert. Viele Rollen, die danach kommen, sind aber eher eine Rocky-Horror-Picture-Show. Stallone erspielt sich die goldene Himbeere als schlechtester Schauspieler des Jahrhunderts mit Filmsätzen für die Ewigkeit.
8: Das ist blaues Licht.
9: Und was macht es?
8: Es leuchtet blau.
4: Dass er mehr drauf hat, beweist er dann nochmal mit 70. Für seinen 7. Rocky-Auftritt gewinnt er zwar keinen Oscar, aber immerhin den Golden Globe. Grund genug, sich bei Rocky Balboa zu bedanken, dem besten Freund, den er jemals gehabt hat.
5: I want to thank my imaginary friend Rocky Balboa for being the best friend I ever had.

0: Helwig Radio. Am Montagmorgen, unser erster Morgen ist rum.
1: Unser erster Morgen. Du hast es geschafft.
0: Ja, du auch.
1: Ich auch.
0: Du auch. Schön, wir leben alle noch und geben freudig ab an den Kollegen Kevin Zimmer nach 10. Und bei dem geht es nochmal um den absoluten Skandal bei der Fußball-WM, die zurückgenommene rote Karte.
1: Es ist ein Unding, dass Donald Trump bei Infantino anruft und sagt, ey, man nimmt die Karte zurück. Und der macht das dann auch noch. Ne? Wir nehmen das nicht zurück. Wir sehen uns hier morgen wieder.
0: Richtig.
1: So.
0: Friederike
1: Ominger. Keine Drohung, Tatsache.
0: Tatsache.
1: So. André Josten, schönen Montag.
0: Bis morgen, tschüss.

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1: Mit Nico Hartmann. Nach dem bitteren 2:3 im heimischen Aztekenstadion gegen England und dem damit verbundenen Ausscheiden der Mexikaner im WM-Achtelfinale hat Nationaltrainer Javier Aguirre seinen Rücktritt erklärt. Der 67 Jahre alte Coach ist nun am Ende seiner insgesamt dritten Amtszeit. Erstmals kassierte Mexiko bei einer WM im Aztekenstadion in der regulären Spielzeit eine Niederlage. Nach einem starken Turnier der Mexikaner und einer unglücklichen Niederlage in Überzahl gegen England bilanzierte Aguirre am Ende, ich gehe mit Stolz.
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2: Mit Thorsten Adolfs. Guten Tag. Es gibt einen Hoffnungsschimmer, was die Kauflaune in Deutschland angeht. Die hat sich im Juni weiter verbessert, wenn auch auf niedrigem Niveau. Das meldet der Handelsverband. Das bedeutet, dass die Verbraucher wieder etwas mehr kaufen. Das sogenannte Konsumbarometer ist ein wichtiger Indikator für die deutsche Wirtschaft. Frage an Marc Weiß, wie muss man das jetzt einordnen?
3: Also die Sektkorken knallen noch nicht, denn wenn man die aktuellen Zahlen mit denen von vor einem Jahr vergleicht, also aus der Zeit vor dem Iran-Krieg, dann sind sie jetzt immer noch schlecht. Aber der Trend ist gut. Es wird jetzt in sehr kleinen Schritten von Monat zu Monat etwas besser. Das ist das Positive. Was bei diesen Umfragen ja auch immer sehr wichtig ist, das ist der Blick in die Zukunft. Und hier geht's ebenfalls leicht nach oben. Die meisten Menschen in Deutschland haben die Hoffnung, dass sich die gesamtwirtschaftliche Lage verbessert und dass sie davon dann auch finanziell profitieren, zum Beispiel durch Gehaltserhöhungen in der Zukunft.
2: Es gab heute auch Zahlen zum Onlinehandel.
3: Genau, die hat der E-Commerce-Verband veröffentlicht und auch hier hat sich die Kauflaune verbessert, also genau wie in der Gesamtentwicklung. Die Zahlen für den Onlinehandel separat sind deshalb so wichtig, weil sich der Handel immer mehr auf die Online-Plattformen verlagert und es werden auch immer mehr Dinge des täglichen Bedarfs online gekauft. Also nicht mehr nur Fernseher oder fette Lautsprecherboxen, sondern Drogerieartikel, Blumen, auch Medikamente, sowas. Und hier gab es starke Zuwächse bei Blumen, zum Beispiel ein Plus von 10% und Versandapotheken konnten sogar fast 14% beim Umsatz zulegen. Also es geht insgesamt leicht aufwärts, in einzelnen Branchen sogar relativ stark.
2: Dankeschön, Marc. Und jetzt weitere Meldungen in der Zusammenfassung. Beim Gesundheitssparpaket der Bundesregierung soll es noch ein paar Änderungen geben. Nach Informationen der FAZ soll die Zusatzbelastung bei der Familienversicherung geringer ausfallen. Außerdem sollen Eltern, deren Kinder jünger als 12 sind, davon ausgenommen bleiben. Auch bei der Zuzahlung für Medikamente und Krankenhausaufenthalte sollen noch Entlastungen geplant sein. Viele Firmen in Deutschland befürchten laut einer Bertelsmann-Studie eine Schwächung der Demokratie und eine gesellschaftliche Spaltung. Für sie stellt auch die wirtschaftliche Schwäche ein Risiko für die Demokratie dar. Außerdem gab fast jede dritte Firma an, dass die gesellschaftliche Polarisierung das Betriebsklima belaste. Riesige Menschenmengen ziehen seit dem Morgen durch die iranische Hauptstadt Teheran. Dort hat der Trauerzug für den getöteten obersten Führer Khamenei begonnen. Er soll etwa 10 Stunden dauern und gilt als Höhepunkt der Trauerbekundungen. Khamenei war Ende Februar bei US-israelischen Angriffen ums Leben gekommen. Viel kaputt gegangen ist in der vergangenen Nacht auf der A52 in Richtung Romont. Dort hatte ein Auto mit Wohnwagen mehrere Streifenwagen der Polizei gerammt. Den Beamten war das Gespann aufgefallen, weil es ohne Licht unterwegs war. Anhaltezeichen ignorierte der Fahrer, fuhr dann auf einen Streifenwagen auf, gab Gas und fuhr weiter. Im Kreuz Mönchengladbach rammte der Fahrer einen weiteren Streifenwagen. Einer der Insassen flüchtete dort über die Autobahn. Die drei anderen, von denen einer per Haftbefehl gesucht wurde, konnten nach kurzer Verfolgung in Mönchengladbach festgenommen werden. Soweit die Meldungen mit Thorsten Adolfs.
1: Das Wetter. Heute ist es erstmal wolkig, ab dem Nachmittag lockert es dann etwas auf. Ein bisschen Regen kann örtlich mal dabei sein, aber nicht überall. 24 bis 30 Grad bekommen wir heute. Morgen und übermorgen bleibt das Wetter dann so wie heute.
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1: Und das ist noch los auf den Straßen, alles ab 11 Minuten Wartezeit. Wir starten auf der A3 Köln-Oberhausen zwischen Köln-Mühlheim und Solingen 7 Kilometer, 14 Minuten mehr. Die A4 Olpe-Köln zwischen Gummersbach und Overath 2 Kilometer, hier seid ihr nach 11 Minuten durch. 11 Minuten braucht ihr auch auf der A4 Köln-Aachen zwischen Dreieck-Köln-Heumer und Kreuz-Köln-Süd, 5 Kilometer Stau dort. Die A40 Duisburg-Venlo zwischen Moers und Kerken, 3 Kilometer, kostet euch 18 Minuten. Die 44 Dortmund-Kassel zwischen Werl-Süd und Soest, 3 Kilometer, seid ihr nach 12 Minuten durch. Und auf der A45 Hagen-Gießen zwischen Meinerzhagen und Kreuz-Olpe-Süd, 6 Kilometer, hier braucht ihr etwa 40 Minuten. Allen unterwegs eine gute Fahrt mit uns.
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1: Hallo, Kevin Zimmer hier. Ich weiß nicht, ob ihr am vergangenen Wochenende auf einer Hochzeit wart oder so, aber es war sicherlich nicht die von Taylor Swift. Die ist seit dem Wochenende weg von der Straße, hat ganz klein, intim und sehr bescheiden gefeiert im New Yorker Madison Square Garden. Riesenbums. Und wenn ihr jetzt denkt, ach, jetzt haben wir es ja endlich geschafft dann mit der Hochzeit. Nein, wir haben es noch nicht ganz geschafft. Zur Hochzeit soll es wohl bald eine Doku geben. Gott sei Dank. Ich werde alles über diese Hochzeit erfahren, was ich nie erfahren wollte. Hey.

0: Michael Schulte. Oh, 5 a.m., 5 Uhr morgens. Jetzt haben wir es nach 10. Es ist ein bisschen später jetzt geworden. Sorry, Michael Schulte.
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0: So lange hat er sich zurückgehalten von Donald Trump, war in Sachen Fußball-WM lange nichts zu hören. Es hieß, er käme erst zum Finale. Alle so, ja komm, das schaffen wir. Aber er hat es dann doch nicht ausgehalten so lange. Er hat jetzt für einen Riesenskandal gesorgt, ja? Riesenskandal. Kleiner hat's Trump auch einfach nicht. Es geht um US-Nationalspieler Balogun, der im 16. Finale die rote Karte sah und damit eigentlich für die Partie gegen die Belgier heute Nacht gesperrt gewesen wäre. Nun soll aber Donald Trump bei FIFA-Boss Infantino angerufen haben, zwei gute Freunde, ob man diese Personalie nicht überprüfen könne. Und tatsächlich wurde diese Sperre jetzt auch aufgehoben. Die Fußballwelt tobt natürlich. Auch der, ich sag mal, designierte Bundestrainer Jürgen Klopp konnte seinen Ärger bei Magenta TV kaum zurückhalten.
2: Das ist unser Spiel, nicht deren Spiel. Das muss man einmal ganz kurz sagen. So, weil das ist unser Spiel. Und das hier ist ganz einfach eine Tatsachenentscheidung. Das sind so lächerliche rote Karte in der Vergangenheit gegeben worden, wo alle nachher sagen, das war keine rote Karte. Und trotzdem bleiben sie bestehen, weil Tatsachenentscheidung. Und hier gehen wir ran, wenn das wirklich Trump und Infantino miteinander ausgemacht haben, dann das ist verrückt.
0: Das ist sehr verrückt. Die FIFA-Regularien sehen bei einer roten Karte nämlich automatisch eine Sperre für ein Spiel vor. Und dieser Bruch der Regeln führt jetzt zu einer Welle der Kritik, auch intern. In der FIFA ist man sauer auf Infantinos Alleingang. Der Europäische Fußballverband beschwert sich, die Belgier überhaupt. Der kommende Gegner der USA ist auch sauer also. Jürgen Klopp hätte jetzt noch, ich sag mal, so eine charmante Lösung.
2: Also das ist eine rote Karte, so leid uns das tut, weil natürlich Balogun das nicht will. Das sagen die Regeln. So, jetzt, wenn es tatsächlich so war, da gibt es immer noch die Möglichkeit, dass theoretisch USA ihn trotzdem nicht aufstellt. Weil sie sagen, okay, so wollen wir das nicht haben.
0: Ja, der US-Trainer sieht das aber ganz anders und hat sich schon gefreut, dass sein Torjäger heute spielen darf. Also Infantino und Trump, ja, sie schaffen es wirklich, uns auch den letzten Spaß an dieser Fußball-WM zu nehmen.
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0: Es ist 10:30.
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0: Mit Sören Sölter, guten Tag. Die Kauflaune der Menschen in Deutschland verbessert sich langsam. Das geht aus dem sogenannten Konsumbarometer des Handelsverbands hervor. Der Konflikt im Iran habe demnach massive Auswirkungen auf die Verbraucherstimmung gehabt. Die Friedensvereinbarungen zuletzt hätten aber für Optimismus gesorgt. Hat US-Präsident Trump die FIFA beeinflusst? Der Fußballweltverband hat die Rotsperre gegen den besten Torjäger der USA bei der WM aufgehoben. Medien berichten, dass Trump zuvor Druck auf FIFA-Boss Infantino ausgeübt hat. An dem Vorgehen gibt es deutliche Kritik von verschiedenen Fußballverbänden und Experten. Und jetzt die Nachrichten für den Kreis Soest. Die Zahl der Menschen mit Demenz im Kreis Soest wird sich in den kommenden Jahren wohl deutlich erhöhen. Prognosen des Wirtschaftlichen Instituts der AOK und mehrerer Unis gehen aktuell davon aus, dass es bis 2060 etwa 8000 Betroffene geben wird, fast doppelt so viele, wie es derzeit sind. Elisabeth Groth-Hollmann, Demenzberaterin bei der Caritas im Kreis Soest, sieht darin aber auch eine Chance.
2: Dass es wirklich aus dieser Tabuzone die Erkrankung herauskommt und dass es für uns alle leichter wird, mit Menschen mit Demenz und mit ihren Angehörigen gemeinsam das Leben zu gestalten.
0: Laut Experten können Präventionsmaßnahmen die Gefahr, an Demenz zu erkranken, senken. Dazu gehört zum Beispiel eine gesunde, ausgewogene Ernährung. Kirche, wie hast du es mit der Demokratie? Um die Frage geht es ab heute in Lippstadt. Dort startet ein Projekt zur Stärkung der Demokratie, zu der die evangelische Gemeinde in die Marienkirche einlädt. In verschiedenen Gruppen sollen die Teilnehmer eigene Beiträge entwickeln, etwa einen Podcast oder einen Vortrag. Das Projekt läuft bis Donnerstag, los geht es heute Abend um 17:30. Anlass ist die anstehende Landtagswahl in NRW im kommenden Frühjahr. Wer heute und morgen mit dem Auto in der Soester Innenstadt unterwegs ist, muss sich auf Einschränkungen einstellen. Am Thometor laufen Arbeiten der kommunalen Betriebe. Jeweils von morgens bis nachmittags werden nacheinander einzelne Fahrbahnabschnitte gesperrt. Zeitweise kann etwa die Spur stadteinwärts nicht genutzt werden. Auch Gehwege und der Parkplatz am Thometor sind betroffen. Hintergrund ist die geplante Sanierung des Walds. Die soll in diesem Bereich voraussichtlich Ende 2027 beginnen. Und soweit die Nachrichten mit Sören Sölter. Das Hellweg Radio Wetter, die aktuellen Temperaturen 19 Grad in Rüthen-Nettelstedt und 21 in Werl. Dazu bedeckt, teils auch Regen drin, es ist windig. Am Nachmittag ist auch mal ein bisschen Sonne mit dabei, bis 26 Grad heute noch. Morgen ähnlich wechselhaft weiter, teils frischer Wind bei dann bis 25 Grad. Und hier ist der schnellste Verkehrsservice zwischen Lippe und Möhne. A44 Dortmund-Kassel zwischen Werl Süd und Soest. Da 3 Kilometer Stau. Ihr braucht eine Viertelstunde länger. Und geblitzt wird in Garfeln, hat Andreas gemeldet. Danke dafür.
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3: Der Montag mit Kevin Zimmer. Ich war gestern Eis essen. So spannend fängt diese Geschichte an. Und kennt ihr diese Eisdielen, wo das Eis wie so kleine Eisberge aus diesen Behältern ragt, ja, in der Auslage? Experten haben jetzt gesagt, je höher der Eisberg aus der Schale ragt, desto mehr Chemie ist drin. Ja, gutes Eis ragt nicht aus den Behältern. Denn eigentlich würde das rausragende Eis schmilzen. Ja? Dabei sieht es immer so toll aus, wenn die das so hochtürmen, ne? Ist aber künstlich. Also, da, wo das Eis am langweiligsten aussieht, scheint es das Beste zu geben. Eins ragt ja beim Eis eh immer raus, dass der Preis, der steht immer für mich so ein bisschen drüber. Aber das ist eine andere Geschichte.
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0: In den 90ern. Entweder haben wir da Texte gesungen wie Blut aber die oder Rhythm as a Dancer und wenn uns gar nichts mehr einfiel, haben wir eben gar nichts dazu gesungen. Robert Miles hat sich gedacht, Musik reicht. Children, großartig. Es ist das Comeback des Jahres. Angela Merkel ist zurück im Kanzleramt. Wie was? Als Gemälde, ja? Keine Schnappatmung bekommen. Unser Kunstkritiker des Vertrauens hat sich dieses Gemälde mal angeschaut.
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3: Ja, nee, ist klar. Angela Merkel ist wieder da. Friedrich Merz ist ganz kurz zusammengezuckt und meinte, Moment mal, ich habe doch gar keinen Elfer verschossen. Nein, sie will doch gar nicht zurück ins Kanzleramt. Kommt sie aber trotzdem als Porträt. Angela Merkels offizielles Staatsporträt ist fertig und wurde in Berlin feierlich enthüllt. Und ich habe es gesehen und muss zugeben, ja, das Bild gefällt mir richtig gut. Dieses angedeutete Lächeln, dieses warme, fast schon florentinische Licht um sie herum. Ja, für mich jetzt schon die deutsche Mona Lisa. Ein Meisterwerk, bei dem jedes Detail stimmt. Selbst die dicke Bernsteinhalskette und natürlich der blaue Bläser. Und sowas wünschen sich ja viele Frauen. Einen blauen Bläser. Oh lala. Am meisten mag ich aber die Vorstellung, dass Friedrich Merz demnächst jeden Morgen auf dem Weg zum Schreibtisch am Mutti vorbeilaufen muss.
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3: Mit Thorsten Adolfs. Guten Tag. Der Fall Balogun zieht immer weitere Kreise. Nach der Rücknahme der Rotsperre für den US-Spieler und dem wahrscheinlichen Einfluss von US-Präsident Trump auf die Entscheidung der FIFA regt sich auch hier bei uns in Deutschland Widerstand. Nico Hartmann im WM-Studio der DFB hat darauf reagiert.
4: Ja, das stimmt. DFB-Präsident Bernd Neuendorf hat nämlich sehr scharf auf den Skandal reagiert. Der Eindruck, dass es hier eine aktive Einflussnahme der Politik auf den Sport gegeben hat, müsse zügig und schlüssig ausgeräumt werden. Es gehe um die Integrität des Wettbewerbs und um die Glaubwürdigkeit der FIFA, so der DFB-Präsident weiter. Damit steht die FIFA zunehmend im Abseits. Selbst intern gibt es kritische Stimmen. Ein FIFA-Vizepräsident sprach sogar von einer Schande. Dazu unterstellt jetzt auch die Menschenrechtsorganisation Fair Square, dem US-Präsidenten und der FIFA-Manipulation. Der wahrscheinliche Bundestrainer Jürgen Klopp hatte bei Magenta TV noch eine Lösung parat.
5: Da gibt es immer noch die Möglichkeit, dass theoretisch USA ihn trotzdem nicht aufstellt. Weil sie sagen, okay, so wollen wir das nicht haben.
4: Doch US-Coach Mauricio Pochettino zeigte sich bereits begeistert vom Freispruch seines besten Torschützen bei diesem Turnier. Fakt ist, dies ist das Ende der Gleichberechtigung bei sportlichen Wettbewerben. Regeln werden einfach außer Kraft gesetzt. Es bleibt also zu hoffen, dass die Protestwelle, die nun anrollt, in irgendeiner Form etwas bewirken kann.
3: Dankeschön, Nico. Und jetzt weitere Meldungen im Überblick. Fast die Hälfte der unter 18-Jährigen ist täglich auf Social Media unterwegs und das mindestens eine Stunde lang. Das ist eins der Ergebnisse der neuen Postbank-Digitalstudie. Außerdem hat jedes fünfte Kind spätestens mit 8 Jahren ein eigenes Smartphone. In 2 von 3 Haushalten darf es ohne zeitliche Beschränkung genutzt werden. Der ukrainische Präsident Zelensky fordert vom NATO-Gipfel, der morgen beginnt, starke Entscheidungen für sein Land. Sie seien sehr bedeutend, schrieb er bei Facebook. Der Gipfel findet in Ankara statt. Daran teilnehmen werden die Staats- und Regierungschefs der 32 NATO-Mitglieder, darunter Kanzler Merz und US-Präsident Trump. In einem Wohngebiet in Offenburg sind Schüsse gefallen. Ein Mann starb vor Ort und eine Frau wenig später im Krankenhaus. Für die Bevölkerung besteht nach Angaben der Polizei keine Gefahr. Die Hintergründe der Tat sind noch unklar. Es gebe keine Hinweise, dass an dem Vorfall weitere Menschen beteiligt waren, heißt es. In Südeuropa sorgen Waldbrände weiter für Probleme. Besonders heftig wüten die Flammen in Südfrankreich. In den Pyrenäen versuchen mehr als 700 Feuerwehrleute, die Brände zu bekämpfen. Auch Löschflugzeuge und Hubschrauber sind im Einsatz. Die Feuer breiten sich durch den starken Wind aber zurzeit weiter aus. Die 3. Etappe der Tour de France soll heute zwar stattfinden, sie muss wegen der Brände aber angepasst werden. Es werden nur die Fahrer und die für die Organisation des Rennens unbedingt nötigen Fahrzeuge unterwegs sein. Das Publikum wurde aufgerufen, weder an die Strecke noch zum Zielort zu kommen. Auch aus Griechenland, Spanien und Portugal werden Waldbrände gemeldet. Soweit die Meldungen mit Thorsten Adolfs.
6: Das Wetter. Heute ist es erstmal ziemlich wolkig. Am Nachmittag wird es dann etwas freundlicher. Hier und da kann man ein bisschen Regen runterkommen, aber wie gesagt nicht überall. Dazu gibt es heute 24 bis 30 Grad und morgen und übermorgen bleibt das Wetter ähnlich wie heute.
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6: Und jetzt gibt es die längsten Staus alles ab 9 Minuten Wartezeit. A1 Köln-Münster zwischen Westhofener Kreuz und Kreuz Dortmund-Unna. Hier steht ihr 13 Minuten in 6 Kilometern Stau. Die A4 Olpe-Köln zwischen Gummersbach und Overath 2 Kilometer. Hier sind es 13 Minuten. Die A40 Duisburg-Venlo zwischen Neukirchen-Flühen und Wachtendong 2 Kilometer, seid ihr nach 9 Minuten durch. Auf der A44 Dortmund-Kassel zwischen Werl Süd und Soest 3 Kilometer plus 13 Minuten. Und der letzte, A45 Hagen-Gießen zwischen Meinerzhagen und Kreuz-Olpe Süd 7 Kilometer. Da müsst ihr 40 Minuten mehr Zeit einplanen. Allen unterwegs gute Fahrt.
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6: Und das Ganze mit Kevin Zimmer. Es kommt im Leben nicht darauf an, wie viel du austeilst, sondern wie viel du einsteckst. Wer hat's gesagt? Sylvester Stallone natürlich, Rocky. Ja, heute wird er 80.
1: Das ist erst dann vorbei, wenn es vorbei ist.
8: Ist das ein Spruch aus den 80ern?
6: Nein, das ist auch die Antwort, wenn ihr euch gefragt habt, wann diese Sendung hier endlich vorbei ist. Wir gratulieren Stallone gleich, standesgemäß. Das machen wir nach drei Songs. Anfang macht Olivia Dean.

0: Hätte nie gedacht, dass Rambo auch mal Opa wird, ja? Also zumindest ist er Opa jetzt so rein alterstechnisch, ja? Rocky und Rambo, Sylvester Stallone, der feiert heute seinen 80. Geburtstag. Kinomann Jörg Albrecht gratuliert.
1: Ich beschütze dich vor den Gangs. Das kann riskant werden.
2: Hier war nichts riskant, bevor sie aufgetaucht sind.
3: Ein New Yorker Mafioso wird in die Provinz geschickt. Sylvester Stallone ist der Tulsa King in der gleichnamigen Serie, von der gerade die 4. Staffel gedreht wird. Eine Rolle, wie sie sich Stallone auf seine alten Tage gewünscht hat. Ich wollte schon immer einen Gangster spielen. Außerdem wollte ich mich selbst spielen. Also das, was man da sieht, bin im Grunde genommen ich. Das perfekte Konzept für einen, der weiß, dass er nicht gerade der weltbeste Schauspieler ist. Trotzdem hat Sylvester Stallone Karriere gemacht. Dank diesem Typen hier.
4: Mr. Balboa.
5: Rocky, nennen Sie mich Rocky.
3: Rocky, der Underdog aus Philadelphia, der sich nach oben boxt. Anfang der 1970er Jahre hat er die Idee zu der Story. Er verkauft nicht nur das Drehbuch. Stallone macht auch zur Bedingung, dass er die Titelrolle spielt.
6: Rocky, I had no idea.
3: Ich hätte nie geglaubt, dass Rocky auf diese Resonanz stoßen würde. Mich riefen viele berühmte Leute aus Hollywood an. Alle waren voll des Lobes und ich dachte, es funktioniert. Viele Rollen, die danach kommen, sind aber eher eine Rocky-Horror-Picture-Show. Stallone erspielt sich die goldene Himbeere als schlechtester Schauspieler des Jahrhunderts mit Filmsätzen für die Ewigkeit.
7: Das ist blaues Licht.
8: Und was macht es?
7: Es leuchtet blau.
3: Dass er mehr drauf hat, beweist er dann nochmal mit 70. Für seinen 7. Rocky-Auftritt gewinnt er zwar keinen Oscar, aber immerhin den Golden Globe. Grund genug, sich bei Rocky Balboa zu bedanken, dem besten Freund, den er jemals gehabt hat.
6: I want to thank my imaginary friend Rocky Balboa for being the best friend I ever had.
0: Seine eigene Kunstfigur ist sein bester Freund, warum nicht? Also, herzlichen Glückwunsch, Sylvester Stallone ist heute 80 geworden, wir haben gratuliert. Wahrscheinlich wird er mit Arnold Schwarzenegger heute feiern, oder? Ich gehe fest.
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0: Es ist 11:30.
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0: Mit Sören Sölter, guten Tag. Hoffnungsschimmer für die angeschlagene deutsche Industrie. Nach dem Rückschlag im April hat der Auftragseingang im Mai wieder zugelegt. Der Anstieg fiel zudem deutlich höher aus als von Experten erwartet. Die Aufträge stiegen im Mai im Vergleich zum Vormonatssaison und kalenderbereinigt um 1,9%, wie das Statistische Bundesamt mitteilt. Eine angebliche Einflussnahme von US-Präsident Trump und FIFA-Boss Infantino auf eine WM-Entscheidung treibt auch den Deutschen Fußballbund um. DFB-Präsident Neuendorf macht sich Sorgen um die Integrität des Wettbewerbs. Die FIFA hatte eine Sperre gegen einen USA-Spieler aufgehoben. Und jetzt die Nachrichten für den Kreis Soest. Von knapp 5.000 auf etwa 8.000. Die Zahl der Demenzkranken im Kreis Soest wird in den kommenden Jahren immer weiter steigen. Das zeigen aktuelle Prognosen des Wissenschaftlichen Instituts der AOK und mehrerer Unis. Ein Grund ist die steigende Lebenserwartung. Auf mehr Demenzkranke muss sich die Gesellschaft einstellen, sagt Elisabeth Groth-Hollmann, Demenzberaterin bei der Caritas im Kreis Soest. Zum Beispiel, wenn Betroffene in der Stadt unterwegs sind und etwa einkaufen.
2: Menschen mit Demenz sollen so selbstbestimmt wie möglich noch mit uns leben können. Und dazu ist es notwendig, dass Verkäufer oder überhaupt andere im öffentlichen Leben erkennen können, das kann vielleicht eine Demenzerkrankung sein.
0: Im Umgang mit Demenzerkrankten rät die Experten dazu, Ruhe und Sicherheit zu vermitteln und möglichst einfache Sprache zu nutzen, etwa kurze Sätze. Kirche, wie hast du es mit der Demokratie? Um die Frage geht es ab heute in Lippstadt. Dort startet ein Projekt zur Stärkung der Demokratie, zu der die evangelische Gemeinde in die Marienkirche einlädt. In verschiedenen Gruppen sollen die Teilnehmer eigene Beiträge entwickeln, etwa einen Podcast oder einen Vortrag. Das Projekt läuft bis Donnerstag, los geht es heute Abend um 17:30. Anlass ist die anstehende Landtagswahl in NRW im kommenden Frühjahr. In Ensel-Lüttringen ist ein Mann unter einem Wohnmobil eingeklemmt worden. Am Wochenende musste die Enser Feuerwehr ausrücken, um ihn zu befreien. Er war für Reparaturarbeiten unter das Mobil gekrabbelt. Wie genau er dort dann eingeklemmt wurde, ist noch unklar. Mit technischem Rettungsgerät, wie zum Beispiel mehreren Hebekissen, konnte er befreit werden. Der Mann hatte offenbar Glück im Unglück. Mit nur leichten Verletzungen kam er ins Krankenhaus. Auch ein Rettungshubschrauber war im Einsatz, genauso wie Experten, die die Angehörigen psychosozial betreuten. Und soweit die Nachrichten mit Sören Sölter. Das Hellweg-Radio-Wetter, viele Wolken, teils windig, 21 Grad dazu in Möhnesee, Hewingsen und in Lippstadt-Delinghausen. Bis 26 Grad heute noch drin, dazu später am Nachmittag auch ein bisschen Sonne mit dabei. Morgen ganz ähnlich, Sonne und Wolken im Mix, dann bis 25 Grad.
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0: Und hier ist der schnellste Verkehrsservice zwischen Lippe und Möhne. Falls ihr da was seht, Staustörungen, Blitzer, sagt gern kostenlos Bescheid unter der 0800 377 80 80 oder per WhatsApp.
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3: Und ich bin Kevin Zimmer, schön, dass ihr da seid. Gibt ja schon einige Bundesländer, die sind schon in den Sommerferien, ja? Wir haben ja noch ein bisschen in NRW. In 2 Wochen sind Sommerferien auch bei uns. Die 2 Wochen kriegen wir auch noch rum in der Schule, oder? Ich sage mal, Kevin Costner ist der mit dem Wolf tanzt, ja, Klassiker. Den Film kann man im Unterricht auf 2 Wochen strecken. Notfalls sagt ihr einfach, was weiß ich. Die Szenen gucken wir jetzt nochmal auf englischer Originalsprache. Schreibt bitte mit. Ihr kriegt das rum mit den 2 Wochen, liebe Lehrerinnen und Lehrer.

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Ich weiß nicht, wie es bei euch am Wochenende war, aber vielleicht hattet ihr auf Insta oder WhatsApp oder Co. auch plötzlich überall Videos vom Toten Hosen Konzert. Zweimal

0: natürlich wissen wollten, hey Robert, na, wie war's denn?
1: Also ich bin immer noch ganz beseelt, weil man einfach gemerkt hat, das ist ein ganz besonderer Vibe. Die ganze Stadt hat dieses Wochenende zelebriert. Schon vor den Konzerten wurde in der Altstadt gefeiert. Tausende Menschen in Totenhosen-Shirts, Totenhosen-Trikots. Das Konzert selbst oder die Konzerte, ich kleiner Freak, hab mir die ja gleich zweimal gegönnt, waren dann überragend. Also die großen Hits wurden gespielt, genauso wie die alten Songs. Also 2,5 Stunden wie so eine Art Best-of. Und was ich so faszinierend finde, man steht da mit fast 45.000 Menschen in einem Riesenstadion und trotzdem hat man irgendwie das Gefühl, man ist bei einem Clubkonzert und irgendwie ganz nah dran. Und ich bin ja wirklich gerne und oft auf Konzerten, aber so schaffen das irgendwie nur die Toten Hosen. Also man hört raus, ich fand's richtig gut.
0: Ja, das klingt nach einem echten Heimspiel, würde ich mal sagen. Gab's denn so einen Moment, der dir besonders in Erinnerung geblieben ist?
1: Ja, den gab es. Also einmal, als die Hosen den Ärzte-Klassiker gegen rechts, Schrei nach Liebe, gecovert haben. Für mich als Ärzte-Fan war das natürlich ein Träumchen. Und der Abend hatte auch noch einen ernsten Moment. Die Band hat nämlich an den wohl dunkelsten Tag ihrer Geschichte erinnert. Vor knapp 30 Jahren, da ist bei einem Konzert im Düsseldorfer Stadion die 16-jährige Rieke im Gedränge vor der Bühne ums Leben gekommen. Und an diesen Moment hat Campino erinnert. Und als er dann gesagt hat, dass heute auch die Schwester von Rieke hier im Stadion sei und dass Rieke jetzt den nächsten Song widmet, ja, das war wirklich schon sehr emotional und da habe ich auch links und rechts das ein oder andere Tränchen über die Wangen kullern sehen. Das war auf jeden Fall auch so ein Moment, der mir in Erinnerung bleiben wird.
0: Tja. Also, und das Beste ist, sie werden nochmal ein Konzert in Düsseldorf in ihrer Heimatstadt geben. Es ist ja quasi sozusagen die Abschiedstour. Und das letzte Konzert ihrer Abschiedstour spielen sie dann in Düsseldorf im nächsten Jahr, 2027. Jetzt kommt die schlechte Nachricht, wenn ihr noch Karten haben wollt. Das Ding ist restlos ausverkauft. Schade, Mensch. Und für alle, die am Wochenende bei den Hosen waren, Wollt ihr noch mal so ein bisschen Hosenfeeling haben? Liefer ich euch gerne.
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1: Mit Thorsten Adolfs. Guten Tag. Viele Eltern wissen nicht, was genau ihre Kinder im Netz machen. Das ist das Ergebnis der aktuellen Postbank-Digitalstudie. Vor allem Eltern ab 40 haben kaum noch einen Blick auf die Online-Aktivitäten der Kinder, auch wenn die noch minderjährig sind. Laut Studie überprüfen über 60% die Online-Nutzung gar nicht oder nur gelegentlich. In 57% der Familien gibt es nicht mal Regeln zur Nutzung von Social Media durch minderjährige Kinder. Weitere Infos zum Thema von Marc Weiß.
2: Es klingt ein bisschen, als hätten einige Eltern aufgegeben. Laut Studie gehört zu den fehlenden Regeln in vielen Familien auch, dass es selbst kurz vor dem Schlafengehen kein Handyverbot für Kinder gibt. In mehr als der Hälfte der Familien sei das so, heißt es. Das Smartphone sei für viele Familien längst Teil des Alltags. Kinder lernen zu kommunizieren und organisieren vieles über das Handy, sagen die Studienmacher. Aber entscheidend sei, dass Kinder Orientierung bekämen, damit sie digitale Angebote sicher und verantwortungsvoll nutzen könnten. Digitale Teilhabe zu ermöglichen und gleichzeitig sinnvolle Grenzen zu setzen, das überfordere aber viele Eltern, sagt Studienmacher Dommel von der Postbank. Dabei täten sich die Eltern, die selbst nicht mit digitalen Medien groß geworden seien, besonders schwer. Den meisten sei trotzdem klar, dass es Regeln braucht. Über 80% unterstützen deshalb zum Beispiel ein Handyverbot an Schulen. Sobald es aber um das private oder das Familienleben geht, bleibe von der geforderten harten Linie in der Schule offenbar nicht mehr viel übrig.
1: Und jetzt weitere Nachrichten im Überblick. Das Kabinett will am Nachmittag den Haushaltsentwurf für das kommende Jahr beschließen. Finanzminister Klingbeil will knapp 119 Milliarden Euro neue Schulden machen. Die Gesamtausgaben liegen bei gut 555 Milliarden. Das ist deutlich mehr als noch im April geplant. Das Finanzministerium begründet die Erhöhungen vor allem mit den Auswirkungen des Irankriegs, den gestiegenen Energiepreisen und der schwachen Konjunkturlage. Auch der CDU-Arbeitnehmerflügel lehnt die Koalitionspläne, Krankmeldungen zu erschweren, ab. Der Vizevorsitzende Bäumler sagte dem Tagesspiegel, das völlig unnötige Thema müsse schnell abgeräumt werden. Die Koalition sollte sich lieber anderen Themen zuwenden, statt das Signal an die Menschen in Deutschland zu senden, dass sie ihnen misstraue, so Bäumler. In Südfrankreich kämpfen weiter hunderte Feuerwehrleute gegen einen Waldbrand in den Pyrenäen. Etwa 10.000 Menschen, die in Dörfern in der Nähe wohnen, wurden aufgefordert, sich in Sicherheit zu bringen. Das Feuer hat auch Auswirkungen auf die Tour de France. Die dritte Etappe führt von Spanien nach Frankreich. Sie findet heute auf französischer Seite ohne Zuschauer statt. Viele Deutsche vertrauen bei Gesundheitsfragen mittlerweile auf künstliche Intelligenz. Fast die Hälfte der Befragten nutzt die Technologie aktiv, vor allem um ihre Diagnosen besser zu verstehen oder sich gezielt auf einen Arztbesuch vorzubereiten. Das ist das Ergebnis einer Befragung des Pharmaherstellers Stada. Wieder andere holen sich zusätzlich eine Zweitmeinung ein, nachdem sie beim Arzt waren. Und 8 von 10 Deutschen können sich gut vorstellen, dass KI ihre medizinische Versorgung in Zukunft noch stärker verbessert. Außerdem sind viele bereit, ihre Gesundheitsdaten mit der KI zu teilen, wenn dadurch Therapien und Diagnosen besser werden. Das waren die Nachrichten mit Thorsten Adolfs.
3: Das Wetter. Der Tag startet erstmal wolkig, später am Nachmittag kommen dann ab und zu mal ein paar Sonnenstrahlen raus. Örtlich kann es aber immer mal wieder ein bisschen Regen geben, nicht überall, eben nur örtlich. Temperaturen heute so zwischen 24 und 30 Grad. Morgen und auch übermorgen ändert sich daran kaum etwas.
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3: Und das sind die längsten Staus, alles ab 14 Minuten Wartezeit für euch. A1 Köln-Münster zwischen Hagen-Nord und Kreuz Dortmund-Unna, 7 Kilometer, hier plant 20 Minuten Wartezeit ein. Die 42 Dortmund-Kamp-Lindfort zwischen Herne-Baukau und Herne-Krange 1 Kilometer plus 14. Die 45 Hagen-Gießen zwischen Meinerzhagen und Kreuz-Olpe-Süd 8 Kilometer 43 Minuten müsst ihr da einplanen. Die 59 Duisburg-Dienstlaken zwischen Duisburg-Zentrum und Duisburg-Ruhrort 3 Kilometer seid ihr nach 15 Minuten durch. Und nochmal die A59 jetzt Köln-Bonn zwischen Köln-Lind und Troisdorf 3 Kilometer plus 14 Minuten. Allen unterwegs gute Fahrt.
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3: Hallo, Kevin Zimmer hier. Eigentlich ist es der schönste Song, die schönste Ballade aus den 90ern, aber seit die Minions diesen Song mal in ihrem Kinofilm gesungen haben, kann ich All for One mit I Swear nicht mehr, ich kann es nicht mehr normal hören. In meinem Kopf hört der Song sich immer so an jetzt. Ja. So romantisch, Mensch. Aber ich bin ja nicht so, ich gebe dem Original gerne jetzt nochmal eine Chance.

0: Schönen Montag, Kevin Zimmer hier. Wir müssen mal über Kindergeburtstage reden. Wer kann mitreden?
1: Ich.
0: Ja, diese kleinen Dankeschön-Tütchen, ja, die an die Gäste im Anschluss des Kindergeburtstags verteilt werden. Ja, es gibt Eltern, die damit übertreiben. Das weiß ich. Da sind ja diese Gasttütchen fast genauso teuer wie das Geschenk zum Kindergeburtstag. Kennt ihr das auch? Was packt ihr da so rein? Wie findet ihr das überhaupt? Ruft gerne mal an 0800 50 80 550. Jetzt erzähle ich euch eine Geschichte, die ist wirklich krass. Ein niederländischer Papa hat auf dem Kindergeburtstag seines Sohnes auch so Tütchen den Gästen, den Kindern mitgegeben. Aber dann haben sich die anderen Eltern sehr gewundert, denn in der WhatsApp-Gruppe zum Kindergeburtstag hat er ihnen eine Zahlungsaufforderung über 1,83 Euro geschickt mit detaillierter Auflistung, was alles in diesem Geburtstags-Dankeschön-Tütchen drin war. Mit einzelnen Preisen auch dahinter. Die Eltern haben erst gedacht, ach, das ist ja witzig, war der so ein Scherz, ja? Aber dann kam der Zahlungslink für die Überweisung. 1,83 Euro bitte an die Sonne. Daraufhin entbrannte in dieser WhatsApp-Gruppe wohl anscheinend ein Streit. Am Ende hat der Papa den Zahlungslink dann wieder gelöscht, ja? Dass er nicht noch die Chicken Nuggets und die Pommes vom Kindergeburtstag und das Eis abgerechnet hat, ist alles. Wobei, wir wissen nicht, ob da nicht noch eine Rechnung kommt, ne? Ihr Kind hatte übrigens 4 Apfelschorlen.
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0: Und beim nächsten Hey ist es 12:30.
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0: Mit Sören Sölter, guten Tag. Das Bundeskabinett will heute den geplanten Haushalt für das kommende Jahr beschließen. Vorgesehen sind weitere Einsparungen bei den Ressorts sowie Kürzungen bei der Sozialversicherung und Steuererhöhungen. Übervolle Wartezimmer, teure Medikamente. Viele meckern über das Gesundheitssystem und fragen stattdessen den Chatbot. Laut einer Umfrage des Pharmaherstellers Stata setzen viele Menschen in Gesundheitsfragen mittlerweile auf künstliche Intelligenz. Und jetzt die Nachrichten für den Kreis Soest. 2 gesperrte Brücken und längere Umleitungen, darauf müssen sich Autofahrer ab morgen in Bad Sassendorf einstellen. Laut Straßen NRW startet dann die Erneuerung der Brücke über die Rosenau am Gabrechter Weg. Eigentlich sollten die Arbeiten erst losgehen, wenn die andere Brücke an der Bahnhofstraße wieder frei ist. Es sei aber jetzt kein Aufschub mehr möglich, so Straßen NRW. Die Arbeiten an der Brücke sollen nämlich noch Ende des Jahres fertig sein. Die andere Brücke ist wohl noch bis Mitte August gesperrt. Die Zahl der Menschen mit Demenz im Kreis Soest wird sich in den kommenden Jahren wohl deutlich erhöhen. Prognosen des Wissenschaftlichen Instituts der AOK und mehrerer Unis gehen aktuell davon aus, dass es bis 2060 etwa 8000 Betroffene geben wird und damit fast doppelt so viele, wie es derzeit sind. Elisabeth Groth-Hollmann, Demenzberaterin bei der Caritas im Kreis Soest, sieht darin aber auch eine Chance.
2: Dass es wirklich aus dieser Tabuzone die Erkrankung herauskommt und dass es für uns alle leichter wird, mit Menschen mit Demenz und mit ihren Angehörigen gemeinsam das Leben zu gestalten.
0: Laut Experten können Präventionsmaßnahmen die Gefahr, an Demenz zu erkranken, senken. Dazu gehört zum Beispiel eine gesunde, ausgewogene Ernährung. In Ense-Lüttringen ist ein Mann unter einem Wohnmobil eingeklemmt worden. Am Wochenende musste die Enser Feuerwehr ausrücken, um ihn zu befreien. Er war für Reparaturarbeiten unter das Mobil gekrabbelt. Wie genau er dort dann eingeklemmt wurde, ist noch unklar. Mit technischem Rettungsgerät konnte er befreit werden. Der Mann hatte offenbar Glück im Unglück. Mit nur leichten Verletzungen kam er ins Krankenhaus. Auch ein Rettungshubschrauber war im Einsatz, genauso wie Experten, die Angehörigen psychosozial betreuten. Und soweit die Nachrichten mit Sören Sölter. Wir schauen aufs Hellweg Radio Wetter. Die aktuellen Temperaturen: 22 Grad in Bad Sassendorf, Enkesen im Klei und auch in Lippstadt-Herringhausen. Dazu ist es meist bedeckt und teils windig. Später am Nachmittag kommt auch mal die Sonne vorbei. 26 Grad heute die Höchstwerte. Morgen ein Mix aus Sonne und Wolken bei bis 25 Grad. Und hier ist der schnellste Verkehrsservice zwischen Lippe und Möhne und das geht flott, da aktuell keine Meldungen. Falls ihr was seht, Staustörungen, Blitzer, sagt gern kostenlos Bescheid unter der 0800 377 80 80 oder per WhatsApp.
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3: Hallo, hier ist Kevin Zimmer. Ja, es ist Fußball-WM. Aber das ist ja nichts gegen die Hochzeit von Taylor Swift. Die war das wichtigste Ereignis an diesem Wochenende, machen wir uns nichts vor. Und da gab es den ein oder anderen Hydration-Break mehr als bei der WM. Ich sag nur, die Shampoos-Pyramide wurde aufgebaut, ja? Wir müssen einfach einen Haken unter diese Sache machen. Schließlich wurde monatelang, gefühlt jahrelang über diese Hochzeit vorab berichtet. Jetzt soll das alles schon vorbei sein und keiner redet mehr drüber? Never. Nicht mit mir. Ich will jetzt auch wissen, was da alles passiert ist, da in New York im Madison Square Garden. Machen wir gleich um 12:45 hier bei mir. Und dann ist das Thema Swift-Hochzeit aber auch ein für alle Mal abgehakt. Verdammt doch!

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0: So, sie haben es endlich gemacht. Taylor Swift und Travis Kelce haben geheiratet. Und klar, das Internet behandelt diese Hochzeit natürlich nicht wie eine Hochzeit, sondern wie eine Mischung aus Royal Wedding, Super Bowl und WM-Finale. Seitdem wird jedes Detail analysiert. Wer war dabei? Wie geheim war das Ganze wirklich? Kollege Leo Arrighi, wir beteiligen uns nicht an diesen, doch machen wir wohl, an diesen Spekulationen. Was wissen wir mittlerweile?
1: Ja, also wir wissen ja schon, es wurde im Madison Square Garden in New York City gefeiert. Immer noch beeindruckend, finde ich. Ist ja eine Riesenarena, wo ansonsten Basketballspiele oder Konzerte stattfinden. Zu deutscher Zeit in den frühen Morgenstunden am Sonntag ist es dann also soweit gewesen. Draußen an der Arena stand dann auf den Screens Just and T. Married, also so als Wortspiel mit Taylor und Travis. Die Zeremonie soll Adam Sandler geleitet haben.
0: Oh ja. Gott, das ist schon, das weiß ich gar nicht, ob ich das so toll finde.
1: Also Adam Sandler. Er hat ein kleines Lied gesungen.
0: Nein!
1: Für die beiden.
0: Das wird immer schlimmer.
1: Einer, muss man sagen, unter rund 1000 Gästen. Ne? Wie? Ich habe mal ein bisschen reingeguckt. Ed Sheeran, Gigi Hadid, Bradley Cooper oder Hugh Grant.
0: Ja, sag mir, was noch passiert ist im Madison Square Garden.
1: Ja, angeblich haben viele Gäste erst am Nachmittag erfahren, wo sie denn wirklich hin müssen. Vorher wussten sie wohl nur, ja, New York, später Nachmittag, bitte bereit sein. Und dann soll es keine klassische feste Sitzordnung gegeben haben. Insider spekulieren übrigens auch noch, dass es möglicherweise schon Wochen vorher eine kleinere private Hochzeit gegeben haben könnte.
0: Oh mein Gott,
1: Rhode Island oder so. Ja, und der große Termin in New York war dann eher die fette Feier für Freunde und die High Society.
0: Ja, und haben die auch gefeiert? Ging es ordentlich ab?
1: Ja, also die Party war dann sehr pompös, muss man sagen, mit allem drum und dran. Die hatten so Kirmesbudenspiele da aufgebaut. Keine Ahnung, Dosen werfen. Karaoke gab es dann später am Abend auch. Taylor soll auch eine sehr emotionale Rede gehalten haben. Die ganze Arena habe geweint, schreiben Zeitungen. Ja. Aufgetreten Sabrina Carpenter, Kesha, Avril Lavigne, Tate McRae, Paul McCartney oder Stevie Nicks. Ich finde, das ist dann irgendwie keine Hochzeit mehr, sondern, keine Ahnung, ein Festival mit Eheversprechen, oder?
0: Also, würde ich das sagen. Haben sie denn Ja gesagt? Keiner hat gesagt, ob sie Ja gesagt haben.
1: Doch, sie haben Ja gesagt.
0: Taylor Swift und Travis Kelce sind also unter der Haube. Die schmutzigen Details dazu hatte der Mann, der die Tagebücher der Stars liest und in der WhatsApp-Hochzeitsgruppe von Taylor Swift. Das war doch so, oder?
1: Kann man ja, so war es, ja.
0: Leo Arrighi, vielen Dank.
1: Gerne.
0: Und hier ist sie, Taylor Swift mit Shake It Off.
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1: Mit Danny Hoppe, guten Tag. Es ist momentan das Streitthema bei der Fußball-WM, die ausgesetzte Rotsperre des US-Spielers Balogun. Die internationale Kritik an der FIFA wird immer lauter. Skandal ist noch das netteste Wort. Der belgische Fußballverband hat jetzt Berufung gegen die Entscheidung der FIFA eingelegt. Und auch die UEFA, der Europäische Fußballverband, hat ungewöhnlich scharf auf den Vorfall reagiert. Nico Hartmann aus dem WM-Studio hat die Infos dazu.
2: Nicht nur das internationale Medienecho mit Begriffen wie schamlos kaputtes System oder absolute Schande ist verheerend für US-Präsident Trump und seinen vorauseilenden Gehorsam bei der FIFA Gianni Infantino, sondern es hagelt immer mehr Kritik. Sogar Ex-FIFA-Präsident Blatter äußerte sich, der Bild-Zeitung sagte er, rote Karten werden im Fußball nicht durch politische Interventionen aufgehoben, sondern nach klaren Regeln. Dazu hat der belgische Fußballverband, nächster Gegner der US-Boys, in der Nacht im Achtelfinale Berufung gegen die Entscheidung eingelegt und als vorläufiger Höhepunkt ist nun auch der Europäische Fußballverband UEFA auf die Barrikaden gegangen. Es sei eine rote Linie überschritten, so die UEFA. Dazu noch mit dem bemerkenswerten Schluss: Wir äußern unser Unglauben über eine solch beispiellose, unverständliche und ungerechtfertigte Entscheidung. Die Rotsperre des US-Stürmers Balogun war nach einer vermeintlichen Intervention von US-Präsident Trump bei Infantino ausgesetzt worden. Eine Reaktion der FIFA und des Weißen Hauses ist bislang ausgeblieben.
1: Und jetzt weitere Meldungen im Überblick. Viele Eltern in Deutschland wissen offenbar nicht, was ihre Kinder so den ganzen Tag im Netz machen. Das zeigt die neue Digitalstudie der Postbank. Vor allem bei Eltern ab 40 Jahren ist das demnach der Fall. 61% von ihnen überprüfen gar nicht oder nur ab und zu die Social-Media-Nutzung der Kinder. In Südfrankreich breitet sich ein großer Waldbrand immer mehr aus. Inzwischen mussten deshalb schon rund 10.000 Menschen evakuiert werden. Das haben die französischen Behörden mitgeteilt. Das Feuer hat auch Folgen für die laufende Tour de France. Die dritte Etappe heute findet in der betroffenen Region ohne Zuschauer statt. Am Wuppertaler Landgericht hat der Prozess um ein großes Waffenlager in Remscheid begonnen. Und zum Auftakt hat einer der drei Angeklagten ein Geständnis abgelegt und die Vorwürfe eingeräumt. Die Staatsanwaltschaft wirft dem Hauptangeklagten vor, zahlreiche Kriegswaffen zum Weiterverkauf gelagert und an die beiden Mitangeklagten verkauft zu haben. Bei uns in Deutschland sind immer mehr Menschen unzufrieden mit dem Gesundheitssystem. Das zeigt der neue STADA Health Report des Marktforschungsinstituts HumanAid. Es hat mehr als 19.000 Menschen in 20 Ländern befragt. Und die Zahlen für Deutschland sprechen eine klare Sprache. Demnach waren im Jahr 2020 noch 80% der Befragten mit dem Gesundheitssystem zufrieden, in diesem Jahr nur noch 63%. Am meisten kritisiert wurden zu lange Wartezeiten und zu wenig Personal. Für viele der Befragten spielt deshalb künstliche Intelligenz eine immer wichtigere Rolle. Fast jeder Zweite nutzt sie schon für Gesundheitsfragen, zum Beispiel um Diagnosen besser zu verstehen, sich eine Zweitmeinung einzuholen oder sich auf den Arztbesuch vorzubereiten. Und das waren die Nachrichten mit Danny Hoppe.
3: Das Wetter. Heute haben wir erstmal viele Wolken am Himmel. Zum Nachmittag hin lockert das Ganze ein wenig auf. Vereinzelte Regenschauer sind möglich, aber eben nicht flächendeckend. Es wird 24 bis 30 Grad warm. Morgen und übermorgen geht es wettertechnisch ganz ähnlich weiter.
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3: Und hier kommen die längsten Staus. Alles ab 11 Minuten Wartezeit. A1 Köln-Münster zwischen Hagen-Nord und Unna 9 Kilometer. Hier plant 26 Minuten Wartezeit ein. Die A1 Münster-Köln zwischen Kreuz-Dortmund-Unna und Westhofener Kreuz 6 Kilometer 9 Minuten. Die A1 Köln-Auskirchen zwischen Hürth und Kreuz-Bliesheim 6 Kilometer 11 Minuten. Die A3 Köln-Oberhausen zwischen Duisburg-Wedau und Oberhausen-Lierich 4 Kilometer 11 Minuten on top. Die 45 Hagen-Gießen zwischen Meinerzhagen und Kreuz-Olpe-Süd 9 Kilometer. Da seid ihr nach 37 Minuten erst durch. Und die A59 Bonn-Köln zwischen Spich und Flughafen Köln-Bonn 3 Kilometer. Auch hier 11 Minuten mehr. Allen unterwegs, gute Fahrt.
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3: Heute ist internationaler Tag des Kusses. Ich sag's schon so. In diesem Sinne einen schönen Mittag. Küsschen rechts, Küsschen links. Ist das eklig? Jetzt knutscht mich Kevin Zimmer schon ab. Iba! Ah.

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1: Jennifer Lopez und David Guetta, Save Me Tonight. Wir

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0: Und das ist Musik von Rita Ora featuring Liam Payne. For you. Ich bin Kevin Zimmer, wünsche euch einen schönen Start in diese Woche.

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1: Mit Ben Hetwar, schönen guten Tag. Das Bundeskabinett will heute den geplanten Haushalt 2027 beschließen. Vorgesehen sind weitere Einsparungen bei den Ressorts sowie Kürzungen bei der Sozialversicherung und Steuererhöhungen. Übervolle Wartezimmer, teure Medikamente und. Viele meckern über das Gesundheitssystem und fragen stattdessen den Chatbot. Laut einer aktuellen Umfrage des Pharmaherstellers Stada setzen viele Menschen in Gesundheitsfragen inzwischen auf künstliche Intelligenz. Und jetzt die Nachrichten für den Kreis Soest. In Bad Sassendorf sind ab morgen gleich zwei Brücken gesperrt. Straßen-NRW startet die Erneuerung der Rosenau-Brücke an der L688. Für die Bauarbeiten wird der Gabrechterweg voll gesperrt. Eine Umleitung führt über Soest. Lars Kosmehl aus der Hellweg Radio Nachrichtenredaktion mit mehr Details.
2: Laut Straßen-NRW ist ein weiterer Aufschub nicht möglich. Nur bei einem pünktlichen Start könne die neue Brücke bis Ende des Jahres fertig werden. Eigentlich sollte die Maßnahme nach den Arbeiten des Kreises an der K5 der Bahnhofstraße beginnen. Dort habe es aber Verzögerungen gegeben. Deswegen werden nun beide Brückenbaumaßnahmen zeitweise parallel laufen. Zuerst stehen die Kampfmittelsondierungen und die Leitungsverlegungen an. Danach soll der alte Brückenüberbau abgerissen werden.
1: Rund um die Bauarbeiten auf der Hauptstraße in Warstein gibt es weiter Ärger. Anwohner der Umleitungsstrecke haben sich zuletzt darüber beschwert, dass Autofahrer dort zu schnell sind und dass LKWs durch Straßen fahren, die sie nicht nutzen dürfen. Die Polizei hat am Wochenende verstärkt kontrolliert und dabei eine Menge Verstöße festgestellt. Allein gestern am Sonntag verhängte sie 35 Warngelder sowie 5 Anzeigen wegen Ordnungswidrigkeiten. Auch in Zukunft soll es auf der Strecke weiter Kontrollen geben. In Lippstadt beginnt heute ein Projekt zur Stärkung der Demokratie. Dazu lädt die evangelische Kirchengemeinde ein. Das Projekt in der Marienkirche trägt den Titel Kirche, wie hast du's mit der Demokratie? Los geht's ab 17.30 Uhr mit einem Kennenlernen. Von 18 bis 20 Uhr folgt der Einstieg. Geplant sind auch Beiträge zur Geschichte von Kirche und Demokratie in Lippstadt. Die Teilnehmer sollen eigene Formate entwickeln, zum Beispiel Gebete, Vorträge, Podcasts oder Buchrezensionen. Vorkenntnisse sind nicht nötig. Und das waren die Nachrichten mit Ben Hetwar. 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
3: Das Wetter. Heute geht's erstmal wolkig weiter, auch an diesem Mittag. Ab dem Nachmittag wird's dann immer freundlicher. Örtlich kann's leicht mal ein bisschen Regen geben, aber nicht flächendeckend. Temperaturen sind sehr, sehr warm, 24 bis 30 Grad. Morgen und übermorgen sieht's dann ganz ähnlich aus.
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3: Und das sind die aktuellen Staus. Jetzt alles ab 10 Minuten Wartezeit. A1 Köln-Münster zwischen Westhofener Kreuz und Kreuz Dortmund-Unna 6 Kilometer, 13 Minuten mehr. Die A3 Köln-Oberhausen zwischen Duisburg-Wedau und Oberhausen-Lierich 3 Kilometer, 12 Minuten on top. Die A40 Duisburg-Venlo zwischen Mörs-Zentrum und Kreuz-Mörs, da knubbelt es sich ein bisschen, seid ihr nach 10 Minuten durch. Die A45 Gießen-Hagen zwischen Kreuz-Olpe-Süd und Drolshagen, 2 Kilometer, 10 Minuten. A45 Hagen-Gießen zwischen Meinerzhagen und Kreuz-Olpe-Süd, nochmal 10 Kilometer, da seid ihr nach 28 Minuten durch. Und die A57 Nimwegen-Krefeld zwischen Kreuz-Kamp-Lindfort und Kreuz-Mörs, 3 Kilometer, 12 Minuten on top. Allen unterwegs, gute Fahrt.
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3: Und ich bin Kevin Zimmer, schön, dass ihr da seid. Ich wollte am Wochenende einmal Fußball gucken. Da konnte man ja länger aufbleiben am Wochenende. Dachte ich, dann gucke ich doch mal diese Fußball-Weltmeisterschaft, von der jeder spricht. Ja? Es ist ein guter Zeitpunkt, WM zu gucken. Paraguay, Frankreich, ja. Ja, ist das Spiel halt nur bei Magenta TV. Ich bin es gar nicht gewohnt, dieses abomäßige WM-Gucken. Naja gut, diese WM für mich ist wirklich ein Quell der Enttäuschungen. Das hört am Wochenende einfach auch nicht auf. Mann. Udo Lindenberg zusammen mit Apache 207 jetzt mit Komet.

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0: aufgetreten. Zwei grandiose Konzerte in Düsseldorf haben sie gegeben. Wahnsinn. Und sie kommen ja nochmal zum Abschluss nächstes Jahr im Sommer wieder nach Hause. Nach Düsseldorf in die Arena, die Toten Hosen. Ja? So, wir müssen über Rambo sprechen. Ja? Für die einen ist es Rambo, für die anderen ist es Rocky, für Kenner ist es Lincoln Hawk aus Over the Top. Aber die Legende Sly Stallone, Sylvester Stallone, der wird heute 80 Jahre alt. Und Hannes hat dazu gerade eine sehr interessante Begegnung gehabt.
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2: Ich habe mich letztens wegen Sylvester Stallone blamiert. Ich war auf einer Party und die Tochter von einem Kumpel wollte gegen mich Armdrücken machen. Ich meine, klare Sache, sie ist 5 Jahre alt, 20 Kilo schwer. Da könnt ihr euch schon denken, wie es ausging. Genau, ich habe verloren. Da wollte ich einen Witz machen und habe meine Kappe umgedreht und gesagt, das ist jetzt, als würde ich die Maschine anwerfen. Wisst ihr, wie Sylvester Stallone in Over the Top? Kannte sie nicht mal. Ich meine, klar, Stallone ist für sie nur ein Opa aus den USA und Sylvester nicht mehr als ein Tag, wo sie lange aufbleiben darf. Aber trotzdem, die konnte sich ja nicht mal dafür begeistern, als ich ihr erzählt habe, dass es in dem Film um einen einsamen LKW-Fahrer geht, der sich mit Armdrücken was dazu verdient. Und jetzt frage ich euch, haben die Kinder von heute den Sinn für Kunst komplett verloren? Ich meine, ich habe mir doch auch 3-mal für sie Frozen reingezogen. Okay, 2-mal habe ich es für mich gemacht, aber es geht ja ums Prinzip. Wusstet ihr eigentlich, dass beim Armdrücken über 30 Muskeln im gesamten Oberkörper aktiviert werden? Und wenn du die Augen dabei zukneifst, sogar 32. Und immer dran denken, wenn du die Maschine anwirfst, musst du auch bereit sein, sie zu tanken.
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1: Mit Danny Hoppe, guten Tag. Ein Alltag ohne Social Media ist für viele Kinder und Jugendliche kaum noch vorstellbar. Das bestätigt jetzt auch die neue Digitalstudie der Postbank. Demnach verbringt fast jeder Zweite der unter 18-Jährigen jeden Tag mindestens eine Stunde auf Plattformen wie TikTok, Instagram oder YouTube. Malte Albrecht aus dem News-Team. Gleichzeitig haben viele Eltern das aber gar nicht so genau im Blick.
2: Nee, vor allem Eltern über 40 schauen oft nur selten nach. 61% in dieser Altersgruppe kontrollieren gar nicht oder nur gelegentlich, was ihre Kinder in den sozialen Netzwerken machen. Viele sagen, sie vertrauen ihrem Kind und verzichten deshalb bewusst auf Kontrollen. Ein wichtiger Grund, warum die Social-Media-Nutzung bei Kindern ansteigt, ist natürlich das erste eigene Smartphone. Die meisten Kinder bekommen es, wenn sie zwischen 9 und 12 Jahren alt sind. Jedes fünfte Kind hat sogar schon eins mit 8 Jahren. Auffällig ist, jüngere Eltern geben ihren Kindern im Schnitt früher ein Smartphone als ältere Eltern.
1: Und was raten die Studienautoren den Eltern jetzt?
2: Also sie sagen, Kinder lernen, kommunizieren und organisieren vieles online. Deshalb gehe es nicht allein darum, die Bildschirmzeit zu begrenzen. Eltern müssten ihren Kindern auch Orientierung geben und sie beim Umgang mit digitalen Medien begleiten. Das sei aber nicht einfach, weil viele Eltern selbst nicht mit digitalen Medien aufgewachsen seien und ihren eigenen Umgang damit erst finden müssten. Trotzdem sind die meisten der Meinung, dass es Regeln braucht. 82% der Eltern sprechen sich für ein Handyverbot an Schulen aus. Aber zu Hause bleibt dann von dieser geforderten Linie offenbar nicht mehr viel übrig. In 57% der Familien gibt es keine festen Regeln für die Nutzung von Social Media.
1: Danke, Malte. Und jetzt weitere Meldungen im Überblick. Bei der Fußball-WM schlägt die ausgesetzte Rotsperre für US-Nationalstürmer Bellingham immer höhere Wellen. Der nächste Gegner der USA, Belgien, hat jetzt Einspruch gegen die Entscheidung der FIFA eingelegt. Das meldet The Atlantic. Laut Medienberichten soll US-Präsident Trump vor der Aussetzung der Strafe FIFA-Chef Infantino angerufen haben. Die geplante erschwerte Krankmeldung im Job sorgt weiter für Kritik, auch innerhalb der Union. Der Vizechef des CDU-Arbeitnehmerflügels Bäumler spricht von einem völlig unnötigen Thema. Die Koalition müsse es schnell abräumen, sagte er dem Tagesspiegel. Die meisten Menschen, mit denen er darüber gesprochen habe, seien entsetzt. Auch heute gibt es wieder eine Störung im Bahnverkehr rund um Wuppertal. Diesmal macht ein Stellwerk Probleme. Die Folgen sind seit dem Morgen Ausfälle und Verspätungen. Das hat die Bahn bestätigt. Im Bahnverkehr rund um Wuppertal gibt es seit Wochen immer wieder Probleme. Die Stadt wirft der Bahn Missmanagement vor. In Südfrankreich versucht die Feuerwehr momentan, einen riesigen Waldbrand unter Kontrolle zu bringen. Bisher ohne Erfolg. Seit vorgestern brennt es in den Pyrenäen an der Grenze zu Spanien. Rund 5 Menschen wurden durch das Feuer schon verletzt. Die Behörden haben deshalb rund 10.000 Menschen in der Region dazu aufgefordert, sich in Sicherheit zu bringen. Das Gebirgsgebiet ist schwer zugänglich. Deshalb hat Frankreich jetzt auch Hilfe von der EU angefordert. Und die kommt auch. Schweden und Zypern wollen noch heute Löschflugzeuge schicken. Und auch in Portugal kämpft die Feuerwehr gerade gegen mehrere Waldbrände an. Auch hier wurde der Mechanismus für Hilfe aus der EU jetzt aktiviert.
3: Vielen Dank. Und wir gucken aufs Wetter. Das sieht schlimmer aus, als es ist. Guckst du aus dem Fenster, sieht es alles grau aus. Aber guckst du aufs Thermometer, dann ist es gar nicht so schlecht. 22 Grad in Möhne-Segünne, in Rötenösterheiden auch 22. Heute Morgen gab es hier und da noch ein paar Tropfen. Der Regen ist aber eigentlich durch. Windig ist es noch und das bleibt es auch. Morgen ähnliche Werte wie heute. Aber die Sonne, die zeigt sich morgen mehr. Hier ist der schnellste Verkehrsservice zwischen Lippe und Möhne A1, Köln-Münster zwischen Westhofener Kreuz und Kreuz Dortmund-Unna 5 Kilometer Stau. Ihr braucht eine Viertelstunde länger. Und A1 Münster-Dortmund zwischen Kamener Kreuz und Unna 4 Kilometer stockend. Das dauert 6 Minuten. Das geht ja. Staus und Blitzer, die meldet ihr kostenlos unter 0800 377 80 80 oder per WhatsApp.
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3: Mit Heike Kanter. Guten Tag. So richtiges Badewetter ist heute zugegebenermaßen nicht. Kommt aber wieder. Spätestens zum Wochenende wird es heiß. Und da muss man dann wissen, wohin man gehen will. Wir nehmen uns gleich mal den Möhnesee vor und gucken genauer hin, was ihr da erwarten könnt.

0: Der Tennisspieler Jan-Lennard Struff, der kommt aus Warstein und der steht im Viertelfinale von Wimbledon. Das hätte ich nie gedacht, dass ich das mal sage, obwohl wir ja schon seit vielen Jahren und Jahrzehnten quasi über Jan-Lennard Struff und seine Tenniskarriere sprechen und die Tatsache, dass er eben aus Warstein ist. 36 Jahre ist er alt und jetzt ist es sein erstes Wimbledon-Viertelfinale. Doll, ne? Gucken konnte das nur, wer Amazon Prime hat, und auch der konnte nur seine ersten Worte nach dem Spiel hören.
1: Ja, ist unglaublich. Das Match ging richtig tough los. Break gekriegt. Ich habe einen Weg eigentlich gut reingefunden. Im zweiten verliere ich echt bitter, finde ich. Dann bin ich zurückgekommen im dritten. Dann irgendwann habe ich gemerkt, dass er nicht mehr ganz so ein Speed im Surf hatte. Aber es war auch natürlich ein anstrengendes Match. Und hinten raus hat man natürlich deutlich gemerkt, dass er Probleme hatte. Alles Gute, Hubis. Super Typ, super nett. Wirklich einer der freundlichsten auf der Tour. Und ich hoffe natürlich, dass er nicht so schlimm verletzt ist. Und es war, aber für mich war es tough. Also war Wahnsinn.
0: Jan-Lennard Struff aus Warstein, zuletzt Platz 24 der Weltrangliste, spielt morgen Nachmittag im Viertelfinale in Wimbledon gegen den Weltranglisten Ersten, den Italiener Jannik Sinner. Und wir drücken natürlich ganz fest die Daumen.

0: Robin Schulz ist das bei Hellweg Radio und Run Light Now. Und wir stellen euch ja hier bei Hellweg Radio die besten Badeseen in ganz NRW vor. Und da ist es prima, dass wir einen der Top-Seen natürlich gleich vor der Haustür haben, nämlich den Möhnesee. Und der Kollege Kevin Zimmer, der nimmt uns jetzt mit an eben denselben, an den Möhnesee. Da gibt es viele Bademöglichkeiten. Kevin war an der größten in Körbeke.
1: Ich suche mir jetzt mal hier einen Parkplatz. Wunderbar, direkt ein Parkplatz am See. So. Ja, guck mal, hier kommen ja auch schon direkt die ersten Familien entgegen. Was die alles dabei haben, das sieht aus, als ob sie länger bleiben würden.
2: Natur pur, das ist leicht und schnell zu erreichen.
1: Und dann gleich noch ins Wasser?
3: Absolut, auf jeden Fall. Das ist halt wie ein Stück Urlaub direkt vor der Haustür.
1: Mhm. Und ein Eis gibt's dann auch mal?
3: Klar.
1: So, eine riesige Wiese ist vor mir, die geht so treppenmäßig immer weiter runter ans Ufer. Hier scheint es aber nicht nur den See zu geben. Hat mir gerade Stefan schon erzählt, er ist mit seiner Freundin hier, der hat sich schon direkt am See bequem gemacht, auf dieser großen Wiese, große Decke, Kühltasche dabei, ja. Was kann ich denn hier sonst noch so machen?
4: Also, wie gesagt, man kann hier wirklich viele Sachen machen. Restaurants, wie Sie auch sehen. Man kann hier Volleyball spielen, Basketball spielen, ein Boot ausleihen. Also, man kann auf jeden Fall viele Aktivitäten hier machen.
1: Alles klar. Und da vorne am Kiosk ist auch noch unter den Bäumen so eine Minigolfanlage. Da gehe ich jetzt auch mal rüber. Ihr spielt gerade Minigolf. Macht das Spaß?
5: Ja, das geht immer so. Das musst du so und dann so.
1: Hier gibt es übrigens keinen künstlich aufgeschütteten Sandstrand, zumindest an diesem Abschnitt nicht. Aber dafür ist hier noch so ein Bootsverleih. Anna habe ich hier getroffen, die will gleich auf dem See stehen. Ne?
3: Beim Stand-Up-Board mal.
1: Ja, dann viel Erfolg, fall nicht runter.
3: Ja, auf jeden Fall.
1: So, dann laufe ich jetzt aber mal runter bis ans Seeufer. Ja. Ah, herrlich, nicht kalt, nicht warm. Aber erfrischend. So, ich bin wieder aus dem Wasser raus. Jetzt schnell noch mal hier am Basketballfeld vorbei. Und fast getroffen. Ja, man merkt schon, hier kannst du wirklich den Tag rumbekommen. Es gibt Volleyballfeld, Basketballfeld, Minigolfanlage, einen großen Spielplatz, einen Skatepark, riesige Wiesen, Gastronomie. Also alles, was du brauchst für einen perfekten Sommersonnentag am See.
0: Ja, schönen Dank, Kevin Zimmer, der für uns den Möhnesee besucht hat. Und alle, die da schon waren, die wissen natürlich, er hat 100% recht. Ob es in Körbeke ist oder woanders, überall am Möhnesee ist es eigentlich schön. Und ab und zu gibt es auch mal eine Badestelle oder ein Eis oder ein kaltes Bierchen oder was eben Spaß macht an so einem schönen Sommertag. Und den gibt es ja spätestens am Wochenende wieder. Da wird es nämlich wieder heiß. Hier kommt Madonna mit Theorie.

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0: 14:30 ist es, 14:30.
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2: Mit Ben Hetwar, schönen guten Tag. Das Bundeskabinett will heute den geplanten Haushalt 2027 beschließen. Vorgesehen sind weitere Einsparungen bei den Ressorts sowie Kürzungen bei der Sozialversicherung und Steuererhöhungen. Übervolle Wartezimmer, teure Medikamente und. Viele meckern über das Gesundheitssystem und fragen stattdessen den Chatbot. Laut einer aktuellen Umfrage des Pharmaherstellers Stada setzen viele Menschen in Gesundheitsfragen inzwischen auf künstliche Intelligenz. Und jetzt die Nachrichten für den Kreis Soest. In Bad Sassendorf sind ab morgen gleich zwei Brücken gesperrt. Straßen NRW startet die Erneuerung der Rosenau-Brücke an der L688. Für die Bauarbeiten wird der Gabrechterweg voll gesperrt. Eine Umleitung führt über Soest. Lars Kosmehl aus der Hellweg Radio Nachrichtenredaktion mit mehr Details.
3: Laut Straßen NRW ist ein weiterer Aufschub nicht möglich. Nur bei einem pünktlichen Start könne die neue Brücke bis Ende des Jahres fertig werden. Eigentlich sollte die Maßnahme nach den Arbeiten des Kreises an der K5 der Bahnhofstraße beginnen. Dort habe es aber Verzögerungen gegeben. Deswegen werden nun beide Brückenbaumaßnahmen zeitweise parallel laufen. Zuerst stehen die Kampfmittelsondierungen und die Leitungsverlegungen an. Danach soll der alte Brückenüberbau abgerissen werden.
2: Rund um die Bauarbeiten auf der Hauptstraße in Warstein gibt es weiter Ärger. Anwohner der Umleitungsstrecke haben sich zuletzt darüber beschwert, dass Autofahrer dort zu schnell sind und dass LKWs durch Straßen fahren, die sie nicht nutzen dürfen. Die Polizei hat am Wochenende verstärkt kontrolliert und dabei eine Menge Verstöße festgestellt. Allein gestern am Sonntag verhängte sie 35 Warngelder sowie 5 Anzeigen wegen Ordnungswidrigkeiten. Auch in Zukunft soll es auf der Strecke weiter Kontrollen geben. In Lippstadt beginnt heute ein Projekt zur Stärkung der Demokratie. Dazu lädt die evangelische Kirchengemeinde ein. Das Projekt in der Marienkirche trägt den Titel Kirche, wie hast du's mit der Demokratie? Los geht's ab 17.30 Uhr mit einem Kennenlernen. Von 18 bis 20 Uhr folgt der Einstieg. Geplant sind auch Beiträge zur Geschichte von Kirche und Demokratie in Lippstadt. Die Teilnehmer sollen eigene Formate entwickeln, zum Beispiel Gebete, Vorträge, Podcasts oder Buchrezensionen. Vorkenntnisse sind nicht nötig. Und das waren die Nachrichten mit Ben Hetwar. Das Wichtigste aus dem Kreis Soest findet ihr auch auf hellwegradio.de und bei uns in der App.
0: Vielen Dank. Und jetzt wird es Zeit, mal wieder aufs Wetter zu gucken. Schön sonnig draußen. Inzwischen 24 Grad in Soest-Ampen, 23 in Lippstadt-Herringhausen. Und es ist so windig, dass man sogar die Wäsche trocken kriegt, wenn man sie in den Garten gehängt hätte. Oder vielleicht, wenn man sie jetzt noch hängt. Der Regen, der ist ja am Vormittag abgezogen und es kommt auch erstmal keiner. Morgen mehr Sonne als heute. Erst in der Nacht zu Mittwoch kann es dann mal wieder ein paar Tropfen geben. Morgen Höchstwerte um 25 Grad, Mittwoch nochmal etwas kühler. Aber ab Donnerstag kennt das Thermometer dann nur noch einen Weg, nämlich den nach oben. Hier ist der schnellste Verkehrsservice zwischen Lippe und Möhne. A1 Köln-Münster zwischen Westhofener Kreuz und Kreuz Dortmund unter 5 Kilometer Stau, dauert 11 Minuten länger. Und A1 Münster-Dortmund zwischen Kamener Kreuz und Kreuz Dortmund unter 6 Kilometer stockend. Hier braucht ihr 7 Minuten länger. Staus und Blitzer meldet ihr kostenlos unter 0800 377 80 80 oder per WhatsApp.
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0: Mit Heike Kanter. Guten Tag. Fahrradfahren, wo man es nicht soll und Fußball, wie er auch nicht sein soll, das sind unsere Themen bis drei. Jetzt aber erstmal ab in die 90er mit Snow.
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0: Ihr hört Hellweg Radio am Nachmittag. Wahrscheinlich hört ihr auch immer Hellweg Radio am Morgen, wie sich das gehört hat. Wer es verpasst hat, heute ging es unter anderem ums Radfahren. Und zwar da, wo man eigentlich besonders vorsichtig sein soll oder gar nicht Radfahren. In Soest zum Beispiel in der Gräfte. Aber wahrscheinlich habt ihr bei euch auch Straßen und Wege, die eigentlich für Fußgänger sind. Radfahrer müssten, wenn überhaupt, Schritt fahren, machen die aber nicht.
1: In der Regel waren das eher Jugendliche gewesen, die relativ schnell gefahren sind. Und ja, wenn da mal Fußgänger unterwegs waren oder Leute mit Hunden, sind die doch sehr oft sehr schnell und sehr nah dran hergefahren. Und da war schon das ein oder andere Mal, dass ich gesehen habe, dass es beinahe gekracht hätte.
0: Siehste, und weil das wahrscheinlich nicht nur Marc aus Hattrop passiert ist, sondern anderen auch, an dieser Stelle nochmal der Hinweis, wo Fußgänger erlaubt ist, steigen Fahrradfahrer ab oder sind vorsichtig. Ne? Gut.

0: Shakira und Burna Boy und ihre WM-Hymne 2026 Dai Dai. Und da sind wir eigentlich auch schon beim Thema, nämlich Fußball-WM. Eine rote Karte und damit ein gesperrter Spieler. Das ist aber ungünstig, wird sich US-Präsident Donald Trump vielleicht gedacht haben. Dann soll er FIFA-Boss Gianni Infantino angerufen haben. Was er da gesagt hat, wissen wir nicht so genau. Jedenfalls hat die FIFA die rote Karte von US-Stürmer Balogun wieder zurückgenommen. Für den norwegischen Nationaltrainer Solbakken, der sich eigentlich über den Sieg gegen die Brasilianer freut, ist das eine ganz, ganz, ganz schlechte Entscheidung.
1: So it's a bad, bad, bad, bad, bad decision. I have to be honest, and I think that's a big mistake by FIFA. What about the next red card? What happens then? So it's a bad, bad, bad, bad, bad decision.
0: Ganz schlecht, denn was ist bei der nächsten roten Karte, sagt er, was passiert denn dann? Und für die Amerikaner sei das auch nicht so gut, denn wenn die gewinnen, dann heißt es ja immer, klar, rote Karte gestrichen, dann geht's. Also hat immer so einen Nachgeschmack. Auch unser künftiger Nationaltrainer Jürgen Klopp war bei Magenta TV wenig begeistert.
2: Da gibt's gar keine zwei Meinungen. Also das ist eine rote Karte, so leid uns das tut, weil natürlich Balogun das nicht will. Das sagen die Regeln. Das sind so lächerliche rote Karte in der Vergangenheit gegeben worden, wo alle nachher sagen, das war keine rote Karte. Und trotzdem bleiben sie bestehen, weil Tatsachenentscheidung. Und hier gehen wir ran. Wenn das wirklich Trump und Infantino miteinander ausgemacht haben, dann das ist verrückt.
0: So, das wissen wir natürlich ganz genau noch nicht. Der Deutsche Fußballbund, der hat in dieser Angelegenheit jetzt allerdings auch Fragen. Und mehr dazu hört ihr gleich gegen 3:15. Jetzt drehen wir erstmal ordentlich auf, denn hier kommt U2 in ganzer Länge und Herrlichkeit, With or Without You, aus dem Jahr 87.

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3: Mit Danny Hoppe, guten Tag. Egal ob Temu, Shein oder AliExpress, asiatische Shoppingplattformen boomen in Deutschland. Immer mehr von uns kaufen dort und das zeigt sich auch an den Zahlen, die der Bundesverband E-Commerce und Versandhandel heute vorgelegt hat. Demnach haben die asiatischen Billigplattformen im zweiten Quartal einen Rekord eingefahren. Sie machen inzwischen mehr als 5% am deutschen Online-Umsatz aus. Malte Albrecht aus dem News-Team, vor allem Kleidung wird dort immer mehr gekauft.
4: Ja, genau. Im Modehandel entfällt schon fast jede sechste Bestellung auf die Billigportale. Auch beim Umsatz zeigt sich der Trend deutlich. Im Vergleich zum Vorjahr haben die Plattformen um mehr als 20% zugelegt. Der gesamte Onlinehandel ist dagegen nur um gut 5% gewachsen. Der Branchenverband sieht den Hauptgrund natürlich in den niedrigen Preisen und deshalb sei es gut möglich, dass der Marktanteil der asiatischen Anbieter weiter wächst, heißt es. Daran werden wohl auch die verschärften Zollregeln wenig ändern, die seit Anfang Juli für günstige Waren aus Ländern außerhalb der EU gelten. Die Plattformen bauen nämlich schon seit einiger Zeit eigene Logistikzentren hier in Europa auf.
3: Ja, gleichzeitig ist aber auch generell die Kauflaune der Verbraucher im Juni leicht gestiegen.
4: Ja, sie hat sich zwar verbessert, bleibt insgesamt aber auf einem niedrigen Niveau. Das zeigt das aktuelle Konsumbarometer des Handelsverbands Deutschland. Die Verbraucherstimmung und die wirtschaftliche Entwicklung hingen stark vom anhaltenden Iran-Konflikt ab, heißt es. Die Bereitschaft, größere Anschaffungen zu machen, hat sich demnach im Vergleich zum Vormonat kaum verändert. Etwas optimistischer blicken die Verbraucher in die Zukunft. Viele rechnen mit einer besseren Konjunktur und erwarten auch, dass sie mehr verdienen und somit mehr Geld in der Tasche haben, was sie dann wiederum auch ausgeben können.
3: Danke, Malte. Und jetzt weitere Meldungen im Überblick. In Deutschland gibt es immer weniger illegale Einreisen. Das zeigen neue Zahlen der Bundespolizei. Im Juni waren es demnach knapp 3.300. Das ist der niedrigste Juniwert seit 5 Jahren. Seit September 2024 finden in Deutschland Kontrollen an allen Landesgrenzen statt. Viele Eltern in Deutschland wissen offenbar nicht, was ihre Kinder so den ganzen Tag im Netz machen. Das zeigt die neue Digitalstudie der Postbank. Vor allem bei Eltern ab 40 Jahren ist das demnach der Fall. 61% von ihnen überprüfen gar nicht oder nur ab und zu die Social Media Nutzung der Kinder. Wegen eines großen Waldbrandes sind in Südfrankreich inzwischen 10.000 Menschen evakuiert worden. Betroffen sind 26 Ortschaften in einem Gebirgsmassiv westlich von Perpignan. Der Brand wurde durch Wind, große Hitze und vor allem durch eine außergewöhnlich hohe Lufttrockenheit angefacht. Inzwischen hat Frankreich Unterstützung bei der EU beantragt. Bei der Fußball-WM ist das Sportliche gerade völlig in den Hintergrund getreten. Gesprochen wird stattdessen vor allem über ein angebliches Telefonat von US-Präsident Trump und FIFA-Chef Infantino. Direkt danach soll die Rotsperre des bisher besten US-Stürmers Bellingham aufgehoben worden sein. Das hatten mehrere Medien berichtet. Fakt ist, Bellingham darf heute Nacht im Achtelfinale gegen Belgien spielen. Und das sorgt international für massive Kritik an der FIFA. Für den Europäischen Fußballverband, die UEFA, wurde eine rote Linie überschritten. Auch die Belgier sind sauer. Sie haben Einspruch bei der FIFA eingelegt.
5: Vielen Dank. 25 Grad in Warstein-Allagen. Da werden auch alle zufrieden sein, denen 35 neulich zu heiß waren. Die Wolken ziehen so langsam weg. Man sieht die Sonne. Dazu dann auch 23 Grad in Bad Sassendorf. Macht der Spaziergang durch den Kurpark noch mehr Spaß. Morgen insgesamt noch ein Grad wärmer als heute. Es bleibt trocken und wird sogar etwas sonniger.
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5: Und hier ist der schnellste Verkehrsservice zwischen Lippe und Möhne. A1 Köln-Münster zwischen Westhofener Kreuz und Kreuz Dortmund unter 4 Kilometer Stau, dauert 12 Minuten länger. Und A1 Münster-Dortmund zwischen Kamener Kreuz und unter 3 Kilometer stockend, dauert 5 Minuten länger. Staus und Blitzer meldet ihr kostenlos unter 0800 377 8080 oder per WhatsApp.
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5: Mit Heike Kanter. Guten Tag.
6: So, also bad bad decision.
5: Eine ganz, ganz schlechte Entscheidung und ein schwerer Fehler von der FIFA findet der norwegische Fußballnationaltrainer Ståle Solbakken. Die Entscheidung, dem US-Stürmer Flo Balogun die rote Karte, die er im Spiel gegen Bosnien und Herzegowina wegen eines Fouls kassiert hatte, auf Bewährung auszusetzen für ein Jahr. Warum? Und was hat Donald Trump vielleicht damit zu tun? Da hatte auch der DFB noch ein paar Fragen. Darum kümmern wir uns gleich.

0: Ihr hört Hellweg Radio am Montagnachmittag. US-Präsident Trump, der soll FIFA-Boss Gianni Infantino angerufen haben, um einen Torjäger der US-Fußballnationalmannschaft, der wegen roter Karte gesperrt war, doch spielen zu lassen. Die FIFA hat jedenfalls vor dem Achtelfinale der USA gegen Belgien jetzt die Rotsperre gegen den US-Torjäger Florian Balogun überraschend aufgehoben, offenbar nach einem Telefonat zwischen Trump und Infantino. Jetzt fordert DFB-Präsident Bernd Neuendorf vom Weltverband eine Erklärung zu diesem Vorgang. Und Thomas Thonfeld weiß mehr. Hallo Thomas.
1: Ja, hallo.
0: Was ist denn von den Berichten zu halten und was würde das bedeuten, wenn die FIFA tatsächlich auf Trumps Anruf hin die rote Karte zurückgenommen hätte?
1: Also das wäre eine Katastrophe für den Fußball, ganz ehrlich. DFB-Präsident Neuendorf formuliert das etwas diplomatischer. Es gehe um die Integrität des Wettbewerbs und die Glaubwürdigkeit des Fußballs. Der Eindruck, der US-Präsident habe hier Einfluss genommen, müsse schnell ausgeräumt werden, sagt Neuendorf. Jürgen Klopp zum Beispiel ist ja auch sehr deutlich geworden, als er meinte, wenn das wirklich Trump und Infantino ausgemacht haben, stellt das alles in Frage. Die Quellen, die über das mutmaßliche Telefonat der beiden Präsidenten berichten, die sind seriös. Und nachdem die ganze Debatte immer größere Kreise zieht, fragt man sich natürlich auch, warum die FIFA denn nicht längst darauf reagiert hat.
0: Ja, und zum Beispiel erklärt hat, warum ausgerechnet diese rote Karte für ein Jahr zur Bewährung ausgesetzt wurde. Artikel 27 der Disziplinarregeln gibt das angeblich her. Donald Trump hat jedenfalls nach dieser Entscheidung auf seiner Plattform Truth Social geschrieben: Vielen Dank an die FIFA, dass ihr das gemacht habt, was richtig ist und eine große Ungerechtigkeit wieder gut gemacht hat, Präsident Donald J. Trump. Na dann, die USA also heute Nacht mit Flo Balogun gegen Belgien. Anstoß ist um 2 Uhr unserer Zeit.
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0: Ugly Kid Joe um 15.30 Uhr bei Hellweg Radio.
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2: Mit Ben Hetzbar, schönen guten Tag. Dieser Fall schlägt echt hohe Wellen, nachdem die FIFA die Rotsperre gegen US-Nationalstürmer Balogun kurz vor dem Achtelfinale gegen Belgien ausgesetzt hat. Steht jetzt die Frage im Raum, hatte US-Präsident Trump bei der Entscheidung seine Finger im Spiel? Fußballverbände auf der ganzen Welt reagieren aktuell empört. In der Türkei beginnt morgen der NATO-Gipfel. Bei einem zweitägigen Treffen der Staats- und Regierungschefs der NATO-Staaten soll es um die weitere Stärkung der Abschreckung und der Verteidigungsfähigkeit gehen. Es wird auch das transatlantische Verhältnis zwischen Europa und den USA zur Sprache kommen. Und jetzt die Nachrichten für den Kreis Soest. Die Städte und Gemeinden bei uns im Kreis Soest haben letztes Jahr mehr Schulden gemacht. Laut Statistischem Landesamt lag die Pro-Kopf-Verschuldung Ende 2025 knapp 8% höher als im Jahr davor. Mehr von Sören Sölter aus der Hellweg-Radio-Nachrichtenredaktion.
3: Knapp 1580 Euro Schulden hatten die Kommunen je Einwohner im vergangenen Jahr. Im NRW-Vergleich steht der Kreis Soest damit relativ gut da. Landesweit war die Pro-Kopf-Verschuldung mehr als doppelt so hoch. Die wenigsten Schulden je Einwohner hat bei uns im Kreis Erwitte, die meisten Bad Sassendorf. Einige Städte und Gemeinden konnten ihre Pro-Kopf-Verschuldung letztes Jahr sogar verringern. Warstein etwa hat sie mehr als halbiert.
2: Zwei gesperrte Brücken und längere Umleitungen. Darauf müssen sich Autofahrer ab morgen in Bad Sassendorf einstellen. Laut Straßen NRW startet dann die Erneuerung der Brücke über die Rosenau am Gabrechter Weg. Eigentlich sollen die Arbeiten erst losgehen, wenn die andere Brücke an der Bahnhofstraße wieder frei ist. Es sei aber kein Aufschub mehr möglich, so Straßen NRW. Die Arbeiten an der Brücke sollen nämlich noch Ende des Jahres fertig sein. Die andere Brücke ist noch wohl bis Mitte August gesperrt. Der Erwitter FDP-Politiker Christoph Rasche will auch in Zukunft im NRW-Landtag sitzen. Der FDP-Regionalverband Westfalen-Süd wählte ihn mit großer Mehrheit zu ihrem Spitzenkandidaten für die Landtagswahl nächstes Jahr im Frühling. Ein Fokus legt Rasche auf die Wirtschaftspolitik. NRW brauche dringend bessere Rahmenbedingungen für Unternehmen, das sagte er in seiner Bewerbungsrede. Rasche sitzt mittlerweile seit 26 Jahren für die FDP im Landtag. Und das waren die Nachrichten mit Ben Hetwar. Das Wichtigste aus dem Kreis Soest findet ihr auf hellwegradio.de und in unserer App.
0: Vielen Dank. Inzwischen Freibadwetter im Kreis Soest. Heute Morgen sah es ja erst noch grau und oll aus, aber jetzt 22 Grad und Sonne im Waldfreibad in Anröchte. In Lippstadt schwimmt ihr bei 23. Könnt ihr gleich für morgen auch eine Karte kaufen. Da wird es nämlich noch ein bisschen wärmer und sonniger. 24 bis 26 Grad.
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0: Und hier ist der schnellste Verkehrsservice zwischen Lipp und Möhne mit einer Meldung von der A1 Münster-Dortmund zwischen Kamenzentrum und Unna 3 Kilometer stockend. Staus und Blitzer meldet ihr kostenlos unter 0800 377 80 80 oder per WhatsApp.
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0: Mit Heike Kanter. Guten Tag.

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Ihr hört Hellwegradio am Montagnachmittag. Kaputte Schulen, marode Straßen, steigende Gebühren. Viele Städte in NRW geraten finanziell immer stärker unter Druck. Ihr habt es ja bei uns in den Nachrichten auch gehört. Auch die Städte und Gemeinden bei uns im Kreis Soest haben letztes Jahr mehr Schulden gemacht. Laut Statistischem Landesamt lag die Pro-Kopf-Verschuldung Ende 2025 knapp 8% höher als im Jahr davor. Da ist also Alarm angesagt. Heute haben die Kommunen NRW-weit deshalb ein sichtbares Zeichen gesetzt. Mit einer Kolonne aus Feuerwehrwagen, Müllfahrzeugen, Kehrmaschinen und Bussen sind die Kommunen in NRW von Düsseldorf aus Richtung Berlin gestartet. Da wollen

0: 600 Kilometer lange Fahrt von Düsseldorf nach Berlin mitmachen. Mit dabei, sagt er, hat er nur das Nötigste.
1: Wir haben keine Butterbrot dabei, wir nehmen die Raststätte in Anspruch.
0: Er erzählt mir, warum er so wütend ist auf das Land und auf den Bund.
1: Bei uns wird angeschrieben auf Teufel komm raus und am Ende hängt dieser Deckel da am Tresen und der muss ja irgendwie finanziert werden, also müssen wir uns verschulden.
0: Der Bund beschließt Ausgaben, die Städte dann übernehmen müssen. Dagegen wollen die 25 Städte aus NRW und anderen Bundesländern in Berlin vor dem Kanzleramt demonstrieren. Berechnungen haben ergeben, egal wie sehr die Städte in NRW sparen, das Defizit von 11 Milliarden Euro würden sie niemals alleine in den Griff kriegen. Nicht weit entfernt steht Dominik Schad, Kreisdirektor im Kreis Recklinghausen. Er berichtet mir davon, dass schon jetzt fast überall Parkgebühren oder Grundsteuern steigen. Und auch kulturelle Angebote oder Schwimmbäder geraten unter Druck. Wirklich wohl ist dem nicht dabei.
2: Wenn man nur noch ein großes schwarzes Loch sieht und den Bürgern, ohne eine Perspektive zu haben, immer wieder erklären muss, warum die Steuern erhöht werden, warum Einrichtungen geschlossen werden, dann geht es einem da nicht gut mit.

0: Das war ein Riesenhit im Jahr 2000 für Dante Thomas, Miss California. WM kannst du gar nicht immer gucken, also nicht, dass ich das leid wäre. Aber Brasilien, Norwegen zum Beispiel gestern oder das England-Spiel lief beides nicht im Free-TV. Pech für mich. Magenta TV habe ich nicht, also nicht gesehen. Zum Glück gibt es aber neben der Fußball-WM ja auch noch ganz tolle andere Weltmeisterschaften. Der Kollege Stefan Rajak, der hat welche. Es muss ja nicht immer, Stefan, nur Fußball sein.
1: Nee, zum Glück gibt's genug andere Weltmeisterschaften, die, ich sag mal, zumindest kurios sind. Und da haben wir sogar eine Heim-WM.
0: Und lass mich raten, die Tickets kosten nicht mehrere tausend Euro.
1: Nee, und teilweise sind die sogar ganz umsonst. In der Eifel zum Beispiel gibt's auf der Anna-Kirmes jedes Jahr die WM im Kirschkern-Weitspucken. Na, Klassiker. Das Spiel

0: Wenn man es denn so nennen will, das sieht so ein bisschen aus wie so eine Weitsprunganlage, nur dass da eben die Kerne durch die Luft fliegen. Direkt mal eine Schätzfrage, was glaubst du denn, was so aktuell der Weltrekord im Kirschkern-Weitspucken ist?
1: Keine Ahnung, 500 Meter.
0: Es sind tatsächlich 22,52 Meter bei den Männern und 17,14 Meter bei den Frauen. Apropos, die Kirschkern-Weltmeisterschaft der Frauen, die gibt es schon seit 1988. Ja, und ist damit deutlich fortschrittlicher als die Fußball-WM der Frauen. Die gibt es nämlich erst seit 1991.
1: Gut, das ist jetzt wirklich kurios.
0: Ein bisschen kurioser wird es jetzt bei der nächsten WM, nämlich bei der Luftgitarren-WM. Ja, die gibt es jedes Jahr in Finnland. Sieht eigentlich aus wie so ein ganz normales Rockfestival, nur halt ohne Gitarre. Da gehen die Gäste echt zu den Bewerbern ab, die da eben keine Gitarre spielen.
1: Das finde ich total super, da würde ich auch gerne mitmachen. Ich finde das auch irgendwie geil, ehrlich gesagt, wenn da Leute zusammengekommen, die alle so ein ganz bestimmtes, mega nischiges Hobby haben.
0: Ja, absolut, und das trifft, wie ich finde, auch auf die letzte WM zu, die ich mitgebracht habe, und zwar die Bad-WM. Die gibt's alle zwei Jahre immer in einem anderen Land.
1: Okay, die darf nicht fehlen, da bin ich natürlich raus und alle anderen Frauen auch, denn da geht's um den längsten und dichtesten Bart.
0: Nee, du unterschätzt da die Bart-Community. Das läuft richtig mit System. Da gibt's nämlich über 25 verschiedene Kategorien, in denen du antreten kannst. Allein beim normalen Schnurrbart gibt's schon mal 7 Unterkategorien.
1: Ja, wunderbar. Also, wer keine Lust mehr auf Fußball-WM hat oder zwischendurch mal eine andere will, wir haben sehr viele kuriose Ideen gehört vom Kollegen Stefan Rajek. Vielen Dank.

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1: Mit Danny Hoppe. Guten Tag. Der Haushalt für das nächste Jahr steht. Das Bundeskabinett hat den Regierungsentwurf jetzt am Nachmittag beschlossen. Er sieht eine deutlich höhere Neuverschuldung vor. Finanzminister Klingbeil plant für 2027 Ausgaben in Höhe von mehr als 555 Milliarden Euro und damit nochmal deutlich mehr als im laufenden Jahr. Denn vor allem die Verteidigungsausgaben sollen massiv steigen, um die Bundeswehr aufzurüsten. Klingbeil hatte die höhere Neuverschuldung schon gestern Abend in der ARD verteidigt. Man könne sich gegenüber Kremlchef Putin nicht mit der schwarzen Null verteidigen. Trotzdem gibt es direkt Kritik von allen Seiten. Umweltverbände werfen der schwarz-roten Koalition vor, einen Klimafonds zu plündern. Denn neben Einsparungen in Etats ist auch ein Abbau von Finanzhilfen im Klima- und Transformationsfonds geplant. Auch aus der Wirtschaft kommt Kritik. Statt endlich zu sparen, würden Rücklagen geplündert, Steuern erhöht und mit Haushaltstricks nur noch mehr Mittel verschoben. Das sagte die Chefin der Familienunternehmer Ostermann. Und jetzt weitere Meldungen im Überblick. Bei der Fußball-WM schlägt die ausgesetzte Rotsperre für US-Nationalstürmer Bellingham immer höhere Wellen. Der nächste Gegner der USA, Belgien, hat jetzt Einspruch gegen die Entscheidung eingelegt. Man habe von der FIFA nicht die geringste Erklärung erhalten, heißt es. Auch aus Sicht der UEFA wurde eine rote Linie überschritten. Am Wuppertaler Landgericht hat der Prozess um ein großes Waffenlager in Remscheid und illegalen Handel mit Kriegswaffen begonnen, und zwar mit einem Geständnis. Einer der drei Angeklagten räumte die Vorwürfe ein. Im Haus des Hauptangeklagten waren Pistolen, Revolver, Maschinenpistolen, Sturmgewehre und Schalldämpfer gefunden worden. Die geplante erschwerte Krankmeldung im Job sorgt weiter für Kritik, auch innerhalb der Union. Der Vizechef des CDU-Arbeitnehmerflügels, Bäumler, spricht von einem völlig unnötigen Thema. Die Koalition müsse es schnell abräumen, sagte er dem Tagesspiegel. Die meisten Menschen, mit denen er darüber gesprochen habe, seien entsetzt. Viele Städte und Gemeinden in NRW schlagen Alarm. Sie sehen ihre Haushalte am Limit und fordern schnelle Hilfe vom Bund. Deshalb hat sich heute eine ungewöhnliche Fahrzeugkolonne auf den Weg von Düsseldorf nach Berlin gemacht. Mit Feuerwehrwagen, Ordnungsfahrzeugen und einer kleinen Kehrmaschine. José Nasjandi aus unserem Landtagsstudio hat die Einzelheiten.
2: Etwa 25 Kommunen aus NRW beteiligen sich an der Protestaktion dieses Aktionsbündnisses mit dem Namen Für die Würde unserer Städte. Die Kolonne will heute Abend in Berlin ankommen und fährt morgen durch das Berliner Regierungsviertel und macht unter anderem am Kanzleramt, am Bundestag und am Bundesfinanzministerium Stationen. Stellvertretend sagt uns der Kreisdirektor des Kreises Recklinghausen, Dominik Schad, der Bund würde den Städten immer neue Aufgaben aufbürden, ohne für die Finanzierung zu sorgen.
3: Und das wird, wenn da nicht gegengesteuert wird in Düsseldorf und Berlin, zu Steuererhöhungen führen, zur Schließung öffentlicher Einrichtungen, zur Herabsetzung des öffentlichen Service vor Ort.
2: Die Kommunen begrüßen zwar die Einigung von Bund und Länder nach dem Grundsatz, wer bestellt, der bezahlt auch. Nach Ansicht des Bündnisses reicht das aber nur für die Zukunft. Die akute Finanzkrise vieler Kommunen löse das nicht.
4: 26 Grad haben wir es in Velva, um mal was Schönes vom Wetter zu sagen. Die letzten Tropfen da sind heute Morgen gefallen. Und heute Morgen hätte man die Wäsche raushängen sollen. Ich zum Beispiel, in Rüth nämlich auch immerhin 23 Grad. Morgen wird es noch 1-2 Grad wärmer, dazu weniger Wolken als heute. Die Sonne kommt mehr raus, regnen wird es tagsüber nicht, vielleicht dann in der Nacht. Allerdings ist es sehr windig. Und hier ist der schnellste Verkehrsservice zwischen Lippe und Möhne mit einer Meldung von der A1 Münster-Dortmund zwischen KM-Zentrum und Unna 2 Kilometer stockend. Ist nämlich gar kein Stau. Ich wollte schon mit einem Stau sagen. Aber das stimmt nicht. Dauert nur 2 Minuten länger. Das ist ja im Grunde nichts. Staus und Blitzer meldet ihr kostenlos unter 0800 377 80 80 oder per WhatsApp.
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4: Mit Heike Kanter. Guten Tag. Jan-Lennard Struff aus Warstein steht im Viertelfinale in Wimbledon. Das ist doch nicht zu fassen.
6: Ja, ist unglaublich. Für mich war es tough. Also, war Wahnsinn.
4: So, das will ich wohl meinen. Alle Infos zu dieser Sensation hat Holger Wackerzapp gleich gegen 4:15 für euch. Und hier sind 4 Nicht-Blonde, 4 weitere, ich bin ja auch eine, 4 Non-Blondes, What's Up aus dem Jahr 1993.

0: One Republic sind das. Auch schon 13 Jahre alt, der Titel. Meine Güte. Wir kommen zu einem Sieg, mit dem wirklich niemand gerechnet hat. Also ich jetzt nicht und kommt ihr auch nicht. Der Warsteiner Tennisprofi Jan-Lennard Struff, der ist erstmals ins Viertelfinale beim Tennisturnier in Wimbledon eingezogen. Das ist ein Ding, oder? Meine Mutter regt sich wahnsinnig auf, dass sie das nicht gucken konnte, weil sie kein Amazon Prime hat. Begeistert ist sie aber genauso wie ich und wir alle. Denn dieser Viertelfinaleinzug in Wimbledon ist der bisher größte Grand-Slam-Erfolg in Struffs kompletter Tenniskarriere. Der 36-Jährige hat im Achtelfinale in London im fünften Satz von der Aufgabe seines Gegners profitiert. Holger Wackerzapp aus der Hellweg-Radio-Redaktion. Das nächste Spiel morgen im Viertelfinale. Das wird dann allerdings nochmal eine ganz andere Nummer, ne?
1: Ja, jetzt im Viertelfinale trifft er auf den italienischen Titelverteidiger Jannik Sinner. Dieser hat nicht nur das Vorjahresfinale gewonnen. Er steht auch seit knapp 80 Wochen auf Platz 1 der Tennis-Weltrangliste. Wie auch schon zuvor wird der Warsteiner in dieses Spiel also als Außenseiter gehen. Das kann man auch an den Wettquoten sehen. Diese stehen im Moment 10-1 gegen Struff. Aber Struff ist absolut in Topform und spielt vielleicht gerade auch sein bestes Tennis.
0: Wir drücken auf jeden Fall die Daumen, aber gut, gegen den Weltranglisten Ersten sind die Chancen natürlich nicht so riesengroß, muss man ehrlich sagen. Ne?
1: Ja, die beiden trafen bislang dreimal aufeinander. Im Jahr 2024 war das. Dreimal hat Struff verloren. Aber auf Rasen hat er dabei vor 2 Jahren in so einem Spiel auch schon mal einen Satz gegen Sinner gewonnen. Hinzu kommt, in London macht sich gerade eine Hitzewelle breit. Und mit Hitze kommt Jannik Sinner nicht so gut zurecht. Das ist bekannt. Bei den French Open und den Australian Open bekam er in diesem Jahr bei Hitze große Probleme. Also das gilt es zu beobachten. Aber geht alles seinen normalen Weg, dann heißt der Sieger Sinner. Andersherum wäre es eine echte deutsche Tennissensation.
0: Und eine echte Warsteiner Tennissensation. Also, wir drücken ganz fest die Daumen. Jan-Lennard Struff spielt morgen eines der wichtigsten Spiele seiner Karriere im Viertelfinale in Wimbledon. Geht es gegen den Weltranglisten Ersten Jannik Sinner. Morgen Nachmittag wird das sein. Die Infos kamen von Holger Wackerzapp. Und weil die Welt manchmal verrückt ist, kommt jetzt hier ein Titel. Der war hier einfach, den habe ich gar nicht ausgesucht. Passt aber, wie man so schön sagt, in diesem Fall wie auch schon auf einmal Holding Out for a Hero von Bonnie Tyler, nur für Jan-Lennard Struff. Und ab geht's, macht laut!

0: Deutschland ist zwar raus bei der Fußball-WM, aber die große Jagd nach den Sammelkarten, die geht natürlich weiter.
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0: Vor anderthalb Wochen, da war die große Hellweg-Radio-WM-Stickertauschbörse hier bei uns. Vielleicht wart ihr da oder habt es bei uns im Programm gehört. Jedenfalls ist Jona Schibilla aus Warstein da aufgefallen. Unserem Hellweg-Radio-Chef Matze Dröge, dem fehlte noch genau eine Karte von der deutschen Nationalmannschaft. Und diese Karte, die hat Jona heute hier bei Hellweg Radio vorbeigebracht. Der Kollege Robin Lindemann hat sie entgegengenommen.
2: Du hast gesagt, du sammelst ganz, ganz viele Karten.
3: Ich habe das komplette Album schon voll.
2: Wie lange hat es denn gedauert?
3: 2 Wochen.
2: 2 Wochen? Das heißt, du hast jetzt 2 Wochen alle Karten gesammelt und jetzt bist du ganz stolz drauf.
3: Mhm.
2: Was begeistert dich so sehr am Sammeln von den Karten?
3: Dass man halt suchen muss, wo die Karte hingehört und ist halt cool zu sammeln.
2: Welche Karte war denn am schwierigsten zu kriegen?
3: Die 31.
2: Was ist die 31?
3: Maximilian Mittenstädt.
0: Und dank dieser Karte ist die deutsche Mannschaft im Heft vom Chef Matze Dröge jetzt voll. Der ist glücklich und das ist auch gut für uns Mitarbeiter. Danke fürs Vorbeikommen, Jona. Und Papa, der war nämlich auch mit.
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0: Nelly Furtado ist das bei Hellweg Radio. Und ihr Titel Man Eater, es ist 16.30 Uhr, halb fünf.
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2: Mit Ben Hedbar, schönen guten Tag. Dieser Fall schlägt echt hohe Wellen, nachdem die FIFA die Rotsperre gegen US-Nationalstürmer Balogun kurz vor dem Achtelfinale gegen Belgien ausgesetzt hat. Steht jetzt die Frage im Raum, hatte US-Präsident Trump bei der Entscheidung seine Finger im Spiel? Fußballverbände auf der ganzen Welt reagieren aktuell empört. In der Türkei beginnt morgen der NATO-Gipfel. Bei einem zweitägigen Treffen der Staats- und Regierungschefs der NATO-Staaten soll es um die weitere Stärkung der Abschreckung und der Verteidigungsfähigkeit gehen. Es wird auch das transatlantische Verhältnis zwischen Europa und den USA zur Sprache kommen. Und jetzt die Nachrichten für den Kreis Soest. Die Städte und Gemeinden bei uns im Kreis Soest haben letztes Jahr mehr Schulden gemacht. Laut Statistischem Landesamt lag die Pro-Kopf-Verschuldung Ende 2025 knapp 8% höher als im Jahr davor. Mehr von Sören Sölter aus der Hellweg Radio Nachrichtenredaktion.
3: Knapp 1580 Euro Schulden hatten die Kommunen je Einwohner im vergangenen Jahr. Im NRW-Vergleich steht der Kreis Soest damit relativ gut da. Landesweit war die Pro-Kopf-Verschuldung mehr als doppelt so hoch. Die wenigsten Schulden je Einwohner hat bei uns im Kreis Erwitte, die meisten Bad Sassendorf. Einige Städte und Gemeinden konnten ihre Pro-Kopf-Verschuldung letztes Jahr sogar verringern. Warstein etwa hat sie mehr als halbiert.
2: Zwei gesperrte Brücken und längere Umleitungen. Darauf müssen sich Autofahrer ab morgen in Bad Sassendorf einstellen. Laut Straßen-NRW startet dann die Erneuerung der Brücke über die Rosenau am Gabrechter Weg. Eigentlich sollen die Arbeiten erst losgehen, wenn die andere Brücke an der Bahnhofstraße wieder frei ist. Es sei aber kein Aufschub mehr möglich, so Straßen-NRW. Die Arbeiten an der Brücke sollen nämlich noch Ende des Jahres fertig sein. Die andere Brücke ist noch wohl bis Mitte August gesperrt. Der Erwitter FDP-Politiker Christoph Rasche will auch in Zukunft im NRW-Landtag sitzen. Der FDP-Regionalverband Westfalen-Süd wählte ihn mit großer Mehrheit zu ihrem Spitzenkandidaten für die Landtagswahl nächstes Jahr im Frühling. Ein Fokus legt Rasche auf die Wirtschaftspolitik. NRW brauche dringend bessere Rahmenbedingungen für Unternehmen, das sagte er in seiner Bewerbungsrede. Rasche sitzt mittlerweile seit 26 Jahren für die FDP im Landtag. Und das waren die Nachrichten mit Ben Hedbar. 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
0: Vielen Dank. Am 20. Juli gibt es endlich Sommerferien. Ist natürlich noch ein bisschen hin, aber das Wetter, das wird schon wieder tipptopp. Aus der Schule direkt ab ins Freibad. Das geht morgen bei 24 bis 26 Grad im Kreis Soest. Dazu viel Sonne, paar Wolken, kein Regen, windig ist es allerdings. Das ist es heute auch. Aktuell 24 Grad am Oelder Bahnhof und 26 in Lippstadt-Böckenförde. Hier ist der schnellste Verkehrsservice zwischen Lippe und Möhne. A1 Münster-Köln zwischen Carmen-Zentrum und Schwerte. 4 Kilometer stockend, 5 Minuten drauf. Staus und Blitzer meldet ihr kostenlos unter 0800 377 80 80 oder per WhatsApp.
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0: Mit Heike Kanter, guten Tag. Wir gucken gleich mal auf die Fußball-WM und was wir da heute so gucken können.

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0: Die Pet Shop Boys sind am kommenden Samstag in der Waldbühne in Berlin. Und wer hat dafür wohl eine Karte? Da freue ich mich schon sehr drauf. Aber das sind ja noch ein paar Tage. Deswegen freuen wir uns erstmal auf was anderes.
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0: Fußball nämlich. Heute Abend 21 Uhr Portugal gegen Spanien im ZDF zu gucken. Da ist der Abend gerettet. Das Spiel USA-Belgien danach. Das wird allerdings von einem Skandal überdeckt. Nachdem die FIFA die Rotsperre gegen US-Nationalstürmer Florian Balogun kurz vor dem Achtelfinale gegen Belgien ausgesetzt hat, steht die Frage im Raum, hatte US-Präsident Donald Trump bei der Entscheidung seine Finger im Spiel? Laut übereinstimmenden Medienberichten soll Trump bei FIFA-Boss Gianni Infantino angerufen und Druck ausgeübt haben. Nico Hartmann im WM-Studio. Was macht das mit dem Fußballfan, wenn Entscheidungen einfach per Telefonanruf rückgängig gemacht werden können, falls es denn so war?
2: Tja, ich spreche für mich und bin fassungslos. Anruf genügt und die Rolle rückwärts folgt prompt. Das geht gar nicht. Und schockiert. So können wir auch die Reaktion aus der Fußballwelt zusammenfassen. Die UEFA zum Beispiel, der Europäische Fußballverband, spricht davon, dass eine rote Linie überschritten wurde und von einer beispiellosen, unverständlichen und ungerechtfertigten Entscheidung. Der belgische Fußballverband hat schon Berufung eingelegt. Sie sind ja auch selbst betroffen, denn Belgien spielt ja im Achtelfinale gegen die USA. Da ist es natürlich von Bedeutung, ob der beste Torschütze des Gegners spielt oder nicht. Ich sage, es entfremdet die Menschen vom einstmals schönsten Spiel der Welt. Der Fußball, das muss ich ganz klar sagen, steht am Scheideweg. Weitere Situationen dieser Art werden, glaube ich, nicht mehr klaglos hingenommen. Infantino war ja schon immer umstritten, aber das ist jetzt nochmal eine Eskalationsstufe mehr.
0: Welche Konsequenzen hat der Vorfall denn nicht nur für die WM, sondern vielleicht auch darüber hinaus?

0: Trump um Hilfe bitten solle, weil der englische Abwehrspieler Kwanzaa ja auch rot gesehen hat. Also man sieht, was das Ganze jetzt schon für Auswirkungen hat. Es ist eine schwarze Stunde für den Fußball.
1: Ja, es ist eigentlich gar nicht zum Lachen, aber es macht einen doch irgendwie anders auffassungslos. Schönen Dank, Nico Hartmann aus dem WM-Studio für die Infos. Fußball wird natürlich trotzdem noch gespielt. Portugal gegen Spanien, habe ich schon gesagt, heute Abend ab 21 Uhr im ZDF. Und dann USA gegen Belgien, das für die Nachteulen ab 2 Uhr.

0: Die Bundesregierung hat den Entwurf für den Bundeshaushalt des kommenden Jahres 2027 und die Finanzplanung bis 2030 heute beschlossen. Und trotz geplanter Einsparungen und neuer Schulden klafft im Finanzplan eine Lücke von über 100 Milliarden Euro. Gedeckt werden soll der Finanzbedarf unter anderem durch Kürzungen im Sozialen, höhere Steuern und einen Griff in Rücklagen. Nach dem Kabinettsbeschluss jetzt geht der Haushalt in die parlamentarische Beratung. Der Bundestag soll den Etat dann Ende November verabschieden. Erfahrungsgemäß gibt es da aber immer noch Änderungen. Und erfahrungsgemäß gibt es natürlich auch jetzt schon Mecker. Die Opposition ist unzufrieden, die Industrie ist unzufrieden, Greenpeace ist unzufrieden und der Kanzler bittet einmal mehr um etwas Geduld.
1: Wir kommen vom Land und deswegen kann man es auch etwas deutlicher sagen. Kulturpessimisten, Untergangspropheten, Nöler, Nörgler, Empörte, Berufskritiker, wegtreten. Wir gehen mit Zuversicht und Optimismus an die Arbeit und wir bringen unser Land wieder auf Kurs. Herzlichen Dank, liebe Freundinnen und Freunde.
0: Das hat er zugegebenermaßen nicht heute gesagt, passt aber natürlich 1A. Was da heute nach vorne gebracht wurde, das beobachten wir natürlich weiter. Hört ihr auch gleich in den Nachrichten.

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1: Mit Danny Hoppe. Guten Tag. Es geht um richtig viel Geld, genauer gesagt um mehr als 555 Milliarden Euro. Mit so hohen Ausgaben plant die Bundesregierung im nächsten Jahr und damit noch einmal mit rund 30 Milliarden Euro mehr als in diesem Jahr. So steht es im Haushaltsentwurf, den das Bundeskabinett am Nachmittag beschlossen hat. Mehr als ein Drittel davon sind neue Schulden. Außerdem soll Geld durch höhere Steuern reinkommen, zum Beispiel auf Alkohol oder Tabak. Aber es wird auch gespart. Zum Beispiel werden die Zuschüsse des Bundes an die Renten und die gesetzliche Krankenversicherung gekürzt. Malte Albrecht aus dem News-Team, es sind noch mehr Kürzungen geplant und das sorgt für heftige Kritik.
2: Ja genau, es gibt da ja noch den sogenannten Klima- und Transformationsfonds. Finanzminister Klingbeil will einen Teil dieses Geldes nutzen, um die Haushaltslöcher zu stopfen. Da geht es in diesem Fall um insgesamt 2,7 Milliarden Euro. Damit sind die Grünen überhaupt nicht einverstanden und auch Greenpeace spricht von Plünderungen und Zweckentfremdung. Kritik gibt es außerdem daran, dass Klingbeil eine deutlich höhere Neuverschuldung plant. Vor allem die Verteidigungsausgaben sollen nämlich massiv steigen. Der Bundesverband der deutschen Industrie spricht von alarmierenden Zuwächsen. Trotz massiver Neuverschuldung und hoher Steuereinnahmen gelinge es der Regierung nicht, eine solide Haushaltsplanung vorzulegen, sagte Hauptgeschäftsführerin Gönner. Der Haushaltsentwurf geht jetzt in die parlamentarischen Beratungen. Der Bundestag soll den Etat dann Ende November verabschieden.
1: Danke, Malte. Und jetzt weitere Meldungen im Überblick. US-Präsident Trump hat bestätigt, dass er mit FIFA-Chef Infantino telefoniert hat und auch, dass er persönlich darum gebeten hat, die rote Karte für US-Stürmer Balogun aufzuheben. Die Schiedsrichterentscheidung sei unfair gewesen, sagte er vorhin in Washington. Der Vorfall hat international scharfe Kritik an der FIFA ausgelöst. In Deutschland gibt es immer weniger illegale Einreisen. Das zeigen neue Zahlen der Bundespolizei. Im Juni waren es demnach knapp 3.300. Das ist der niedrigste Juniwert seit 5 Jahren. Seit September 2024 finden in Deutschland Kontrollen an allen Landesgrenzen statt. Eine Fliege hat am Morgen in Viersen für einen Busunfall mit 4 Leichtverletzten gesorgt. Das hat die Polizei mitgeteilt. Demnach hatte der 54-jährige Fahrer versucht, die Fliege zu verscheuchen. Dabei verlor er die Kontrolle über den Bus. Der kam von der Straße ab und landete in einem Zaun. Wer den Kölner Dom will, muss seit Mittwoch 12 Euro Eintritt zahlen und dabei bleibt es auch. Es wird keine Ausnahmen geben. Das hat ein Domsprecher heute klargestellt und einen Gratistag für Menschen aus NRW abgelehnt. Diesen Vorschlag hatte der nordrhein-westfälische SPD-Oppositionsführer Ott vorher gemacht. Es habe zahlreiche Anfragen für freie Eintritte für bestimmte Bevölkerungsgruppen gegeben. Viele davon seien auch nachvollziehbar. Man lehne sie allerdings alle ab, sagte der Domsprecher. Mit dem neuen Eintrittspreis sollen die gestiegenen Kosten gedeckt werden. Zum Beispiel für den Schutz des Doms. Ott will trotzdem nicht aufgeben. Auch die städtischen Museen könnten Kölner jeweils am ersten Donnerstag im Monat kostenlos besuchen, sagte er.
3: Vielen Dank. Windig ist es, Junge, Junge. Und warm. 26 Grad in Werl, 25 in Erwitte. Und so bleibt's auch. Auch morgen am Dienstag. Zwar windig und ein paar Wolken sind unterwegs, aber noch viel mehr Sonne als heute. Es wird nicht regnen, zumindest nicht tagsüber. Und dazu viel Sonne. 1 bis 2 Grad wärmer wird es sogar auch noch.
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3: Hier ist der schnellste Verkehrsservice zwischen Lippe und Möhne. A1 Münster-Köln zwischen Kamenzentrum und Schwerte 4 Kilometer stockend. Staus und Blitzer meldet ihr kostenlos unter 0800 377 80 80 oder per WhatsApp. Und Gerd hat das gemacht. Der hat nämlich einen Blitzer entdeckt auf der B1 in Erwitte am Ortsausgang in Fahrtrichtung Geseke. Schönen Dank, Gerd. Staus und Blitzer meldet ihr kostenlos unter 0800 377 80 80 oder per WhatsApp. Ich glaube, das habe ich jetzt doppelt gesagt, aber doppelt gemoppelt hält besser.
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3: Mit Heike Kanter und das schöne Wetter kann man auch ruhig doppelt und dreifach loben. Idealer Badetag morgen. Wie wär's denn da mit dem Möhnesee? Haben wir gleich was für euch.

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0: Wir stellen euch hier im Programm ja in unregelmäßiger Reihenfolge die besten Badeseen in NRW vor. Da trifft es sich günstig, dass einer der allertollsten gleich bei uns vor der Haustür sozusagen ist. Der Kollege Kevin Zimmer, der war am Möhnesee, habt ihr vielleicht hier vor 3 Stunden gehört. Die Frage ist natürlich trotzdem, ist das der richtige See für mich? Was machen wir, um das rauszukriegen? Wir tindern alle Seen, so natürlich auch den Möhnesee. Hören wir mal, ob es ein Match war, Kevin Zimmer.
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2: Das große Badeseetindern. Wo treffen wir uns?
3: Am Möhnesee in Körbeke an der Seetreppe.
2: Muss ich was bezahlen?
3: Nein, es ist kostenlos. Allerdings kostet es Parkengeld. 6 Euro kostet das Tagesticket. Die Parkplätze sind aber auch direkt am See. Lange laufen muss man also nicht. Am Wochenende kann es aber schnell voll werden. Und unerlaubtes Parken kann auch hier schnell teuer werden.
2: Was können wir da machen?
4: Man kann hier wirklich viele Sachen machen. Restaurants, wie Sie hier auch sehen. Man kann hier Volleyball spielen, Basketball spielen, ein Boot ausleihen. Also man kann auf jeden Fall viele Aktivitäten hier machen.
3: Du musst noch nicht mal baden, wenn du nicht willst. Du kannst klettern, Minigolf spielen. Hier gibt es 2 Volleyballfelder im Schatten unter Bäumen und auch ein Basketballfeld, ein Skatepark und einen kleinen Soccercourt für Fußballfans.
5: Kann ich meine Kids mitbringen?
3: Ja klar, denn es gibt hier einen großen Spielplatz und der gesamte Badebereich und die Liegewiese werden an Wochenenden und an Feiertagen vom DLRG bewacht.
2: Treffen wir uns zum Essen oder nur für Drinks?
3: Was du willst. Du hast alle Möglichkeiten. Es gibt eine Eisdiele, eine Pizzeria, direkt am Anfang des Seeparks. Direkt am See gibt es ein Restaurant, wenn du es ein bisschen schicker haben möchtest. Es gibt eine Pommesbude, es gibt einen Biergarten oder wir holen uns einfach am Kiosk was zu trinken und setzen uns auf unsere Decke auf der Liegewiese.
5: Können wir da chillen?
3: Um ehrlich zu sein, an Sonnentagen am Wochenende in den Sommerferien ist die Liegewiese wahrscheinlich sehr voll und Ruhe wirst du dann hier nicht finden. Außerdem gibt es direkt am Ufer kaum Schattenplätze. Die wenigen sind schnell belegt, also nimm dir einen Sonnenschirm mit.
2: Ist es ein Match?
3: Wer viele Möglichkeiten haben und nicht nur baden will, ist hier genau richtig.
6: Natur pur, das ist leicht und schnell zu erreichen.
7: Voll, das ist halt wie ein Stück Urlaub direkt vor der Haustür.
3: Gerade Familien mit Kindern kommen hier voll auf ihre Kosten. Wer es ruhig und einsam haben will, für den ist diese Badestelle am Möhnesee kein Match. Für alle anderen schon.
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0: Så det er bad decision.
1: Eine schlechte Entscheidung. Das hat der norwegische Nationaltrainer, Fußballnationaltrainer, zu der Entscheidung der FIFA gesagt. Dem US-Stürmer Balogun die rote Karte für ein Jahr zur Bewährung zu geben. Angeblich geben die FIFA-Regeln das her und Balogun kann heute gegen Belgien spielen. Jetzt gibt es wahrscheinlich welche unter euch, die denken, komm, das kann doch nicht sein, dass US-Präsident Donald Trump bei FIFA-Chef Gianni Infantino angerufen hat und gesagt hat, nehmt die rote Karte mal zurück und die FIFA hat das dann gemacht, das kann doch nicht sein. Meint man so, ne? War aber ungefähr so. Donald Trump hat heute gegenüber Reportern im Weißen Haus erklärt, dass er mit Gianni Infantino telefoniert hat. Ich habe um eine Überprüfung gebeten, weil ich nicht dachte, dass es ein Foul war. Alles, was ich getan habe, war, um eine Überprüfung zu bitten. Ich habe nicht gesagt, ihr müsst das machen, hat Trump gesagt. Balogun sei einer der besten Spieler der USA und dem habe der Schiedsrichter einfach eine rote Karte gegeben. Ich wusste gar nicht, was das bedeutet, so Trump. Was es mindestens bedeutet, ist, dass Balogun jetzt nicht gesperrt ist und heute Nacht gegen Belgien aufläuft. Die Proteste der Belgier laufen und der internationale Aufschrei über so ein Verhalten natürlich erst recht.

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0: Kelly Clarkson war das bei Hellweg Radio um 5:30.
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2: Mit Ben Hetwer, schönen guten Tag. Höhere Ausgaben und mehr Schulden, dafür Sparkurs in den Ressorts und bei der Sozialversicherung sowie Steuererhöhungen. Das Bundeskabinett hat den Haushaltsentwurf 2027 beschlossen. Die Pläne stoßen auf breite Kritik. US-Präsident Trump hat bestätigt, dass er FIFA-Präsident Infantino um eine Überprüfung der roten Karte gegen US-Stürmer Bellingham gebeten hat. Vor Journalisten im Oval Office sagte Trump, er halte die Entscheidung des schrecklichen Schiedsrichters nicht für gerechtfertigt. Eine Begründung für die außergewöhnliche Entscheidung lieferte die FIFA bisher nicht. Und jetzt die Nachrichten für den Kreis Soest. Die Kommunen in NRW sind zum Teil hoch verschuldet. Auch bei uns im Kreis Soest ist die Pro-Kopf-Verschuldung der Städte und Gemeinden im letzten Jahr insgesamt gestiegen, aber nicht überall. Sören Sölter aus der Hellweg Radio Nachrichtenredaktion mit mehr Infos.
3: Gesunkene Schulden je Einwohner meldet das Statistische Landesamt etwa für Werl, Möhnesee und Warstein. Die Stadt hat ihre Pro-Kopf-Verschuldung sogar mehr als halbiert. Anderes Bild in Velva, dort war die Verschuldung pro Kopf mehr als doppelt so hoch im Vergleich zum Jahr davor. Auch in Anröchte und Wickede gab es einen Anstieg. Mit Blick auf das Land steht der Kreis Soest insgesamt noch gut da. Mit knapp 1.580 Euro ist die Pro-Kopf-Verschuldung hier niedriger als in den meisten anderen Kreisen und Städten in NRW.
2: Viele Verkehrsverstöße auf der Umleitungsstrecke. Das hat die Polizei am Wochenende in Warstein festgestellt. Anwohner an der Umleitung zur Hauptstraße haben sich über Raser und unerlaubten Lkw-Verkehr beschwert. Die Polizei hat deshalb verstärkt kontrolliert. Allein am Sonntag hat es 35 Verwarnungsgelder und 5 Anzeigen wegen Ordnungswidrigkeiten gegeben. Schon in den Tagen davor wurden einige Auto- und Lkw-Fahrer gestoppt. Die Polizei will in Zukunft immer wieder auf der Umleitungsstrecke in Warstein kontrollieren. Ein wirklich dreister Dieb hat in Bad Sassendorf einer Seniorin mehrere tausend Euro geklaut. Das Geld hatte die 96-Jährige kurz zuvor von der Bank abgehoben und in einen Briefumschlag getan. Den legte sie in ein Fach an ihrem Rollator. Als ein Unbekannter sie ansprach, bemerkte er den Umschlag und nahm ihn einfach an sich. Dann lief er damit davon. Die Polizei sucht jetzt nach dem Dieb und nach Zeugen. Außerdem rät sie, Bargeld immer sicher zu verstauen und gerade bei größeren Abhebungen nicht alleine zur Bank zu gehen. Und das waren die Nachrichten mit Ben Hetwer. Das Wichtigste aus dem Kreis Soest findet ihr auch auf hellwegradio.de und bei uns in der App.
0: Vielen Dank. Und wir gucken mal aufs Wetter. 23 Grad in Möhnesee-Günne, 26 Grad in Bad Westernkotten. Dazu ist es sonnig, aber sehr windig. Regen kommt keiner. Das bleibt auch morgen so. Morgen noch 1-2 Grad höher. Viel Sonne, viel Wind, kein Regen. Herrlich.
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0: Hier ist der schnellste Verkehrsservice zwischen Lippe und Möhne. A1 Dortmund-Münster zwischen Hamburg um Werne und Ascheberg. Gefahr durch ein Pannenauto auf dem Standstreifen. Den sollt ihr bitte mit Vorsicht passieren, steht hier. Und A44 Kassel-Dortmund zwischen Kreuz-Wünnenberg-Haaren und Büren. Gefahr durch Gegenstände auf der Fahrbahn. Hier gilt es langsam fahren. Außerdem wird geblitzt und zwar auf der B1 in Erwitter am Ortsausgang in Fahrtrichtung Geseke, gemeldet von Gerd. Vielen Dank. Staus und Blitzer meldet ihr kostenlos unter 0800 377 80 80. Oder per WhatsApp.
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0: Mit Heike Kanter. Guten Tag.

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0: 30 Millionen.
1: Taylor Swift und Travis Kelce haben im Madison Square Garden in New York geheiratet. Die Fans ausgerastet, das Internet behandelt diese Hochzeit natürlich wie eine Mischung aus Royal Wedding, Super Bowl und WM-Finale, alles auf einmal. Jedes einzelne Detail wird analysiert. Wer war da? Wie geheim war das Ganze wirklich? Handys waren verboten, Straßen rund um die Arena teilweise gesperrt. Und trotzdem haben die Fans in der Hitze gestanden, nur um irgendwie in der Nähe ihrer Stars zu sein. Der Kollege Leo Ariel hat es auch verfolgt. So gut es ging, was ist denn im Madison Square Garden eigentlich noch passiert?
2: Angeblich haben viele Gäste erst am Nachmittag erfahren, wo sie wirklich hin müssen. Vorher wussten sie wohl nur, New York, später Nachmittag, bitte bereit sein. Dann soll es keine klassische feste Sitzordnung gegeben haben. Insider spekulieren übrigens auch noch, dass es möglicherweise schon Wochen vorher eine private Hochzeit gegeben haben könnte. Ja, vielleicht in Rhode Island oder so. Und der große Termin jetzt am Wochenende in New York, das war dann eher die fette Feier für Freunde und die High Society.
1: So, da ging es natürlich ordentlich ab, ne?
2: Ja, die Party soll ziemlich pompös gewesen sein mit allem Drum und Dran. Die hatten so Kirmesbudenspiele aufgebaut in der ganzen Arena. Karaoke gab es dann später am Abend auch mit krassen Gästen. Unter anderem Sabrina Carpenter, Kesha, Avril Lavigne, Tate McRae, Paul McCartney und Stevie Nicks. Allesamt sollen sie da aufgetreten sein. Also das ist dann irgendwie keine Hochzeit mehr, finde ich, sondern ein Festival mit Eheversprechen.
1: Ja, herrlich. Taylor Swift und Travis Kelce sind verheiratet und das Internet macht, was es am besten kann. Jedes Detail analysieren, überdeuten und vermutlich bis zum nächsten Album in Theorien verwandeln. Wir machen, was wir am besten können. Musik von Taylor Swift spielen. Hier ist Opalite.

0: Brasilien gegen Norwegen, hätte ich gerne gesehen, ging aber nicht. War nicht im Free-TV, Magenta TV habe ich nicht, also Nese. Spanien, Portugal heute, das geht. Die Spanier hatten sich ja gegen Österreich durchgesetzt, das klang dann zum Beispiel so.
1: Cucurella, der Nicht-Torschütze, Oyarzabal, nur aber. 1-0 Spanien und dieses Mal bleibt es auch so. Drittes Tor für Oyarzabal von Real Sociedad San Sebastian.
0: So, und Portugal hatte 2-1 gegen Kroatien gewonnen in der Verlängerung.
2: Bravo, Strin! Der Joker sticht in der 4. Minute der Nachspielzeit. Gonzalo Ramos mit dem 2-1 für Portugal. Und die Portugiesen flippen jetzt natürlich aus.
0: Ja, heute Abend vielleicht auch wieder. Portugal gegen Spanien, also ab 21 Uhr im ZDF. Hier bei uns macht gleich noch 6 der Kollege Robert Jans weiter. Ich bin Heike Kanter und morgen Nachmittag wieder da. Ich wünsche Ihnen einen schönen Abend. Tschüss.

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1: Mit Nico Hartmann. Bei der Fußball-WM kommt es am Abend zum ewig jungen Duell der Rivalen von der Iberischen Halbinsel. Portugal trifft auf Spanien im WM-Achtelfinale. Ein Klassiker, den es schon bei zahlreichen Welt- und Europameisterschaften gegeben hat. Stürzt Portugal den Mitfavoriten auf den Titel? Oder tritt Cristiano Ronaldo nach dem Ausscheiden zurück? Um 2 Uhr trifft derweil Gastgeber USA auf Belgien. Die Partie wird überschattet vom Polizskandal um die Rücknahme der Rotsperre von US-Spieler Balogun.
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2: Mit Danny Hoppe, guten Abend. Es ist ein Fall, der Fußballfans in aller Welt sprachlos und wütend macht. Die ausgesetzte Rotsperre von US-Nationalstürmer Balogun bei der WM. US-Präsident Trump hat jetzt am Nachmittag bestätigt, dass er mit FIFA-Chef Infantino telefoniert hat und auch, dass er ihn darum gebeten hat, die Rotsperre aufzuheben. Die Schiedsrichterentscheidung sei unfair und schrecklich gewesen, sagte er. Die Kritik am Vorgehen ist riesig. Es geht um politische Einflussnahme bei der WM. Denn durch die aufgehobene Sperre kann Balogun in der Nacht im Achtelfinale gegen Belgien auflaufen. Malte Albrecht aus dem News-Team. Inzwischen gibt es auch aus der Politik scharfe Kritik an der FIFA.
3: Ja, genau. Auch auf EU-Ebene ist man empört. EU-Sportkommissar Mikalev schrieb in den sozialen Netzwerken, über sportliche Regeln und sportliche Angelegenheiten entscheiden die Sportverbände, nicht die Politik. Die Belgier sind richtig sauer. Es ging ein richtiger Aufschrei durch die belgische Politik. Der Vorgang stelle die Glaubwürdigkeit der FIFA beim Thema Fairplay in Frage, sagte Belgiens Außenminister Prévot dem Magazin Politico. Der belgische Fußballverband hat inzwischen Berufung gegen die Entscheidung eingelegt. Ob es noch vor dem Anpfiff der Partie die USA gegen Belgien eine Entscheidung gibt, ist aber offen.
2: Ja, und auch aus Deutschland kommt scharfe Kritik.
3: Ja, der frühere Vorsitzende des DFB-Sportgerichts Lorenz nennt die FIFA-Entscheidung ein fatales Signal für die Sportgerichtsbarkeit in aller Welt. Im Kicker warnt er, künftig könne sich jeder gesperrte Spieler auf diesen Fall berufen. Auch Sportrechtler lassen kein gutes Haar am Weltverband. Der Münchner Fachanwalt Summerer hält den Beschluss für rechtswidrig. Die FIFA ignoriere die fundamentalen Grundsätze des Sportrechts, nämlich regeltreue und unumstößliche Tatsachenentscheidungen durch die Schiedsrichter.
2: Danke, Malte. Und jetzt weitere Meldungen im Überblick. Das Bundeskabinett hat den Entwurf zum Haushalt für das nächste Jahr beschlossen. Finanzminister Klingbeil plant mit Ausgaben in Höhe von rund 555 Milliarden Euro. Und er verteidigte die hohen Ausgaben für die Aufrüstung. Man müsse in kürzester Zeit 3 Jahrzehnte aufholen, in denen nicht in unsere Verteidigungsfähigkeit investiert worden sei. Viele Eltern in Deutschland wissen offenbar nicht, was ihre Kinder so den ganzen Tag im Netz machen. Das zeigt die neue Digitalstudie der Postbank. Vor allem bei Eltern ab 40 Jahren ist das demnach der Fall. 61% von ihnen überprüfen gar nicht oder nur ab und zu die Social-Media-Nutzung der Kinder. Asiatische Shopping-Plattformen wie Temu und Shein boomen in Deutschland. Das zeigen Zahlen, die der Bundesverband E-Commerce und Versandhandel heute vorgelegt hat. Demnach haben die asiatischen Billigplattformen im zweiten Quartal einen Rekord eingefahren. Sie machen inzwischen mehr als 5% am deutschen Online-Umsatz aus. Bei uns in Deutschland sind immer mehr Menschen unzufrieden mit dem Gesundheitssystem. Das zeigt der neue Stada Health Report des Marktforschungsinstituts Humanate. Es hat mehr als 19.000 Menschen in 20 Ländern befragt und die Zahlen für Deutschland sprechen eine klare Sprache. Demnach waren im Jahr 2020 noch 80% der Befragten mit dem Gesundheitssystem zufrieden, in diesem Jahr nur noch 63%. Am meisten kritisiert wurden zu lange Wartezeiten und zu wenig Personal. Und das waren die Nachrichten mit Danny Hoppe.
4: Das Wetter. Jetzt am Abend sind hier und da noch ein paar harmlose Wolken unterwegs, dazu aber auch noch ganz viel Sonne. Später am Abend und dann in der Nacht sind dann mehr Wolken am Himmel. Ganz vereinzelt können da auch mal ein paar Tropfen runterkommen, ist aber die Ausnahme. Die Temperaturen pendeln sich ein zwischen 18 und 14 Grad. Schauen wir auf morgen, da gibt es dann wieder Sonne und Wolken bei bis zu 29 Grad.
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4: 18 Uhr ist durch, ab 10 Minuten habe ich da 4 Meldungen. Einmal die A4 Köln-Aachen zwischen dem Dreieck Köln-Heumar und Köln-Eiffeltor 5 Kilometer eine Viertelstunde plus. Knapp eine halbe Stunde obendrauf auf der A43 Wuppertal-Recklinghausen zwischen dem Kreuz Bochum und Herne-Eickel 4 Kilometer Stau dort. 3 Kilometer auf der A61 Koblenz-München-Gladbach zwischen dem Kreuz Kerpen und Bergheim macht 10 Minuten. Und genauso lang dauert es auf der A555 Bonn in Fahrtrichtung Köln zwischen Köln-Godorf und dem Kreuz Köln-Süd 2 Kilometer Stau. Allen unterwegs eine gute Fahrt, kommt gut an.
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4: Hi zusammen, Robert Janz ist hier und wir starten jetzt rein in diesen Montagabend. Ich hoffe, ihr hattet einen erfolgreichen Wochenstart. Und als erstes habe ich für euch einen echten 80er-Klassiker aus dem Jahr 1984. Rockwell mit Somebody's Watching Me.

0: war das bei uns Mark Atlas mit You Against My Love. Und da war ich ja tatsächlich dann doch mal richtig erstaunt, als ich das gelesen habe. Angela Merkel ist zurück im Kanzleramt. Aber nur als Gemälde an der Wand. Unser Kunstkritiker des Vertrauens, der hat sich das mal ganz genau angeschaut.
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3: Ja, nee, ist klar. Angela Merkel ist wieder da. Friedrich Merz ist ganz kurz zusammengezuckt und meinte, Moment mal, ich habe doch gar keinen Elfer verschossen. Nein, sie will doch gar nicht zurück ins Kanzleramt. Kommt sie aber trotzdem als Porträt. Angela Merkels offizielles Staatsporträt ist fertig und wurde in Berlin feierlich enthüllt. Und ich habe es gesehen und muss zugeben, ja, das Bild gefällt mir richtig gut. Dieses angedeutete Lächeln, dieses warme, fast schon florentinische Licht um sie herum. Ja, für mich jetzt schon die deutsche Mona Lisa. Ein Meisterwerk, bei dem jedes Detail stimmt. Selbst die dicke Bernsteinhalskette und natürlich der blaue Bläser. Und sowas wünschen sich ja viele Frauen. Einen blauen Bläser. Oh lala. Am meisten mag ich aber die Vorstellung, dass Friedrich Merz demnächst jeden Morgen auf dem Weg zum Schreibtisch am Mutti vorbeilaufen muss.
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1: Mit Ben Hetwa, schönen guten Tag. Höhere Ausgaben und mehr Schulden, dafür Sparkurs in den Ressorts und bei der Sozialversicherung sowie Steuererhöhungen. Das Bundeskabinett hat den Haushaltsentwurf 2027 beschlossen. Die Pläne stoßen auf breite Kritik. US-Präsident Trump hat bestätigt, dass er FIFA-Präsident Infantino um eine Überprüfung der roten Karte gegen US-Stürmer Bellingham gebeten hat. Vor Journalisten im Oval Office sagte Trump, er halte die Entscheidung des schrecklichen Schiedsrichters nicht für gerechtfertigt. Eine Begründung für die außergewöhnliche Entscheidung lieferte die FIFA bisher nicht. Und jetzt die Nachrichten für den Kreis Soest. Die Kommunen in NRW sind zum Teil hoch verschuldet. Auch bei uns im Kreis Soest ist die Pro-Kopf-Verschuldung der Städte und Gemeinden im letzten Jahr insgesamt gestiegen, aber nicht überall. Sören Sölter aus der Hellweg-Radio-Nachrichtenredaktion mit mehr Infos.
2: Gesunkene Schulden je Einwohner meldet das Statistische Landesamt etwa für Werl, Münnesee und Warstein. Die Stadt hat ihre Pro-Kopf-Verschuldung sogar mehr als halbiert. Anderes Bild in Velva, dort war die Verschuldung pro Kopf mehr als doppelt so hoch im Vergleich zum Jahr davor. Auch in Anröchte und Wickede gab es einen Anstieg. Mit Blick auf das Land steht der Kreis Soest insgesamt noch gut da. Mit knapp 1580 Euro ist die Pro-Kopf-Verschuldung hier niedriger als in den meisten anderen Kreisen und Städten in NRW.
1: Viele Verkehrsverstöße auf der Umleitungsstrecke. Das hat die Polizei am Wochenende in Warstein festgestellt. Anwohner an der Umleitung zur Hauptstraße haben sich über Raser und unerlaubten Lkw-Verkehr beschwert. Die Polizei hat deshalb verstärkt kontrolliert. Allein am Sonntag hat es 35 Verwarnungsgelder und 5 Anzeigen wegen Ordnungswidrigkeiten gegeben. Schon in den Tagen davor wurden einige Auto- und Lkw-Fahrer gestoppt. Die Polizei will in Zukunft immer wieder auf der Umleitungsstrecke in Warstein kontrollieren. Ein wirklich dreister Dieb hat in Bad Sassendorf einer Seniorin mehrere tausend Euro geklaut. Das Geld hatte die 96-Jährige kurz zuvor von der Bank abgehoben und in einen Briefumschlag getan. Den legte sie in ein Fach an ihrem Rollator. Als ein Unbekannter sie ansprach, bemerkte er den Umschlag und nahm ihn einfach an sich. Dann lief er damit davon. Die Polizei sucht jetzt nach dem Dieb und nach Zeugen. Außerdem rät sie, Bargeld immer sicher zu verstauen und gerade bei größeren Abhebungen nicht alleine zur Bank zu gehen. Und das waren die Nachrichten mit Ben Hetwa. 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
3: Das Wetter. Jetzt gerade ist es draußen noch warm und oft auch freundlich. Bis in den Abend hinein bleibt es ja auch eigentlich so. Nur ganz vereinzelt kann hier und da mal ein bisschen Regen fallen. Nachher wird es dann wolkiger und auch langsam kühler. Schauen wir mal auf morgen, da wechseln sich dann Sonne und Wolken ab. Am Abend sind leichte Schauer möglich. Die Höchstwerte liegen bei 22 bis 29 Grad.
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3: Ab 10 Minuten habe ich da die A4 Aachen-Köln zwischen Merzenich und Elsdorf. 4 Kilometer 25 Minuten. 12 Minuten auf der A4 Köln-Aachen zwischen dem Dreieck Köln-Heumer und dem Kreuz Köln-Süd. 5 Kilometer Stau dort. 4 Kilometer auf der A43 Wuppertal-Recklinghausen zwischen dem Kreuz Bochum und Herne-Eickel macht 35 Minuten plus. Und knapp 20 Minuten obendrauf kommen auf der A45 Gießen in Fahrtrichtung Hagen zwischen Freudenberg und dem Kreuz Olpe-Süd 2 Kilometer Stau. Allen unterwegs eine gute Fahrt, kommt gut an.
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3: Robert Jantz ist hier, wir machen uns gemeinsam einen entspannten Abend, jetzt mit Musik von Ray, spiele ich euch mit Where Is My Husband, ist auch so ein Satz, den man oft auf Konzerten hört. Ich verliere meine Leute da auch ständig, war jetzt am Wochenende auch so, als ich bei den Toten Hosen im Stadion war, bin ich einmal kurz auf Toilette gewesen, zack, alle weg. Ich habe einfach keinen Orientierungssinn.

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Fading habe ich euch gespielt und die Toten Hosen, die hatten am Wochenende ihr Heimspiel. Gleich zwei Abende hintereinander haben die Herren um Frontmann Campino das Stadion in Düsseldorf vollgemacht. Insgesamt waren also knapp 90.000 Fans am Start und die haben wirklich eine fette Show gesehen. Ich war auch im Innenraum am Start und bin immer noch ganz geflasht und für alle,

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1: Mit Danny Hoppe, guten Abend. Die Fußball-WM hat ihren ersten riesigen Skandal. Nach der aufgehobenen Rotsperre für US-Stürmer Balogun steht der Vorwurf der politischen Einflussnahme im Raum. Denn US-Präsident Trump hat am Nachmittag bestätigt, dass er tatsächlich mit FIFA-Chef Infantino telefoniert hat und dass er ihn darum gebeten hat, die Rotsperre aufzuheben, was am Ende ja auch passiert ist. Der Wirbel vor dem Achtelfinale zwischen Belgien und den USA, die in der Nacht aufeinandertreffen, ist deshalb riesig. Belgien hatte heute Beschwerde gegen die Entscheidung eingereicht. Diese wurde allerdings von der FIFA vorhin für unzulässig erklärt. Nico Hartmann aus dem WM-Studio hat den Ausblick.
2: Fast jeder Fußballfan kennt ihn nun, den dreifachen WM-Torschützen Folarin Balogun. Er ist der Stein des Anstoßes für Politik und Machtspielchen geworden und wird natürlich ab 2 Uhr nachts deutscher Zeit von allen genau beobachtet. Dass er spielen wird und eben nicht von den USA aus Fairnessgründen auf die Bank gesetzt wird, gilt als sicher. Interessant wird zu beobachten sein, wie die benachteiligten Belgier auf die brisante Personalie reagieren werden. Mit Härte oder eben der Motivation, wie gegen den Senegal mit Teamgeist, eine schwierige Aufgabe zu lösen. Zuvor kommt es ab 21 Uhr zum ewig jungen Duell zwischen Portugal und Spanien. Der 41-jährige Cristiano Ronaldo gegen den 18-jährigen Lamine Yamal. Nicht nur dieses Duell bietet Faszination pur. Bereits zum 6. Mal treffen beide Teams in einem großen Turnier aufeinander. Sportlich hat Spanien nach dem 3:0 gegen Österreich etwas mehr Leichtigkeit zu bieten. Doch die Portugiesen sind mit ihrer ausgeglichenen Besetzung in allen Mannschaftsteilen auch in der Lage, dem ewigen Rivalen weh zu tun.
1: Und jetzt weitere Meldungen im Überblick. Der Haushalt für das nächste Jahr steht. Finanzminister Klingbeil plant für 2027 Ausgaben in Höhe von mehr als 555 Milliarden Euro. Er verteidigte die hohen Ausgaben für die Aufrüstung. Deutschland müsse jetzt in kürzester Zeit 3 Jahrzehnte aufholen, in denen nicht in unsere Verteidigungsfähigkeit investiert worden sei. Die Europäer wollen morgen selbstbewusst in den NATO-Gipfel mit US-Präsident Trump in Ankara gehen. Auch NATO-Generalsekretär Rutte stellte heute schon heraus, dass die Bündnispartner der USA ihre Investitionen deutlich gesteigert hätten. Ein weiteres großes Thema morgen wird die Lage in der Ukraine sein. Wegen eines großen Waldbrandes sind in Südfrankreich inzwischen 10.000 Menschen evakuiert worden. Betroffen sind 26 Ortschaften in einem Gebirgsmassiv westlich von Perpignan. Der Brand wurde durch Wind, große Hitze und vor allem durch eine außergewöhnlich hohe Lufttrockenheit angefacht. Inzwischen hat Frankreich Unterstützung bei der EU beantragt. Wer in den Kölner Dom will, muss seit Mittwoch 12 Euro Eintritt zahlen und dabei bleibt es auch. Es wird keine Ausnahmen geben. Das hat ein Domsprecher heute klargestellt und einen Gratistag für Menschen aus NRW abgelehnt. Diesen Vorschlag hatte der nordrhein-westfälische SPD-Oppositionsführer Ott vorher gemacht. Es habe zahlreiche Anfragen für freie Eintritte für bestimmte Bevölkerungsgruppen gegeben. Viele davon seien auch nachvollziehbar, man lehne sie allerdings alle ab, sagte der Domsprecher. Mit dem neuen Eintrittspreis sollen die gestiegenen Kosten gedeckt werden, zum Beispiel für den Schutz des Doms. Und das waren die Nachrichten mit Danny Hoppe.
3: Das Wetter. Es gibt Sonne und Wolken, ganz vereinzelt kann es leicht tröpfeln. In den nächsten Stunden bleibt es aber auch sonst trocken. Der Wind lässt nach und die Temperaturen sinken langsam. Morgen wird es dann wechselnd wolkig, erst meist trocken, später dann auch mal ganz vereinzelten Schauer mit dabei. Das Ganze bei bis zu 29 Grad in der Spitze.
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3: 19 Uhr ist durch und da einmal der Hinweis, dass auf der A61 Mönchengladbach-Koblenz zwischen Weilerswist und Swisttal ein Feuerwehreinsatz läuft. Die Autobahn ist dort aktuell gesperrt und die empfohlene Umleitung führt euch über die A61 Weilerswist in Fahrtrichtung Swisttal. Zu den Meldungen ab 10 Minuten. Die A1 Köln-Euskirchen zwischen Erftstadt und dem Kreuz Bliesheim 3 Kilometer 10 Minuten plus. Knapp 20 Minuten auf der A43 Wuppertal-Recklinghausen zwischen dem Kreuz Bochum und Herne-Eickel 3 Kilometer. 25 Minuten auf der A45 Gießen-Hagen zwischen Freudenberg und dem Kreuz Olpe-Süd 3 Kilometer Stau. Und 40 Minuten knapp auf der A61 Mönchengladbach-Koblenz zwischen Erftstadt und Miel 3 Kilometer Stau. Allen unterwegs eine gute Fahrt, kommt gut an.
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3: Hi zusammen, Robert Jantz ist hier. Ich wünsche euch einen schönen Abend und wenn ihr gerade noch unterwegs seid, dann kommt mal gut an. Ich versorge euch mit Musik. Als nächstes kommt die jetzt von Glockenbach und Ella Henderson. Und Glockenbach steht auch im Line-Up tatsächlich beim San Remo Festival im August in Weeze. Und da wird dieser Song safe auch gespielt. Hier ist Lifeline.

0: Heute ist Montag, der 6. Juli. Ein paar Stunden hat der Tag schon auf dem Buckel, das dürfte euch aufgefallen sein. Aber das heißt dann natürlich auch, ein paar Stunden können wir noch feiern. Denn auch an einem Geburtstag gilt...
1: Es ist erst dann vorbei, wenn es vorbei ist.
2: Ist das ein Spruch aus den 80ern?
0: Ja, das ist auf jeden Fall der Spruch von einem 80er. So alt wird heute der Mann, der Rocky und Rambo gespielt hat. Sylvester Stallone feiert seinen 80. Geburtstag und Kinomann Jörg Albrecht gratuliert jetzt nochmal.
3: Ich beschütze dich vor den Gangs. Das kann riskant werden.
4: Hier war nichts riskant, bevor sie aufgetaucht sind.
5: Ein New Yorker Mafioso wird in die Provinz geschickt. Sylvester Stallone ist der Tulsa King in der gleichnamigen Serie, von der gerade die 4. Staffel gedreht wird. Eine Rolle, wie sie sich Stallone auf seine alten Tage gewünscht hat.
6: I've always wanted to play a gangster, but play it.
5: Ich wollte schon immer einen Gangster spielen. Außerdem wollte ich mich selbst spielen. Also das, was man da sieht, bin im Grunde genommen ich. Das perfekte Konzept für einen, der weiß, dass er nicht gerade der weltbeste Schauspieler ist.
6: I know. I'm not the best actor, Nora. I know.
5: Trotzdem hat Sylvester Stallone Karriere gemacht. Dank diesem Typen hier.
7: Mr. Balboa.
8: Rocky. Nennen Sie mich Rocky.
5: Rocky, der Underdog aus Philadelphia, der sich nach oben boxt. Anfang der 1970er Jahre hat er die Idee zu der Story. Er verkauft nicht nur das Drehbuch. Stallone macht auch zur Bedingung, dass er die Titelrolle spielt.
6: Rocky, I had no idea.
5: Ich hätte nie geglaubt, dass Rocky auf diese Resonanz stoßen würde. Mich riefen viele berühmte Leute aus Hollywood an. Alle waren voll des Lobes und ich dachte, es funktioniert. Viele Rollen, die danach kommen, sind aber eher eine Rocky-Horror-Picture-Show. Stallone erspielt sich die goldene Himbeere als schlechtester Schauspieler des Jahrhunderts mit Filmsätzen für die Ewigkeit.
9: Das ist blaues Licht.
10: Und was macht es?
9: Es leuchtet blau.
5: Dass er mehr drauf hat, beweist er dann nochmal mit 70. Für seinen 7. Rocky-Auftritt gewinnt er zwar keinen Oscar, aber immerhin den Golden Globe. Grund genug, sich bei Rocky Balboa zu bedanken, dem besten Freund, den er jemals gehabt hat.
6: I want to thank my imaginary friend Rocky Balboa for being the best friend I ever had.
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1: Robert Jantz ist hier. Schön, dass ihr mit am Start seid. Jetzt habe ich einen echten 80er für euch. Hier ist Nick Kershaw mit The Riddle.

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1: Montagabend, schön, dass ihr mit dabei seid. Heute Morgen und am Mittwoch, da sind mal so ein paar mehr Wolken vielleicht unterwegs. Trotzdem ist das ja immer noch feinstes Sommerwetter, würde ich sagen. Aber ab Donnerstag, da ballert sie dann wieder richtig die Sonne. Und darum stellen wir euch ja schon auch die ganze Zeit, jeden Tag eine tolle Möglichkeit zum Abkühlen vor. Es gibt ja super viele Badeseen hier bei uns in NRW. Und mein Kollege Kevin Zimmer, der nimmt uns jetzt mal mit an den größten See in NRW. Reimt sich sogar, den Möhnesee. Da gibt es zahlreiche Bademöglichkeiten. Und Kevin war an der größten in Körbecke.
2: Ich suche mir jetzt mal hier einen Parkplatz. Wunderbar, direkt ein Parkplatz am See. So. Ja, guck mal, hier kommen ja auch schon direkt die ersten Familien entgegen. Was die alles dabei haben, das sieht aus, als ob sie länger bleiben würden.
3: Natur pur, das ist leicht und schnell zu erreichen.
2: Und dann gleich noch ins Wasser?
4: Absolut, auf jeden Fall. Das ist halt wie ein Stück Urlaub direkt vor der Haustür.
2: Mhm. Und Eis gibt's dann auch mal?
4: Klar.
2: So, eine riesige Wiese ist vor mir, die geht so treppenmäßig immer weiter runter ans Ufer. Hier scheint es aber nicht nur den See zu geben. Hat mir gerade Stefan schon erzählt, er ist mit seiner Freundin hier, der hat sich schon direkt am See bequem gemacht, auf dieser großen Wiese, große Decke, Kühltasche dabei, ja. Was kann ich denn hier sonst noch so machen?
5: Also, wie gesagt, man kann hier wirklich viele Sachen machen. Restaurants, wie Sie auch sehen. Man kann hier Volleyball spielen, Basketball spielen, ein Boot ausleihen. Also, man kann auf jeden Fall viele Aktivitäten hier machen.
2: Alles klar. Und da vorne am Kiosk ist auch noch unter den Bäumen so eine Minigolfanlage. Da gehe ich jetzt auch mal rüber. Ihr spielt gerade Minigolf. Macht das Spaß?
6: Ja, das geht immer so. Das musst du so und dann so.
2: Hier gibt es übrigens keinen künstlich aufgeschütteten Sandstrand, zumindest an diesem Abschnitt nicht. Aber dafür ist hier noch so ein Bootsverleih. Anna habe ich hier getroffen, die will gleich auf dem See stehen. Ne?
4: Beim Stand-Up-Board mal.
2: Ja, dann viel Erfolg, fall nicht runter.
4: Ja, auf jeden Fall.
2: So, dann laufe ich jetzt aber mal runter bis ans Seeufer. Ja. Ach, herrlich, nicht kalt, nicht warm. Aber erfrischend. So, ich bin wieder aus dem Wasser raus. Jetzt schnell noch mal hier am Basketballfeld vorbei. Und fast getroffen. Ja, man merkt schon, hier kannst du wirklich den Tag rumbekommen. Es gibt Volleyballfeld, Basketballfeld, Minigolfanlage, einen großen Spielplatz, einen Skatepark, riesige Wiesen, Gastronomie. Also alles, was du brauchst für einen perfekten Sommersonnentag am See.
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1: Ich bin Dirk Zeitler. Die amerikanische Fußballnationalmannschaft kann im WM-Achtelfinale gegen Belgien mit Stürmerstar Bellingham auflaufen. Nachdem der Fußball-Weltverband überraschend die Rotsperre des Angreifers auf Bewährung ausgesetzt hatte, erklärte die FIFA nun eine Beschwerde des belgischen Verbandes dagegen für unzulässig. Wofür soll Deutschland im kommenden Jahr Geld ausgeben? Das hat sich die Regierung jetzt überlegt und den Haushaltsentwurf für 2027 verabschiedet. Es geht um viele Milliarden Euro. Kritiker sind alarmiert.
2: Gut 555 Milliarden Euro will die Bundesregierung nächstes Jahr ausgeben, vor allem für die Verteidigung, aber auch für die Infrastruktur und die Zinsen. Das Geld soll bei den Ressorts und den Zuschüssen für Renten und Krankenversicherung eingespart werden. Außerdem soll es eine Plastikabgabe und höhere Steuern auf Tabak und Alkohol geben. Zusätzlich will Finanzminister Klingbeil an die staatlichen Rücklagen. Er hält das für normal, seine Kritiker nicht. Industrie und Opposition sprechen von einem Offenbarungseid. Für mehr Wachstum müsse das Geld bei Wirtschaft und Verbrauchern bleiben. Tanja Wagner, Nachrichtenredaktion.
1: US-Präsident Trump hat sich vor dem NATO-Gipfel optimistisch über mögliche Fortschritte bei den Bemühungen um ein Ende des Ukraine-Kriegs geäußert. Nach einem Telefonat mit dem russischen Präsidenten Putin sei er sich sicher, dass dieser den Krieg beenden wolle, sagte Trump im Weißen Haus.
3: Das versichert Trump immer wieder und seit langem. Der russische Präsident Putin wolle den Angriffskrieg gegen die Ukraine nun unbedingt beenden. Nach jedem Gespräch mit seinem Moskauer Gegenüber hat Trump volles Vertrauen in Putin. Bleibt abzuwarten, wie das Treffen mit dem ukrainischen Präsidenten Zelensky in Ankara übermorgen verläuft. Trump versichert, man sei mit beiden Seiten in guten Gesprächen, eine Einigung sei näher denn je. Auch Zelensky wolle ein Ende des Krieges, sagt Trump. Er glaube, man werde den Krieg nun beenden. Aus den USA, Tina Eck.
1: Wegen eines weiter um sich greifenden Brandes in Südfrankreich sind inzwischen 10.000 Menschen evakuiert worden. Betroffen sind 26 Ortschaften in einem Gebirgsmassiv westlich von Perpignan, wo die Flammen sich inzwischen durch 4.600 Hektar Fläche gefressen haben. Ein Feuerwehrmann sowie ein Anwohner wurden schwer verletzt. Und das waren die Nachrichten mit Dirk Zeitler.
4: Das Wetter.
5: Das sieht doch alles ganz entspannt aus da draußen. Immer noch feinstes Sommerwetter in den nächsten Stunden. Jetzt in Richtung Abend, später Abend und Nacht wird es insgesamt ein bisschen kühler. Die meiste Zeit bleibt es trocken. Nur im Nordosten kann es etwas Regen geben. Schauen wir auf morgen. Da sind ein paar mehr Wolken unterwegs. Aber später dann hat auch die Sonne wieder die Oberhand. Temperaturen steigen dann bis 29 Grad.
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5: 20 Uhr ist durch und auf der A61 Mönchengladbach-Koblenz. Zwischen Weilerswist und Swisttal läuft immer noch ein Feuerwehreinsatz. Die Autobahn ist dort weiter gesperrt und die empfohlene Umleitung führt euch über die A61. Ab 10 Minuten dann noch zwei Meldungen. Einmal die A2 Dortmund-Hannover zwischen Flotow-West und dem Kreuzbad Oeynhausen. 2 Kilometer 13 Minuten plus und 40 Minuten obendrauf kommen auf der A61 Mönchengladbach-Koblenz zwischen Erftstadt und Miel. Dort aktuell 3 Kilometer Stau. Allen unterwegs eine gute Fahrt. Kommt gut an.
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5: Robert Janz ist hier und gleich schauen wir nochmal ganz in Ruhe drauf, was heute Abend noch sportlich bei der WM so abgeht. Den ersten Skandal, ja, den haben wir ja. Und ich meine, Donald hat's ja auch alles zugegeben.
6: Yes, I asked for a review by FIFA.
7: Ja, ich habe bei der FIFA um eine Überprüfung gebeten. Ich habe mit einem hochrespektierten Mann gesprochen, weil ich nicht finde, dass da ein Foul passiert war. Und sie haben eine brillante Entscheidung getroffen. Ich finde, die Entscheidung des Schiedsrichters war schrecklich. Rote Karte, ich wusste gar nicht, was das ist. Aber als ich es herausfand, habe ich gesagt, ihr macht wohl Witze.
6: When I found out, I said, you gotta be kidding.
5: Ich finde, ja, das kann man sich, finde ich, alles nicht mehr ausdenken. Wir konzentrieren uns gleich aber mal auf das Sportliche. Das gibt's ja auch noch. Aber erst einmal, Holly Humberstone spiele ich euch mit To Love Somebody.

0: von der frisch verheirateten Taylor Swift und es ist schon alles ein Fiebertraum bei der WM, oder? Trump ruft Infantino an und zack, der amerikanische Spieler Balogun darf spielen. Rote Karte, war da was? Nein.
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0: Dann würde ich sagen, kann man das zusammenfassen mit: Die Fußballwelt ist fassungslos. Und die Reaktionen könnten kaum deutlicher sein. Nico Hartmann im WM-Studio und das alles vor dem Spiel der Amerikaner heute Nacht um 2 Uhr gegen Belgien.
2: Genau, diese Reaktionen könnten ja schärfer kaum sein. Das haben wir ja heute schon hinlänglich besprochen. Es bleiben die sportlichen Auswirkungen vor dem Duell USA gegen Belgien, ab 2 Uhr deutscher Zeit übrigens. Folarin Balogun ist mit 3 Toren bester Torschütze des Teams, spielt herausragend bei dieser WM und wird natürlich nach dem Freispruch spielen gegen die Roten Teufel. Alles andere ist Wunschdenken. Die US-Boys sind in Topform mit 10 Toren in 4 Spielen. Die Belgier mit Tielemans, De Bruyne oder Lukaku. Sie haben auf jeden Fall Kämpferqualitäten im Turnier gezeigt. Und vielleicht helfen ihnen ja genau diese Qualitäten gegen die USA. Aber sie müssen das richtige Maß finden. Darauf wird es ankommen. Eine rote Karte können sie im Spiel nicht so leicht gut machen wie die Gastgeber am grünen Tisch.
0: Da, dann lass uns doch gerne einfach mal nur über Fußball reden. Nico, Portugal gegen Spanien. Nachher ab 21 Uhr. Das klingt nach einem richtig tollen Spiel.
2: Ja klar, sicherlich Musik in den Ohren für die Fans. Und auch wenn man über das Duell der Generationen spricht. Der 41-jährige Cristiano Ronaldo könnte der Vater des 18-jährigen Lamine Yamal sein. Aber nicht nur wegen dieses Duells wird es faszinierend. Die Spanier haben immer noch kein Gegentor im Turnier kassiert, sind wieder so selbstsicher wie zu besten Titelzeiten. Und Portugal spielt nicht überzeugend, hat aber eine herausragende Mentalität. Zu sehen zuletzt gegen Kroatien. Sie sind ausgeglichen besetzt und wollen natürlich, dass das 233. Länderspiel von CR7 nicht das letzte wird. Ein ganz tolles Spiel wartet also auf die Fußballwelt und das ist doch nach all den schlechten Nachrichten heute dann wenigstens auch eine gute.
0: Das stimmt. Das Achtelfinale bei der Fußball-WM spannend, aber eben leider nicht nur sportlich. Vielen Dank an Nico Hartmann aus dem WM-Studio.

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0: Das Wetter.
1: Der Abend ist ganz entspannt. Es gibt noch viele Wolkenlücken. Hier und da sind mal ein paar mehr Wolken unterwegs, aber alles nichts Dramatisches. In der Nacht ziehen dann aber mehr Wolken durch. Ganz vereinzelt fällt im Nordosten etwas Regen. Sonst passiert da aber nicht viel. Morgen gibt es wieder Sonne und Wolken. Es bleibt warm mit bis zu 29 Grad.
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1: Auf der A61 München-Gladbach-Koblenz läuft weiter ein Feuerwehreinsatz, und zwar zwischen Weilerswist und Zwisttal. Die Autobahn ist dort gesperrt und die empfohlene Umleitung führt euch über die A61. Ab 10 Minuten dann noch zwei Meldungen. Einmal die A1 Köln-Euskirchen zwischen dem Kreuz Köln-Nord und Köln-Bocklemünd. 1 Kilometer Stau, eine Viertelstunde plus und eine halbe Stunde obendrauf auf der A61 München-Gladbach-Koblenz zwischen Erftstadt und Weilerswist. 3 Kilometer Stau. Allen unterwegs eine gute Fahrt, kommt gut an.
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1: Einen ganz entspannten Montagabend wünsche ich euch. Robert Jantz ist hier. Ich versorge euch mit guter Musik. Als nächstes kommt die jetzt von Leonie und die sagt: Entspannt euch doch mal. Ihr müsst die Probleme nicht heute lösen. Wenn ihr denn überhaupt welche habt, wenn ihr keine Probleme habt, ist eh alles wunderbar. Ich spiele euch Leonie, hier ist sie mit Don't.

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Ja, Hammer ist das. Calcia Candela habe ich euch gespielt und ich sag einfach mal, die Frau schläft nicht, ne? Kommt gerade irgendwie von einer Tour mit über 90 Konzerten zurück und zack, was hat sie im Gepäck? Neue Musik. Katy Perry hat jetzt ihre neue Single Watch It Burn veröffentlicht und wenn man den Song mit einem Wort beschreiben müsste, sage ich mal, würde ich das Wort Nostalgie wählen, denn der Sound erinnert mich total an Katy Perrys legendäre Zeit der 2010er.

0: und Watch It Burn und dachte, sie würde die Songs einfach nie veröffentlichen, weil sie so viel von ihr preisgeben. Umso glücklicher sind wir natürlich, dass sie das jetzt doch gemacht hat. Und den neuen, den spielen wir jetzt, Watch It Burn von Katy Perry.
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1: Ich bin Dirk Zeitler. Wofür soll Deutschland im kommenden Jahr Geld ausgeben? Das hat sich die Regierung jetzt überlegt und den Haushaltsentwurf für 2027 verabschiedet. Es geht um viele Milliarden Euro. Kritiker sind alarmiert.
2: Gut 555 Milliarden Euro will die Bundesregierung nächstes Jahr ausgeben. Vor allem für die Verteidigung, aber auch für die Infrastruktur und die Zinsen. Das Geld soll bei den Ressorts und den Zuschüssen für Renten und Krankenversicherung eingespart werden. Außerdem soll es eine Plastikabgabe und höhere Steuern auf Tabak und Alkohol geben. Zusätzlich will Finanzminister Klingbeil an die staatlichen Rücklagen. Er hält das für normal, seine Kritiker nicht. Industrie und Opposition sprechen von einem Offenbarungseid. Für mehr Wachstum müsse das Geld bei Wirtschaft und Verbrauchern bleiben. Tanja Wagner, Nachrichtenredaktion.
1: Die Pläne der schwarz-roten Koalitionsspitzen für erschwerte Krankmeldungen im Job sorgen weiter für Diskussionen. Kritik kommt jetzt auch aus der Kanzlerpartei. Der Vizevorsitzende des CDU-Arbeitnehmerflügels Bäumler sagte dem Tagesspiegel, dieses völlig unnötige Thema müsse schnell abgeräumt werden.
3: Seit Tagen tobt die Debatte darüber, dass für Arbeitnehmer künftig ab dem ersten Krankheitstag eine Attestpflicht gelten und die telefonische Krankschreibung abgeschafft werden soll. Das hatte schon für massive Kritik von Hausärzten, Krankenkassen und Gewerkschaften gesorgt. Der Vizevorsitzende des CDU-Arbeitnehmerflügels sagt, die Koalition sollte sich lieber anderen Themen zuwenden, statt das Signal an die Menschen im Land zu senden, dass sie ihnen misstraue. Diana Kramer, Nachrichtenredaktion.
1: Der Fachkräftemangel in Deutschland könnte sich Experten zufolge erheblich verschärfen. Laut einer Studie des Kompetenzzentrums Fachkräftesicherung gehen in den nächsten 10 bis 15 Jahren rund 4,6 Millionen Fachkräfte in Rente. Mehr als 3,6 Millionen arbeiteten davon bereits heute in Engpassberufen. Besonders betroffen sind Verkehrs- und Bauberufe. Zum Sport. Die amerikanische Fußballnationalmannschaft kann im WM-Achtelfinale gegen Belgien mit Stürmerstar Balogun auflaufen. Nachdem der Fußballweltverband überraschend die Rotsperre des Angreifers auf Bewährung ausgesetzt hatte, erklärte die FIFA nun eine Beschwerde des belgischen Verbands dagegen für unzulässig. Trotz scharfer Kritik ist der 25-Jährige damit für die Partie heute Nacht in Seattle spielberechtigt. Und das waren die Nachrichten mit Dirk Zeitler.
4: Das Wetter. Die Sonne verabschiedet sich so langsam. Dazu sind lockere Wolken unterwegs. Im Norden und Osten sind die auch mal ein bisschen dichter. In den nächsten Stunden wird es insgesamt eher wolkiger und die Temperaturen gehen weiter zurück. Ganz vereinzelt kann im Nordosten etwas Regen fallen. Sonst bleibt die Nacht insgesamt trocken. Morgen erwartet uns dann ein Mix aus Sonne und Wolken. Am Abend sind ganz vereinzelt Schauer möglich. Höchstwerte haben wir 22 bis 29 Grad in der Spitze.
0: NRW Verkehr.
4: Die A61 Mönchengladbach-Koblenz ist zwischen Weilerswist und Swisttal aktuell weiter gesperrt. Dort läuft ein Feuerwehreinsatz. Ab 10 Minuten dann noch die A1 Köln-Euskirchen zwischen dem Kreuz Köln-Nord und Köln-Bocklemünd. 2 Kilometer 20 Minuten plus. 10 Minuten obendrauf auf der A2 Dortmund-Hannover zwischen Flotow-West und dem Kreuz Bad Oeynhausen. 2 Kilometer und eine Viertelstunde plus auf der A61 Mönchengladbach-Koblenz. Zwischen dem Kreuz Bliesheim und Weilerswist 3 Kilometer Stau. Allen unterwegs eine gute Fahrt, kommt gut an.
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4: Robert Jantz ist hier, kurz nach 21 Uhr und wir bleiben im WM-Modus. Ja, in diesen Minuten startet das Achtelfinale Portugal gegen Spanien. Haben wir natürlich für euch im Blick und passend dazu Shakira, denn ich meine, die kennt sich aus mit WM-Hymnen. Diesmal jetzt zusammen mit Burna Boy und der Song heißt Die, Die und ab dafür.

0: Friedrich Merz, bitte einmal ans Telefon. Die deutsche Nationalmannschaft möchte zurück in die WM. Heutzutage regelt man das offenbar so. Habt ihr mitbekommen, ne, gibt einen fetten Skandal um die Nationalmannschaft der USA. US-Stürmer Balogun hatte im 16. Finale eine rote Karte kassiert, wäre damit eigentlich für das nächste Spiel gesperrt. Aber die FIFA hat die Sperre aufgehoben. Könnte man denken, ja gut, vielleicht haben sie sich das nochmal angeschaut. Nee. Donald Trump hat beim FIFA-Chef angerufen, persönlich, und hat gesagt, mit der roten Karte verstehe ich nicht so ganz, kann man das nicht anders machen. Schlägt natürlich gerade hohe Wellen, naja, außer bei ihr hier.
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3: Ja, also ich verstehe jetzt die ganze Aufregung nicht, wir müssen das doch jetzt einfach nur für uns nutzen. Was? Aber Donald Trump wird sich nicht für uns einsetzen und irgendwo anrufen? Ja, aber warum denn nicht? Sag ihm einfach, Deutschland wäre ein US-Bundesstaat und lenke ihn parallel mit einem Stück vergoldeter Bratwurst ab. Stell noch eine leicht bekleidete Frau daneben und pam, frisst er dir aus den Epstein-Files. Wo war ich? Ach so, ich finde, wir müssen unabhängig von der FIFA jetzt ganz, ganz viele Entscheidungen neu überdenken. Also erstmal will ich, dass wir den Handelfmeter gegen Spanien aus dem EM-Viertelfinale 2024 noch bekommen. So, und wo wir gerade dabei sind, können wir auch eigentlich dann direkt Europameister werden. Was das war? Das war ein Autokorso. So, und außerdem finde ich, haben wir schon lange den Eurovision Song Contest nicht mehr gewonnen. Das klingt schön. 100 Punkte. Was? Es gibt nur maximal 12. Ja, das ist ja also wert der Schnauze. Und wisst ihr eigentlich was? Bei so Rankings, ne, was die schönsten, bestangezogensten und herzlichsten Menschen der Welt angeht, da landet Deutschland einfach nie auf Platz 1.
4: Was ist das denn? Oh mein Gott, was ist geschehen?
3: Schiebung! Wir sind schön, wir sind gut angezogen und wir sind herzlich, ihr Lappen.
5: Da platzt mir verdammt nochmal der Kragen. Das darf ja wohl nicht wahr sein. Lasst mal ein bisschen Sauerstoff an euren Kopf, an euer Scheißgehirn.
3: Sag ich doch. So, habe ich noch irgendwas? Ja, ich hätte ja noch gerne den Literaturnobelpreis. Hier, guck. 1, 2, 3, was ist denn das? Diese WM ist eine Farce. Fertig. Dankeschön.
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0: Das Wetter.
1: Es ist die meiste Zeit trocken. Dazu ziehen so ein paar Wolken durch. In Ostwestfalen auch mal ein paar mehr. In der Nacht werden die Wolken insgesamt dichter. Ein paar Tropfen sind vor allem im Nordosten möglich. Sonst bleibt es insgesamt trocken. Schauen wir auf morgen. Da wird es wieder warm, aber nicht so überall sonnig. Sonne und Wolken wechseln sich ab. So kann man es am besten beschreiben. Später können in Westfalen auch Schauer fallen. Dazu 22 bis 29 Grad.
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1: Die A61 Mönchengladbach in Fahrtrichtung Koblenz ist weiter zwischen Weilerswist und Swisttal gesperrt. Dort hat ein LKW Gefahrgut verloren und weiterhin läuft dort ein Feuerwehreinsatz. Aktuell haben wir da 2 Kilometer Stau. 20 Minuten kommen da oben drauf. Und ab 10 Minuten Zeitverlust haben wir dann noch eine Meldung. Die A1 Köln-Euskirchen zwischen dem Kreuz Köln-Nord und Köln-Bocklemünd. 1 Kilometer Stau, knapp 20 Minuten nochmal. Allen unterwegs eine gute Fahrt, kommt gut an.
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1: Das ist der späte Montagabend. Robert Jantz ist hier. Ich hoffe mal, bei euch ist alles ganz entspannt. Wenn ihr euch vielleicht auch gerade ready macht für die Spätschicht, für die Nachtschicht, dann kommt da gut durch. Ich bleib bei euch. Ich versorge euch mit guter Musik.

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0: ganz entspannt. Geht's hier durch diesen späten Montagabend. Das war Tracy Chapman mit Fast Car. Weiter geht's mit Alex Warren, spiele ich euch mit Fever Dream.
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1: Ich bin David Riemer. Die schwarz-roten Pläne für erschwerte Krankmeldungen im Job stoßen auch in der Koalition selbst auf teils heftige Vorbehalte. Der CDU-Arbeitnehmerflügel forderte die Streichung des Vorhabens der Koalitionsspitzen. Die SPD sprach sich für größtmögliche Freiheit in der Umsetzung aus, sagte Generalsekretär Klüssendorf.
2: Es ist weiter der Aufreger bei den Reformplänen der Regierung. Wer krank ist, soll schon am ersten Tag ein ärztliches Attest vorlegen. Die telefonische Krankschreibung wird abgeschafft. Daran hagelt es Kritik. Zu viel Bürokratie, ein Misstrauensvotum, außerdem drohe ein Ansturm auf die Praxen. Und auch bei Schwarz-Rot wachsen die Zweifel. Oft wird darauf hingewiesen, dass die Unternehmen auch abweichende Regeln festlegen können. SPD-Generalsekretär Klüssendorf sieht auch die Möglichkeit von Videosprechstunden. Aus Berlin, Thomas Brockt.
1: Wer Wohngeld bekommt, muss sich absehbar auf Kürzungen oder die komplette Streichung der staatlichen Leistung einstellen. Das Bundeskabinett brachte einen Gesetzentwurf von Bauministerin Hubert auf den Weg, der im nächsten Jahr 1,5 Milliarden Euro und ab 2028 sogar 2 Milliarden Euro pro Jahr beim Wohngeld einsparen soll. Die Änderungen sollen am 1. Januar kommenden Jahres in Kraft treten. Bestehende Wohngeldbescheide bleiben gültig. Es ist ein Skandal, der die Fußballwelt noch länger beschäftigen dürfte. US-Präsident Trump hat inzwischen bestätigt, dass er die FIFA im Wirbel um die Rotsperre von US-Stürmer Balogun selbst um eine Überprüfung gebeten habe. Und kurz vor Anpfiff des WM-Achtelfinals ist nun klar, Balogun darf spielen.
3: Stürmerstar Balogun ist im US-Spiel gegen Belgien heute Nacht dabei, die Rotsperre aufgehoben, Belgiens Beschwerde abgeschmettert. Das ginge ja gar nicht, dass ein Spitzenspieler gesperrt werde, sagte Trump, der bei FIFA-Boss Infantino persönlich vorgesprochen hatte. Da sei kein Foul passiert, sagte Trump fachkundig, da seien nur zwei Topspieler zusammengestoßen, der Schiedsrichter habe falsch entschieden. Die FIFA erklärte Belgiens Beschwerde für ungültig, weil die rote Karte aus einem Spiel, Bosnien-Herzegowina, stammte, an dem Belgien nicht beteiligt war. Aus den USA, Tina Eck.
1: Wegen anhaltenden Ascheregens infolge der vulkanischen Aktivität des Ätna auf der italienischen Mittelmeerinsel Sizilien sind am Flughafen Catania derzeit weder Starts noch Landungen möglich. Die Maßnahmen sollen nach derzeitigem Stand bis zum Vormittag gelten. Passagiere wurden gebeten, erst nach Rücksprache mit ihrer Fluggesellschaft zum Flughafen zu fahren. Und das waren die Nachrichten mit David Riemer.
4: Das Wetter. So langsam wird es jetzt dunkel. Die Temperaturen sinken weiter. Es bleibt aber eine recht milde Sommernacht. Schauen wir auf morgen. Da startet der Tag mit Wolken, zwischendurch Sonne. Meist ist es trocken. Am Abend sind hier und da mal Schauer möglich. Es wird wieder warm mit 22 bis 29 Grad in der Spitze.
0: NRW Verkehr.
4: 22 Uhr ist durch. Da noch der Hinweis, dass die A61 Mönchengladbach-Koblenz weiter gesperrt ist zwischen Weilerswist und Zwisthal läuft weiterhin ein Feuerwehreinsatz. Und ab 5 Minuten dann noch eine Meldung, die kommt von der A1 Köln-Euskirchen zwischen dem Kreuz Köln-Nord und Köln-Bocklemünd. 1 Kilometer Stau, 10 Minuten plus. Sonst nichts zu melden. Allen unterwegs eine gute Fahrt, kommt gut an.
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4: Hi zusammen, Robert Jantz ist hier. Ja, wir schauen nochmal auf die WM, ne, im Achtelfinale Portugal-Spanien. 0:0 ging es da in die Halbzeit. Und ich sag mal so, ne, wenn wir schon über Fußball sprechen, können wir auch nochmal so den Bogen musikalisch schlagen. Mark Forster hätte ich jetzt für euch im Angebot. Wir sind groß, 2016 hat er schon gezeigt. Ne, dieses Fußballgefühl und Musik, das passt doch einfach zusammen. Also für alle, die jetzt hier noch ein bisschen Stadiongefühl brauchen, Mark Forster mit Wir sind groß. Wobei, wenn ich überlege, wenn ich an unsere Mannschaft denke, wir waren mal groß, aber vielleicht, ne, werden wir auch wieder groß. Wer weiß das schon?

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0: Das ist der Soundtrack. Für die noch ganz junge Nacht, Save My Love, habe ich euch gespielt. Schön, dass ihr mit am Start seid. Und heute feiern wir ja Geburtstag. Ne? Wir haben heute schon gratuliert, aber machen das jetzt einfach auch nochmal. Denn so ein richtig großer feiert heute. Sylvester Stallone wird heute 80 Jahre jung. Und unser Hannes, der hat dazu gerade erst eine ganz interessante Begegnung gehabt.
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2: Ich habe mich letztens wegen Sylvester Stallone blamiert. Ich war auf einer Party und die Tochter von einem Kumpel wollte gegen mich Armdrücken machen. Ich meine, klare Sache, sie ist 5 Jahre alt, 20 Kilo schwer. Da könnt ihr euch schon denken, wie es ausging. Genau, ich habe verloren. Da wollte ich einen Witz machen und habe meine Kappe umgedreht und gesagt, das ist jetzt, als würde ich die Maschine anwerfen. Wisst ihr, wie Sylvester Stallone in Over the Top? Kannte sie nicht mal. Ich meine, klar, Stallone ist für sie nur ein Opa aus den USA und Sylvester nicht mehr als ein Tag, wo sie lange aufbleiben darf. Aber trotzdem, die konnte sich ja nicht mal dafür begeistern, als ich ihr erzählt habe, dass es in dem Film um einen einsamen LKW-Fahrer geht, der sich mit Armdrücken was dazu verdient. Und jetzt frage ich euch, haben die Kinder von heute den Sinn für Kunst komplett verloren? Ich meine, ich habe mir doch auch 3-mal für sie Frozen reingezogen. Okay, 2-mal habe ich es für mich gemacht, aber es geht ja ums Prinzip. Wusstet ihr eigentlich, dass beim Armdrücken über 30 Muskeln im gesamten Oberkörper aktiviert werden? Und wenn du die Augen dabei zukneifst, sogar 32. Und immer dran denken, wenn du die Maschine anwirfst, musst du auch bereit sein, sie zu tanken.
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0: Das Wetter.
1: Es ist eigentlich die meiste Zeit trocken, nur ganz vereinzelt können in der Nacht mal ein paar Tropfen runterkommen. Der Wind spielt kaum noch eine große Rolle. Schauen wir schon mal auf morgen. Da gibt es mal Sonne, mal Wolken. Später am Tag sind vereinzelt Schauer möglich. Temperaturen erreichen bis zu 29 Grad in der Spitze.
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1: Die A61 Mönchengladbach in Fahrtrichtung Koblenz ist zwischen Weilerswist und Swistal gesperrt weiterhin. Dort hat ein LKW Gefahrgut verloren. Dadurch aktuell 2 Kilometer Stau, kommen 5 Minuten ungefähr obendrauf. Und genauso lang dauert es auf der A1 Köln-Euskirchen zwischen dem Kreuz Köln-Nord und Köln-Bocklemünd. 1 Kilometer Stau dort. Allen unterwegs eine gute Fahrt, kommt gut an.
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1: Robert Jantz ist hier und mein Gott, was wurde da in den letzten Wochen, ach was rede ich, Monaten gerätselt und überlegt und dies und das und endlich haben wir Gewissheit. Ja, ja, sie hat ja gesagt. Taylor Swift hat geheiratet. Jetzt können wir uns wieder ganz auf die Musik konzentrieren. Finde ich persönlich auch spannender.

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0: Ganz großes Kino für die Ohren. Lady Gaga und Bruno Mars. The Die with a Smile. Und jetzt habe ich was ganz Neues für euch in der jungen Montagnacht.
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1: Ich bin David Riemer. Die Pläne von Union und SPD für strengere Krankmeldungen stoßen auch in der Koalition auf Kritik. Der CDU-Arbeitnehmerflügel fordert, das Vorhaben zu streichen. Die SPD spricht sich für eine möglichst flexible Umsetzung aus. Nach Schätzungen der Kassenärztlichen Bundesvereinigung könnten Krankschreibungen ab dem ersten Krankheitstag rund 30 Millionen zusätzliche Praxisbesuche pro Jahr auslösen. Kanzler Merz will mit den Plänen den Krankenstand senken. Wofür soll Deutschland im kommenden Jahr Geld ausgeben? Das hat sich die Regierung jetzt überlegt und den Haushaltsentwurf für 2027 verabschiedet. Es geht um viele Milliarden Euro. Kritiker sind alarmiert.
2: Gut 555 Milliarden Euro will die Bundesregierung nächstes Jahr ausgeben. Vor allem für die Verteidigung, aber auch für die Infrastruktur und die Zinsen. Das Geld soll bei den Ressorts und den Zuschüssen für Renten und Krankenversicherung eingespart werden. Außerdem soll es eine Plastikabgabe und höhere Steuern auf Tabak und Alkohol geben. Zusätzlich will Finanzminister Klingbeil an die staatlichen Rücklagen. Er hält das für normal, seine Kritiker nicht. Industrie und Opposition sprechen von einem Offenbarungseid. Für mehr Wachstum müsse das Geld bei Wirtschaft und Verbrauchern bleiben. Tanja Wagner, Nachrichtenredaktion.
1: US-Präsident Trump hat sich vor dem NATO-Gipfel optimistisch über mögliche Fortschritte bei den Bemühungen um ein Ende des Ukraine-Kriegs geäußert. Nach einem Telefonat mit dem russischen Präsidenten Putin sei er sich sicher, dass dieser den Krieg beenden wolle, sagte Trump im Weißen Haus.
3: Das versichert Trump immer wieder und seit langem. Der russische Präsident Putin wolle den Angriffskrieg gegen die Ukraine nun unbedingt beenden. Nach jedem Gespräch mit seinem Moskauer Gegenüber hat Trump volles Vertrauen in Putin. Bleibt abzuwarten, wie das Treffen mit dem ukrainischen Präsidenten Zelensky in Ankara übermorgen verläuft. Trump versichert, man sei mit beiden Seiten in guten Gesprächen, eine Einigung sei näher denn je. Auch Zelensky wolle ein Ende des Krieges, sagt Trump. Er glaube, man werde den Krieg nun beenden. Aus den USA,
1: Die amerikanische Fußballnationalmannschaft kann im WM-Achtelfinale gegen Belgien mit Stürmerstar Balogun auflaufen. Nachdem der Fußball-Weltverband überraschend die Rotsperre des Angreifers auf Bewährung ausgesetzt hatte, erklärte die FIFA nun eine Beschwerde des belgischen Verbands dagegen für unzulässig. Und das waren die Nachrichten mit David Riemer.
4: Das Wetter. Jetzt in der Nacht gehen die Temperaturen weiter zurück, es bleibt aber weiter mild. Schauen wir schon mal auf morgen, da wird es dann wechselnd bis stark bewölkt tatsächlich. Zunächst bleibt es oft trocken, später können dann auch mal Schauer aufziehen. Auch die Sonne gibt immer wieder alles, also oder kämpft sich durch. Also es ist so ein Mix aus Sonne und Wolken, das Ganze bei bis zu 29 Grad.
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4: Kurz nach 11 und die A61 Mönchengladbach-Koblenz ist weiter gesperrt zwischen Weilerswist und Swisttal. Da läuft weiterhin ein Feuerwehreinsatz. Ab 5 Minuten dann noch zwei Meldungen. Einmal die A1 Köln-Euskirchen zwischen dem Kreuz Köln-Nord und Köln-Bocklemünd 1 Kilometer 13 Minuten plus. Und die A2 Hannover-Dortmund zwischen dem Kreuz Bielefeld und Gütersloh dichter Verkehr. Knapp 10 Minuten kommen da oben drauf. Sonst nichts zu melden. Allen unterwegs eine gute Fahrt und kommt gut an.
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4: Hi zusammen, Robert Jantz ist hier. 23 Uhr ist durch. Das heißt, ich gehe jetzt hier mit euch zusammen in meine finale Stunde. Aber keine Sorge, auch danach geht's hier weiter. Es wird hier niemals still. Jetzt aber erstmal Musik aus den 80ern. Roxette habe ich euch mitgebracht. Spielen übrigens auch Anfang August, genau gesagt am 3. August bei uns in NRW auf dem Kunstrasen in Bonn. 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Und dieser Song hier, der wird mit Sicherheit auch dabei sein aus dem Jahr 1989. Hier sind Roxette mit The Look.

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0: Das Wetter.
1: In der Nacht ist es eigentlich die meiste Zeit trocken. Nur ganz vereinzelt kann es mal ein paar Tropfen geben. Morgen wechseln sich dann Sonne und Wolken ab. Es sieht die meiste Zeit trocken aus. Am Abend sind dann hier und da mal einzelne Schauer möglich. Höchstwerte haben wir bei bis zu 29 Grad.
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1: Weiter gesperrt ist die A61 Mönchengladbach-Koblenz. Zwischen Weilerswist und Swisttal, da läuft weiterhin ein Feuerwehreinsatz. Zwei Meldungen ab 5 Minuten habe ich dann noch für euch. Einmal die A1 Köln-Euskirchen zwischen dem Kreuz Köln-Nord und Köln-Bocklemünd. 1 Kilometer Stau, 11 Minuten kommen da oben drauf. Und 6 Minuten plus auf der A2 Hannover-Dortmund zwischen Bielefeld-Süd und Gütersloh. Aktuell 1 Kilometer plus dort. Allen unterwegs eine gute Fahrt, kommt gut an.
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1: Hi zusammen, Robert Jantz ist hier und ja, das war jetzt wohl die Endstation für Ronaldo und seine Portugiesen. Die unterliegen Spanien mit 0:1 bei der WM, also das Aus im Achtelfinale. So ist das im Sport. Weiter geht's jetzt hier bei uns mit Musik und die kommt jetzt von Teddy Swims. Spiele ich euch mit Mr. Know-It-All.

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0: Da. Ted McRae war das mit Greedy. 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
1: Ich bin David Riemer. Die schwarz-roten Pläne für erschwerte Krankmeldungen im Job stoßen auch in der Koalition selbst auf teils heftige Vorbehalte. Der CDU-Arbeitnehmerflügel forderte die Streichung des Vorhabens der Koalitionsspitzen. Die SPD sprach sich für größtmögliche Freiheit in der Umsetzung aus, sagte Generalsekretär Klüssendorf.
2: Es ist weiter der Aufreger bei den Reformplänen der Regierung. Wer krank ist, soll schon am ersten Tag ein ärztliches Attest vorlegen. Die telefonische Krankschreibung wird abgeschafft. Daran hagelt es Kritik, zu viel Bürokratie. Ein Misstrauensvotum, außerdem drohe ein Ansturm auf die Praxen. Und auch bei Schwarz-Rot wachsen die Zweifel. Oft wird darauf hingewiesen, dass die Unternehmen auch abweichende Regeln festlegen können. SPD-Generalsekretär Klüssendorf sieht auch die Möglichkeit von Videosprechstunden. Aus Berlin, Thomas Brockt.
1: Wer Wohngeld bekommt, muss sich absehbar auf Kürzungen oder die komplette Streichung der staatlichen Leistung einstellen. Das Bundeskabinett brachte einen Gesetzentwurf von Bauministerin Hubert auf den Weg, wodurch in den nächsten Jahren mehrere Milliarden Euro beim Wohngeld eingespart werden sollen. Die Änderungen sollen am 1. Januar 2027 in Kraft treten. Bestehende Wohngeldbescheide bleiben gültig. Es ist ein Skandal, der die Fußballwelt noch länger beschäftigen dürfte. US-Präsident Trump hat inzwischen bestätigt, dass er die FIFA im Wirbel um die Rotsperre von US-Stürmer Balogun selbst um eine Überprüfung gebeten habe. Kurz vor Anpfiff des WM-Achtelfinals ist nun klar, Balogun darf spielen.
3: Stürmerstar Balogun ist im US-Spiel gegen Belgien heute Nacht dabei, die Rotsperre aufgehoben, Belgiens Beschwerde abgeschmettert. Das ginge ja gar nicht, dass ein Spitzenspieler gesperrt werde, sagte Trump, der bei FIFA-Boss Infantino persönlich vorgesprochen hatte. Da sei kein Foul passiert, sagte Trump fachkundig, da seien nur zwei Topspieler zusammengestoßen, der Schiedsrichter habe falsch entschieden. Die FIFA erklärte Belgiens Beschwerde für ungültig, weil die rote Karte aus einem Spiel, Bosnien-Herzegowina, stammte, an dem Belgien nicht beteiligt war. Aus den USA, Tina Eck.
1: Spanien hat Cristiano Ronaldo einen bitteren Abschied von der WM-Bühne beschert und seine eigenen Titelansprüche untermauert. Der Europameister feierte dank des späten Treffers von Joker Mikel Merino in der Nachspielzeit einen 1-0-Sieg gegen Portugal und zog erstmals seit dem Titelgewinn 2010 wieder in ein WM-Viertelfinale ein.
4: Das Wetter. Eine wolkige Nacht liegt vor uns, hier und da auch mit ein bisschen Regen. Nachher geht's dann wolkig weiter. Ein paar Sonnenstrahlen schaffen es dann auch zu uns. Das alles bei Werten zwischen 25 und 29 Grad. Morgen geht's genauso weiter.
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6: Zurzeit liegen uns keine Meldungen vor. Wir wünschen allen unterwegs gute Fahrt.
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4: Da freue ich mich doch direkt, dass wir diese Nacht anfangen, diesen jungen Dienstag mit meinem Lieblings-DJ. Purple Disco Machine. Ich finde, es klingt alles genial, was er macht. Hier so mit Substitution. Euch eine schöne Nacht.

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4: Ja, nee, ist klar. Angela Merkel ist wieder da. Friedrich Merz ist ganz kurz zusammengezuckt und meinte, Moment mal, ich habe doch gar keinen Elfer verschossen. Nein, sie will doch gar nicht zurück ins Kanzleramt. Kommt sie aber trotzdem als Porträt. Angela Merkels offizielles Staatsporträt ist fertig und wurde in Berlin feierlich enthüllt. 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

0: Das Wetter.
1: Viele Wolken sind in dieser Nacht unterwegs. Hier und da vielleicht auch mit ein bisschen Regen. Temperaturen sind ein bisschen runtergegangen. 13 bis 15 Grad in dieser Nacht. Nachher am Tag geht es dann wolkig weiter. Ein paar Sonnenstrahlen schaffen es ab und zu mal zu uns. Vor allen Dingen in der zweiten Tageshälfte. Und das alles bei Werten zwischen 25 und 29 Grad. Morgen geht es dann genauso weiter.
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2: Zurzeit liegen uns keine Meldungen vor. Wir wünschen allen unterwegs gute Fahrt.
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1: Er ist in Italien wirklich eine sehr, sehr große Nummer und bei uns in den 90ern ging er auch komplett durch die Decke. Wir hören ihn jetzt. Hier ist Gigi D'Agostino. La Passion. Euch eine schöne Nacht mit uns.

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0: Alex Warren und Ordinary, euch einen schönen ganz frühen Dienstag. Gehörtet ihr auch zu diesen Fans, die Harry Styles besucht haben bei seinen, ich glaube, 12 Konzerten in Amsterdam? Er hat ja sehr, sehr viele Konzerte wirklich in Amsterdam gegeben. Einige von unseren Hörerinnen und Hörern waren auch da, weil sie die Karten hier bei uns gewonnen haben. Und es war grandios, so dass Harry Styles sich nachher in einer lokalen Zeitung per Anzeige bedankt hat in Amsterdam, weil er es so schön fand. Die Zeitung war natürlich sofort ausverkauft, alle wollten diese Anzeige haben und Fans sind immer noch auf der Suche. Deswegen hat die Zeitung jetzt gesagt, okay, diejenigen, die Abonnenten, die nichts mit Harry Styles zu tun haben, bitte gebt doch eure Zeitung, wenn ihr sie zu Ende gelesen habt, uns zurück. Und dann vermitteln wir diese Zeitung mit der Anzeige, die Harry Styles handschriftlich geschrieben haben soll, ja, an einen Fan. Ist das süß. Harry Styles jetzt bei uns.
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1: Ich bin David Riemer. Die schwarz-roten Pläne für erschwerte Krankmeldungen im Job stoßen auch in der Koalition selbst auf teils heftige Vorbehalte. Der CDU-Arbeitnehmerflügel forderte die Streichung des Vorhabens der Koalitionsspitzen. Die SPD sprach sich für größtmögliche Freiheit in der Umsetzung aus, sagte Generalsekretär Klüssendorf.
2: Es ist weiter der Aufreger bei den Reformplänen der Regierung. Wer krank ist, soll schon am ersten Tag ein ärztliches Attest vorlegen. Die telefonische Krankschreibung wird abgeschafft. Daran hagelt es Kritik. Zu viel Bürokratie. Ein Misstrauensvotum, außerdem drohe ein Ansturm auf die Praxen. Und auch bei Schwarz-Rot wachsen die Zweifel. Oft wird darauf hingewiesen, dass die Unternehmen auch abweichende Regeln festlegen können. SPD-Generalsekretär Klüssendorf sieht auch die Möglichkeit von Videosprechstunden. Aus Berlin, Thomas Brockt.
1: Wer Wohngeld bekommt, muss sich absehbar auf Kürzungen oder die komplette Streichung der staatlichen Leistung einstellen. Das Bundeskabinett brachte einen Gesetzentwurf von Bauministerin Huberts auf den Weg, wodurch in den nächsten Jahren mehrere Milliarden Euro beim Wohngeld eingespart werden sollen. Die Änderungen sollen am 1. Januar kommenden Jahres in Kraft treten. Bestehende Wohngeldbescheide bleiben gültig. Es ist ein Skandal, der die Fußballwelt noch länger beschäftigen dürfte. US-Präsident Trump hat inzwischen bestätigt, dass er die FIFA im Wirbel um die Rotsperre von US-Stürmer Balogun selbst um eine Überprüfung gebeten habe. Kurz vor Anpfiff des WM-Achtelfinals ist nun klar, Balogun darf spielen.
3: Stürmerstar Balogun ist im US-Spiel gegen Belgien heute Nacht dabei, die Rotsperre aufgehoben, Belgiens Beschwerde abgeschmettert. Das ginge ja gar nicht, dass ein Spitzenspieler gesperrt werde, sagte Trump, der bei FIFA-Boss Infantino persönlich vorgesprochen hatte. Da sei kein Foul passiert, sagte Trump fachkundig, da seien nur zwei Topspieler zusammengestoßen, der Schiedsrichter habe falsch entschieden. Die FIFA erklärte Belgiens Beschwerde für ungültig, weil die rote Karte aus einem Spiel, Bosnien-Herzegowina, stammte, an dem Belgien nicht beteiligt war. Aus den USA, Tina Eck.
1: Spanien hat Cristiano Ronaldo einen bitteren Abschied von der WM-Bühne beschert und seine eigenen Titelansprüche untermauert. Der Europameister feierte dank des späten Treffers von Joker Mikel Merino in der Nachspielzeit einen 1-0-Sieg gegen Portugal und zog erstmals seit dem Titelgewinn 2010 wieder in ein WM-Viertelfinale ein.
4: Das Wetter.
5: Viele Wolken derzeit über unseren Köpfen. Also wenn ihr gerade um diese Uhrzeit noch draußen seid, was ich nicht hoffe, dann kann vielleicht auch mal ein Regenschauer dabei sein, aber nicht überall, eher so örtlich. Nachher im Tagesverlauf geht's wolkig weiter. Ein paar Sonnenstrahlen in der zweiten Tageshälfte schaffen es dann zu uns. Das alles bei Werten zwischen 25 und 29 Grad. Morgen wird's dann so ähnlich wie heute.
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6: Zurzeit liegen uns keine Meldungen vor. Wir wünschen allen unterwegs gute Fahrt.
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5: Wie wär's mit einer gehörigen Portion 90er für die Nacht, damit ihr wach bleibt, falls ihr irgendwo arbeiten müsst und wach bleiben müsst, einfach beruflich? Helfen wir sehr, sehr gerne mit den 90ern. Hier sind Eiffel 65 und Blue.

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0: müssen wir über Kindergeburtstage reden. Wer kann mitreden?
1: Ich.
0: Ja, diese kleinen Dankeschön-Tütchen, ja, die an die Gäste im Anschluss des Kindergeburtstags verteilt werden. Ja, es gibt Eltern, die damit übertreiben. Das weiß ich. Da sind ja diese Gasttütchen fast genauso teuer wie das Geschenk zum Kindergeburtstag. Kennt ihr das auch? Was packt ihr da so rein? Wie findet ihr das überhaupt? Ruft gerne mal an 0850 80 550. Jetzt erzähle ich euch eine Geschichte, die ist wirklich krass. Ein niederländischer Papa hat auf dem Kindergeburtstag seines Sohnes auch so Tütchen den Gästen, den Kindern mitgegeben. Aber dann haben sich die anderen Eltern sehr gewundert, denn in der WhatsApp-Gruppe zum Kindergeburtstag hat er ihnen eine Zahlungsaufforderung über 1,83 Euro geschickt mit detaillierter Auflistung, was alles in diesem Geburtstags-Dankeschön-Tütchen drin war. Mit einzelnen Preisen auch dahinter. Die Eltern haben erst gedacht, ach, das ist ja witzig, war der so ein Scherz, ja? Aber dann kam der Zahlungslink für die Überweisung. 1,83 Euro bitte an die Sonne. Daraufhin entbrannte in dieser WhatsApp-Gruppe wohl anscheinend ein Streit. Am Ende hat der Papa den Zahlungslink dann wieder gelöscht, ja? Dass er nicht noch die Chicken Nuggets und die Pommes vom Kindergeburtstag und das Eis abgerechnet hat, ist alles. Wobei, wir wissen nicht, ob da nicht noch eine Rechnung kommt, ne? Ihr Kind hatte übrigens 4 Apfelschorlen.

0: Das Wetter.
1: Eine wolkige Nacht liegt vor uns, hier und da auch mit ein bisschen Regen. Nachher geht es dann wolkig weiter. Ein paar Sonnenstrahlen schaffen es dann auch zu uns. Das alles bei Werten zwischen 25 und 29 Grad. Morgen geht es genauso weiter.
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2: Zurzeit liegen uns keine Meldungen vor. Wir wünschen allen unterwegs gute Fahrt.
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1: Nelly Furtado hören wir jetzt bei uns im Best Mix. Powerless. Und Nelly Furtado lebt ja in Kanada. Die wird sehr, sehr traurig sein. Bei dieser Fußball-Weltmeisterschaft ist Kanada ja zuletzt ausgeschieden. Allerdings hat sie portugiesische Wurzeln. Und Portugal ist ja noch dabei. Guck mal. Win-win-Situation für Nelly Furtado. Hier ist sie mit Powerless. Euch eine schöne Nacht.

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0: Kato featuring John und Turn the Lights Off. Euch eine sehr, sehr schöne Nacht mit uns. Und wir haben jetzt neue Musik für euch von Katy Perry, die ja mit dem ehemaligen Premierminister von Kanada jetzt zusammen ist, Justin Trudeau. Ich freue mich schon auf ein Konzert von Katy Perry, wenn er das erste Mal mit ihr auf der Bühne steht. Er hat ja jetzt Zeit, er ist ja nicht mehr Premierminister. Neue Musik von Katy Perry jetzt.
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1: Ich bin David Riemer. Das Elterngeld soll nach einem Gesetzentwurf von Familienministerin Prien künftig nur noch 12 statt 14 Monate gezahlt werden und auch nur dann, wenn Mütter und Väter jeweils mindestens 3 Monate berufliche Auszeit nehmen. Gleichzeitig soll der Mindestbetrag nach dem Vorschlag der Ministerin von 300 auf 330 Euro und der Höchstbetrag von 1.800 auf 1.900 Euro angehoben werden. In Ankara startet heute der NATO-Gipfel und damit ein neuer Bewährungstest für das Bündnis. Können die Partner US-Präsident Trump bei Laune halten und die USA in der NATO halten? Neben dem diplomatischen Drahtseilakt geht es außerdem um die Unterstützung der Ukraine.
2: Kurze Sitzungen und ein extrem kurzes Schlusspapier. Beim Gipfel in Ankara nehmen die Verbündeten schon ganz viel Rücksicht auf den US-Präsidenten. Erstens will Trump weniger für die NATO ausgeben. Das bedeutet, die Europäer müssen mehr tun, vor allem für die Ukraine. Die soll zweitens 140 Milliarden Euro für 2 Jahre bekommen von den Europäern. Für 80 Milliarden Euro steht die Finanzierung noch nicht wirklich. Drittens ist Trump verärgert, und zwar über mangelnde Unterstützung für seinen Iran-Krieg. Es geht also wieder ganz viel um Trump. Aus Brüssel, Dieter Ebeling.
1: Wofür soll Deutschland im kommenden Jahr Geld ausgeben? Das hat sich die Regierung jetzt überlegt und den Haushaltsentwurf für 2027 verabschiedet. Es geht um viele Milliarden Euro. Kritiker sind alarmiert.
3: Gut 555 Milliarden Euro will die Bundesregierung nächstes Jahr ausgeben, vor allem für die Verteidigung, aber auch für die Infrastruktur und die Zinsen. Das Geld soll bei den Ressorts und den Zuschüssen für Renten und Krankenversicherung eingespart werden. Außerdem soll es eine Plastikabgabe und höhere Steuern auf Tabak und Alkohol geben. Zusätzlich will Finanzminister Klingbeil an die staatlichen Rücklagen. Er hält das für normal, seine Kritiker nicht. Industrie und Opposition